Anteil des Programms der letzten Woche könnten wir an dieser Stelle wiederholen, denn der Titel, den wir gerade hörten, der ist nach wie vor auf der Nummer 6. Das war Harry Styles und American Girls. Und ist ja diese Woche wieder auf der Nummer 5. Hier ist Teddy Swims und er ist nach wie vor Mr. Know-It-All.

Auch diese Woche auf der 4 in den deutschen Downloadcharts Bebe Rexha und Faithless unterhält New Religion. Und jetzt die Sensation. Dieser Hit hier bewegt sich, gefallen von der 2 auf die Nummer 3, Shakira und der Burner Boy. Und der erste Hit heißt...

0: Nun langsam steigt diese Hit hier diese Woche von der 3 auf die Nummer 2, Chemo Sounds und Rise Slow. Und unsere Nummer 1?
1: Unsere Nummer 1 ist zum 5. Mal auf der Nummer 1 Position zu finden. Es ist der erste Hit und die erste Nummer 1 für das Trio Ügel, Emile Angel und Ultranati. Hier sind sie mit Moving to the Sun.
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0: Zum fünften Mal die Nummer 1 in den deutschen Download-Charts. Das waren Ugel, E-Miley Angel und Alternati und der Hit Movin' to the Sun. Tja, und das war's noch für diesmal. Und bis zum nächsten Mal sagen wir Tschüss.
1: Und Tschüss.
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Einen wunderschönen Dienstagabend wünsche ich euch allen. Hier ist sie wieder, eure Anne, mit einer Vertretungssendung, die ich natürlich gerne übernehme.

0: Bertelsmann-Studie. Über die Hälfte der Befragten forderten, dass der Staat mehr Geld in den Bereich steckt. Bertelsmann-Expertin Anna Maisiek.
1: Es klafft eine erhebliche Lücke zwischen der grundsätzlich hohen Befürwortung auf der einen Seite und der eher niedrigen Zufriedenheit mit der politischen Umsetzung auf der anderen Seite. Hinzu kommt, das Vertrauen in politische Akteure ist gering. Nur die wenigsten haben das Gefühl, dass ihre Sorgen und Interessen bei politischen Entscheidungen rund um den nachhaltigen Wandel tatsächlich Gehör finden.
0: Das Niedrigwasser in Deutschlands Flüssen macht den Binnenschiffern aktuell große Sorgen. Der Bundesverband der deutschen Binnenschifffahrt hat jetzt einen 3-Punkte-Plan zum Gegensteuern vorgelegt. Colin Mock.
2: BDB-Chef Schwan fordert in der Rheinischen Post unter anderem, dass die Förderung für niedrigwasseroptimierte Schiffe auch nächstes Jahr fortgesetzt wird. Gleichzeitig sollten die Fahrrinnen an Mittel- und Niederrhein aber auch schneller ausgebaut werden. Und der dritte Punkt, das Wasser im Rhein soll stärker gestaut werden können. Laut Schwan gehe es zudem nicht nur um die Schifffahrt, auch die Natur im Fluss stoße durch Niedrigwasser an ihre Grenzen.
0: Auch die Kommunen schlagen wegen der Hitzewelle Alarm. Der Deutsche Städte- und Gemeindebund fordert einen besseren Hitzeschutz, unter anderem für Krankenhäuser und Altenheime. Präsident Spiegler sagte der Rheinischen Post, man sehe einen Investitionsbedarf von schätzungsweise 20 Milliarden Euro. Viele Deutsche trauen sich oft nicht offen, mit ihrem Arzt zu sprechen. Das geht aus einer Barmer Umfrage hervor. Fast ein Fünftel hat beim Arzt schon mal Probleme aus Scham oder Misstrauen verschwiegen. Demnach machen das vor allem Frauen und jüngere Menschen. Millionen Menschen in Europa haben die Sonnenfinsternis bestaunt. Hier bei uns war die Sonne nicht ganz verdeckt, aber zu einem großen Teil. Etwa in Nordspanien haben die Menschen eine totale Sonnenfinsternis gesehen. Dementsprechend gab es in einigen sonst eher verschlafenen Orten einen Besucheransturm. Johannes Liebmann aus Elmshorn hat bei der Schwimm-Europameisterschaft in Paris Gold über 800 Meter Freistil geholt. Der 19-Jährige, der inzwischen in Magdeburg trainiert, schwamm Europarekord. Hinter Liebmann holte Sven Schwarz aus Hannover Silber.
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4: Mit KI-Support. Klar bis leicht bewölkt ist es heute und es bleibt erstmal trocken. Später wird das ein richtig heißer Sommertag. Die Höchstwerte liegen zwischen 27 und 37 Grad, an der Küste ein Stückchen kühler. Morgen geht das ähnlich weiter, nur mit ein paar Wolken im Westen und es werden bis zu 38 Grad.

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2: Im Studio Holger Dilk, schönen guten Morgen. Temperaturen weit über 30 Grad, Trockenheit und Waldbrände, die Folgen des Klimawandels sind immer deutlicher zu spüren. In Deutschland gibt es auch weiterhin eine Mehrheit für einen konsequenten Klimaschutz. Das zeigt eine

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0: The Four Seasons und Ragdoll war der Opener meiner Sendung
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0: Donnerstag ist heute. Donnerstag, ein ganz besonderer Donnerstag, der 13. August 2026. Heute vor 65 Jahren ist die Mauer gebaut worden, hochgezogen worden und Ostdeutschland wurde von Westdeutschland getrennt. Ja? Der sogenannte antifaschistische Schutzwall, ja, der wurde am 13. August 1961 zelebriert, hätte ich beinahe gesagt. Nun gut. Die Sendung Der Morgen mit Gernot, die gibt es montags bis freitags von 6 bis 9 Uhr live. Von 3 Uhr in der Nacht bis 6 Uhr ran gibt es die Sendung als Wiederholungssendung vom Vortag. Und zur vollen Stunde hört ihr da Nachrichten, Sport und Wetterbericht in kompakter Variante. In der 20. Sendeminute wie immer ein kleiner Beitrag. Um halb dann die Wetteraussichten und 10 nach halb schauen wir, wer heute Geburtstag hat. Musikalischerseits der stete Wechsel von deutsch in nicht deutsch gesungenem Lied gut. Und dazwischen die aktuelle Uhrzeit. 6 Uhr und 8 Minuten haben wir es. 8 Minuten nach 6. Nach den Four Seasons in Englisch mit Ragdoll hören wir Benny, wenn deine Süße einmal sauer ist. Das ist eine deutsche Cover-Variante vom Racy-Song Lay Your Love on Me. Flotte Nummer zum Wachwerden. Ich begrüße euch aufs Herzliche und freue mich, die nächsten 2 Stunden und gut 50 Minuten euer Gastgeber zu sein.

0: Nee, Lay You Love on Me, sowas. Genau, im Englischen. Und hier in der deutschen Fassung mit Benny, wenn deine Süße einmal sauer ist. Shaken Stevens habe ich sehr gerne übergraben. Manchmal täglich, ja? Macht nichts. Dafür immer mit einem anderen Titel, ne? Heute Tell Me hören wir von ihm, ja? Relativ selten im Radio gespielt, die Nummer. Aber hört sich dennoch nicht unflott an. Das Ganze um 6:12, 3 Minuten vor 7:15.
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0: Shaken Stevens mit einem relativ selten gespielten Titel, Tell Me, aber deutlich seine Masche von damals. Urbana kennt ihn natürlich sofort an der Stimme, ne? Denke ich mal. Auch nicht Fans, ja, wie ihr vielleicht. 6 Uhr und 15 Minuten haben wir es genau, 7:15 oder auch 6:15 genannt. Der Titel Abraham, ja, vom Trödler Abraham, der ist durchaus bekannt vom Wolfgang, ja, Wolfgang Hofer, der hat den Titel geschrieben. Und es gibt aber auch eine Variante von Bill Ramsey eingesungen. Ja, die hören wir uns jetzt mal an. Da ist er nämlich gleich. In wenigen Sekunden geht's los.
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0: Unter dem Künstlernamen Wolfgang wurde der Titel gesungen, am bekanntesten, denke ich mal, ne? Hier Bill Ramsey in der Variante. Und es gibt sogar noch eine Variante von Gus Backus. Ja? Auch der hat sich dem Titel angenommen. Hier eben die vom Bill. Wir haben es 6 Uhr und 20 Minuten, ganz genau 10 Minuten vor 6:30. Wie immer zu dieser Zeit gibt es den kleinen Beitrag. Und dann hören wir die Rockröhre Susi Quadro mit dem Titel The Race is On. Ein Mitarbeiter des Landratsamts Torgau hat im betrunkenen Zustand Autos geblitzt. Wie ein Sprecher am Mittwoch auf AP-Anfrage mitteilte, ist der Vorfall im August passiert. Der Mitarbeiter sei während dieser Zeit in seinem Dienstwagen im Landkreis Torgau-Orschatz unterwegs gewesen, um zu schnell fahrende Autos zu kontrollieren. Der Sprecher bestätigte einen Bericht der in Dresden erscheinenden Morgenpost, wonach der Mitarbeiter dabei ertappt wurde, wie er einen Autofahrer in Orschatz blitzte, obwohl dieser eine Tempo-30-Zone im Stadtgebiet vorschriftsmäßig befuhr. Als der Betroffene anhielt, um den Angestellten des Landratsamtes auf seinen Fehler aufmerksam zu machen, bemerkte er bei diesem eine Alkoholfahne. Nach Angaben des Blattes hatte der Mitarbeiter 2,02 Promille im Blut. Der zu Unrecht geblitzte Autofahrer meldete den Vorfall schließlich der Polizei. Dem Angestellten wurde nach Sprecherangaben gekündigt.
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0: entspannte, leichte Rockmusik mit der Rockhörer Susi Quattro. The Race is on um 6 Uhr und 26 Minuten, 4 Minuten vor 6:30 in der Zwischenzeit schon. Die beiden Brüder hier, wie heißen sie doch, Dings da hier? Wildecker Herzboom, ne? Die sind durchaus ein Begriff. Nein, keine Panik, die spiele ich jetzt nicht. Oder doch? Ja doch, einen Titel von denen schon, ne? Kennen wir die beiden? Die haben sie ja getrennt, wa? Ich glaube, ja, die haben sie getrennt. Der Titel Herzilein ist durchaus ihr berühmtester Titel und den hören wir uns jetzt an von Rudolf Rock und die Schocker, ja? Hört sich natürlich dann deutlichst anders an und hat mit der weichen, vorsichtigen, zarten Volksmusik nichts mehr zu tun, ne? Aber hört selbst.
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0: Herzlein, du musst nicht traurig sein. Also das hat wirklich nicht mehr mit Volksmusik zu tun, ne? Das ist natürlich, wie man hört, eher rocklastig zu verstehen oder aus dem Genre rocklastig. Aber der Titel selber, wissen wir, kennen wir. Ist, denke ich mal, der berühmteste von den Wildecker Herzbuben, Herzlein. 6:30 Uhr, ganz genau 6:30 haben wir es jetzt in der Zwischenzeit. Jetzt gibt's die Wetteraussichten und ein paar Verbrauchertipps, wie immer, schließen sich an. Dann Air Supply und Even the Nights Are Better. Wie sich das anhört, hören wir gleich nach dem Wetter.
1: Mit KI-Support. Klar bis leicht bewölkt ist es heute und es bleibt erstmal trocken. Später wird das ein richtig heißer Sommertag. Die Höchstwerte liegen zwischen 27 und 37 Grad, an der Küste ein Stückchen kühler. Morgen geht das ähnlich weiter, nur mit ein paar Wolken im Westen und es werden bis zu 38 Grad.

0: sehr ausdrucksstark und so ein bisschen Theatralik auch noch mit drin. Ne? Ja, mag ich ganz gerne, so ein bisschen kräftig, ja, ausdrucksstarke, kräftig gesungene Musik. Ne? The Airplay, nee, ohne The, ohne The. Nur Airplay, Air Supply, so ist richtig. Air Supply, even the nights are better. 6 Uhr und 35 haben wir es, 5 Minuten nach 6:30. Armer Kogan singt den berühmten Song Tennessee Waltz. Bitte.
1: Ding.

0: Auch noch berühmt ist von ihr, so fängt es immer an. Genau. Al McCogan und Tennessee Walt hier um 6 Uhr und gleich 38 Minuten sogar schon. 8 Minuten nach 6:30. Spielen wir noch ein und dann gucken wir mal, wer heute Geburtstag hat. Ferrari, ja, Frank Ferrari, auch richtig genannt, singt Gypsy Girl. Na bitte.
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Dann gucken wir mal, wer heute Geburtstag hat. Die deutsche Schauspielerin Heike Makatsch hat heute Geburtstag, wird 55 Jahre alt, 1971 geboren. Ebenfalls 55. Oh, die haben beide am selben Tag, guck an, am 13. August. Ja, guck an, Moritz Bleibtreu, der deutsche Schauspieler, der ist durchaus auch bekannt. Des Weiteren Erika Berger. Gut, die ist nicht mehr unter uns seit 2016, hätte aber heute auch Geburtstag gehabt. Deutsche Fernsehmoderatorin, Autorin und Sexberaterin. Siehste, die stirbt und wir haben keinen Sex mehr. Oh nee, Gernot. Also, nee du. Fidel Castro, der kubanische Revolutionär und Politiker, ja, der hat tatsächlich zu meiner Jugendzeit das politische Leben geprägt. Und wer noch? Alfred Krupp. Von Bohlen und Halbach, ja, der deutsche Industrieller. Ihr wisst schon, Krupp, Thyssen, Dingsterbumster. Ja, ja, ja, genau der. Der hätte heute auch Geburtstag gehabt, allerdings biologisch eigentlich nicht mehr möglich. 1907 ist er geboren. Haben wir noch wen? Na klar, der englische Filmregisseur und Filmproduzent Alfred Hitchcock. 1899 geboren. Ja, er verstarb 1980 im Alter von 80 Jahren. Ja, viele schöne Filme hat er uns. Ja, oder haben wir ihm zu verdanken? Schöne Krimis mit Spannung, Spannung, Spannung ohne Ende. Dann gibt es hier noch ein paar SPD-Politiker, aber ihr wisst ja, die wollen die Brandmauer. Gut, die kriegen sie dann auch, die Brandmauer. Keine Erwähnung und keine Gratulation. Tut mir aber leid. Oh, Gernot, wie immer, ganz schön kind, nicht wahr? Wir machen das wie im Buddelkasten. Der hat angefangen, der hat zuerst mit Sand geschmissen. Haben sie auch. Sie wollten die Brandmauer, kriegen sie sie auch. Also keine Erwähnung von Brandmauerleuten. Trotzdem habe ich jetzt ja gar keinen gesagt, der musikalisch unterwegs ist. Und das mit Absicht. Mit Absicht. Ich möchte heute mal an einen erinnern, der hat erst am Sonntag Geburtstag. Ja, also jetzt am kommenden Wochenende, am Sonntag hat er Geburtstag. Und zwar singt er einen Titel, den wir alle durchaus schon mal gehört haben. Ne? Ich fand den so richtig niedlich. Ne? Der Babysitter Boogie, ne? Von keinem geringeren als von Ralf Bendix und Klein Elisabeth. Den ziehen wir uns jetzt rein. Gratulieren tun wir aber nicht, denn er hat ja erst am Sonntag Geburtstag.

haben so schön abgemischt, ja. Das Baby ist auf der rechten Seite im Kopfhörer zu hören und der Ralf singt leicht linkslastig, ja. Die ersten Stereoversuche hätte ich beinahe gesagt. Von wann ist der Titel eigentlich? Aus den 60ern? 1961 ist das Ding rausgekommen und hier hörte ihr in den Titel eben in richtig schöner, sauber, top Qualität. Wie sich's gehört, ihr Lieben. 6 Uhr und 47 Minuten in der Zwischenzeit, 2 Minuten nach 6:45. Roger Whittaker singt in Englisch The Last Pharrell. Bitteschön. 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Nein, nein, nein, nein. So ein Blödsinn gibt es hier nicht. 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

0: entspannte Wachwertklänge, hätte ich beinahe gesagt, mit Roger Whittaker, The Last Pharrell. Wir haben noch eine kleine, so eine süße Schmuse nochmal im Deutschen. Im Original ist der von Umberto Tozzi, Italiano-Musik. Wir hören die deutsche Fassung mit Howard Carpendale vom legendären Song Ti Amo. 6:52, 8:07. Alle, die jetzt los müssen auf Malore, wünsche ich einen schönen Donnerstag. Wir hören uns dann morgen zum Start ins Wochenende wieder. Bis später, ihr Lieben. Alle anderen schön dranbleiben und Howard Carpendale zuhören.
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Umberto Tozzi sang diesen hervorragenden Song in Italienisch und hier die deutsche Fassung mit Howard Carpendale. Ihr Lieben, die erste Stunde ist durch. Wir haben es jetzt 6 Uhr und 56 Minuten, 4 Minuten vor 7. Gleich gibt es die Nachrichten, damit ihr richtig gut informiert in den Tag kommt. Ein Wetterbericht, ne? Ja, der mit KI-Support. Ich weiß nicht, was ich da machen soll. Ist natürlich auch gar nicht so schwer, so einfach, eine andere Redaktion zu finden, ja. Und die wollen dann immer Unmengen an Geld, ja, die Nachrichten, Sport- und Wetterberichtsgeschichte. Mal sehen, aber irgendwas müssen wir längerfristig da verändern. Also so schön hört sich das ja tatsächlich nicht an, wie wir in den letzten Wochen hören. Na gut, egal, bis ran an die Nachrichten gibt's noch Man Without Hats und The Safety Dance und wir hören uns dann nach 7 Uhr wieder. Ich würde mich freuen, wenn ihr dranbleibt. Bis gleich, ihr Lieben!

0: die Zeit. 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
2: Im Studio Holger Dilk. Schönen guten Morgen. Was tun, um auf Hitze, Trockenheit und Niedrigwasser zu reagieren? Darüber wird in der Politik gerade heftig diskutiert. Bei einer neuen Bertelsmann-Studie kam raus, die Mehrheit der Deutschen steht weiter hinter dem Klimaschutz. Mehr von Tom Husse.
3: Über die Hälfte ist dafür, dass der Staat mehr Geld für den Klimaschutz in die Hand nimmt, vor allem in den Bereichen Energie und Verkehr. Die Studie zeigt aber auch, die Zustimmung und das Vertrauen in die Klimapolitik der Bundesregierung nehmen etwas ab. Viele sorgen sich um ihre finanzielle Situation und dass der Klimaschutz der Wirtschaft schaden könnte. Umweltminister Schneider sieht das anders. Im Gegenteil, jeder Hitzetag wirke sich negativ auf die Wirtschaftsleistung aus, so Schneider.
2: Das Niedrigwasser in Deutschlands Flüssen macht den Binnenschiffern aktuell große Sorgen. Der Bundesverband der deutschen Binnenschifffahrt hat jetzt einen 3-Punkte-Plan zum Gegensteuern vorgelegt. Colin Mock.
4: BDB-Chef Schwan fordert in der Rheinischen Post unter anderem, dass die Förderung für niedrigwasseroptimierte Schiffe auch nächstes Jahr fortgesetzt wird. Gleichzeitig sollten die Fahrrinnen an Mittel- und Niederrhein aber auch schneller ausgebaut werden. Und der dritte Punkt, das Wasser im Rhein soll stärker gestaut werden können. Laut Schwan gehe es zudem nicht nur um die Schifffahrt, auch die Natur im Fluss stoße durch Niedrigwasser an ihre Grenzen.
2: Auch die Kommunen schlagen wegen der Hitzewelle Alarm. Der Deutsche Städte- und Gemeindebund fordert einen besseren Hitzeschutz, unter anderem für Krankenhäuser und Altenheime. Präsident Spiegler sagte der Rheinischen Post, man sehe einen Investitionsbedarf von schätzungsweise 20 Milliarden Euro. In den USA muss sich der Facebook-Mutterkonzern Meta erstmals vor einem Bundesgericht wegen Social-Media-Sucht verantworten. 4 Bundesstaaten haben geklagt. Sie verlangen massive Beschränkungen und fordern eine Strafe in Höhe von 1,2 Billionen Euro. Das ist so viel wie der Börsenwert von Meta. Millionen Menschen in Europa haben die Sonnenfinsternis bestaunt. Hier bei uns war die Sonne nicht ganz verdeckt, aber zu einem großen Teil. Etwa in Nordspanien haben die Menschen eine totale Sonnenfinsternis gesehen. Dementsprechend gab es in einigen sonst eher verschlafenen Orten einen Besucheransturm. Johannes Liebmann aus Elmshorn hat bei der Schwimm-Europameisterschaft in Paris Gold über 800 Meter Freistil geholt. Der 19-Jährige, der inzwischen in Magdeburg trainiert, schwamm Europarekord. Hinter Liebmann holte Sven Schwarz aus Hannover Silber.
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5: Mit KI-Support. Sonnig ist es heute Morgen, meistens mit blauem Himmel. Nur im Nordosten sind ab und zu ein paar Wolken dabei. Und dann wird es im Lauf des Tages richtig heiß. Die Höchstwerte liegen bei 27 bis 37 Grad. An der Küste nicht ganz so heftig. Morgen bleibt es weiter sonnig und trocken. Dazu werden es bis 38 Grad.

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Wetterbericht, in der 20. Sendeminute ein kleiner Beitrag und um halb circa den Wetterbericht, 10 nach halb dann die Schau, die Vorausschau. Oder zumindest gucken wir mal, wer heute dann da Geburtstag hat. Musikalischerseits, wie immer, der stete Wechsel von Deutsch in nicht deutsch gesungenem Kulturgut, Liedgut, ja, auch genannt. Und dazwischen, na klar, die aktuelle Uhrzeit. 7 Uhr und 8 Minuten haben wir es. 8 Minuten nach 7. Und nach Sandra mit Hey Little Girl in Englisch haben wir was Deutsches. Mike Krüger singt Wenn ein Schnitt daneben geht. Die Melodie ist durchaus bekannt. Sie ist nämlich die Melodie von Julio Iglesias, seinem Song Wenn ein Schiff vorüberfährt. Naja, und dass er da eine Comic-Variante draus gemacht hat, ist ja wohl klar, ne? Schön, dass ihr da seid. Moin, moin. Und los geht's mit Mike.

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1: Den Applaus hat er sich verdient. Ja, Mike Krüger, wenn ein Schnitt daneben geht. Wie immer, ja, mit Augenzwinkern seine Musik tatsächlich zu nehmen, ihr Lieben. Wir haben 7 Uhr und 10 Minuten, 10 nach 7 in der Zwischenzeit. Amanda Lear spielt oder singt jetzt vielmehr schöne Disco-Mocke mit dem Song Follow Me. Ne, bitteschön.
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0: Amanda, Lia und Follow of Me hier in meiner Sendung Der Morgen mit Gernot. 7 Uhr und 15 Minuten in der Zwischenzeit, genau 7:45 oder auch 7:15 genannt. Ihr Lieben, die Nummer Dingensbummens ist immer gut. Von Irene Cara, Flashdance, What a Feeling. Ne? Kennen wir durchaus aus den 80ern. Schöne Nummer, hören wir uns jetzt nicht an, sondern die Melodie ja. Aber Ramona singt das Ding in Deutsch. Flashdance, Tanz im Feuer. Ja? Die Ramona, die da, die aus dem Dings da, aus der Silver Convention von den drei Mädels. Ne? Da hat sie auch gesungen. Und Solo auch, lieber dich und kein Geld als alleine auf der Welt und alles sowas. Ne? Aber hier singt sie mal die deutsche Cover-Variante vom Irene Cara Song. Bitte.
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0: Ramona, Flashdance, What a Feeling, hätte ich beinahe gesagt. Nein, Irene Cara sagt das Ding in Englisch. Und hier eine deutsche Variante. Es gibt noch eine andere, fällt mir gerade ein. Die Angelika Milster, ne? Ich glaube, die singt das Ding auch noch in Deutsch. Ne? Aber hier in der Variante von Ramona. 7:20 Uhr haben wir es, genau 10 Minuten vor 7:30. Jetzt gibt es den versprochenen Beitrag, wie immer. Und dann Lene, heißt die Lene oder Line oder Leni? Auweia, die mit ihrem Englischen immer. Also stehen tut hier Lene, aber ich denke mal, so wird die nicht genannt. So wird die nicht ausgesprochen. Das ist ja ein Künstlername, der hat bestimmt noch in irgendeiner Form eine andere Ausdrucksweise. Ich kann das ja mal hier dem Google-Übersetzer geben. Also stehen tut hier Lene Merlin und sitten down here. Hören wir. Ich kann ja mal, während der Titel hier läuft, mal gucken, wie das ausgesprochen wird. Aber das hat nichts zu sagen, weil wenn man diese Sachen aus dem Englischen einfach ins Deutsche übersetzt, das ist nicht die originale Ausspruchsweise, wie der Künstler selber genannt werden möchte. Zum Beispiel bei B.A. bzw. B.A. Robinson. Ne? Von wegen, das wäre ja dann B.A. Robinson. Ja, so will er aber nicht genannt werden. Er möchte Bar Robinson genannt werden. Siehst du, könnte hier ja auch sein, ne? Hätte Fahrradkette. Tja, gerne, das haben wir jetzt davon. Gut, dann sage ich nur, sitting down here. Na bitte.
1: Auf der Rückfahrt vom Urlaub hat ein Ehepaar den 10-jährigen Enkel auf einem Autobahnparkplatz an der A3 im Spessart vergessen. Nach Angaben der Polizei wurde der Junge von Mitarbeitern der Autobahnmeisterei gefunden. Wie sich nach einem Anruf bei den Eltern in Frankfurt herausstellte, befanden sich die Großeltern nach einem Kroatienurlaub auf der Rückreise nach Hessen. Erst in Frankfurt hatte der Opa das Fehlen des Enkels bemerkt.
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0: sitting down here. Und tatsächlich Lene Marlin oder Merlin für mehr, ne? Also, ach, die Engländer, aber warum können sie nicht die Buchstaben, die da teilweise so aussprechen, wie sie dastehen? Nee, da muss es eine Sonderaussprache geben. Und bei den Amis ist es noch viel schlimmer. Die reden die lateinischen Buchstaben dann aus, als wenn sie 10 von Kaugummi im Mund haben. Na ja, du gut, so ist es halt, ne? 7 Uhr und 26 Minuten haben wir es, 4 Minuten vor 7:30 in der Zwischenzeit. Jetzt gibt es ein schönes Medley, das sich dann nennt Die großen deutschen Stars Volumen 2. Die großen deutschen Stars. Ja, so nennt sich das. Was soll ich machen? Das ist einfach so.
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0: Die großen deutschen Stars Volumen 2. Ja, es gibt noch ein Volumen 1, das habe ich auch. Aber wie viel Volumen es dann letztlich gibt, das weiß ich nicht. Ne? Ich kann ja nicht alles wissen. Aber ich werde mich mal darum kümmern, denn ich finde es gar nicht so schlecht aneinandergereiht. Ja, ist nicht echt, habe ich selbst gehört. Ne? Aber es hörte sich melodisch an, kann man gelten lassen. Wir haben 7 Uhr und 31 Minuten in der Zwischenzeit. Eine Minute nach 7:30 und nach Halbzeit meiner kompletten Sendung. Der Morgen mit Gernot Web. Wir hören jetzt das Wetter und ein paar Verbrauchertipps. Und dann gibt es ein bisschen Sehnsucht oder Sehen oder Gucken vielmehr in Richtung Frieden. Looking for Freedom mit David Hasselhoff. Aber erst das Wetter.
1: Mit KI-Support. Sonnig ist es heute Morgen, meistens mit blauem Himmel. Nur im Nordosten sind ab und zu ein paar Wolken dabei. Und dann wird es im Laufe des Tages richtig heiß. Die Höchstwerte liegen bei 27 bis 37 Grad. An der Küste nicht ganz so heftig. Morgen bleibt's weiter sonnig und trocken. Dazu werden es bis 38 Grad.

0: Mark Seeberg hat das Ding im Original gesungen und ein bisschen später dann der David Hasselhoff Looking for Freedom. 7 Uhr und 36 Minuten in der Zwischenzeit, 6 Minuten nach 7:30 haben wir es. Tahiti Tamoris, ja, mit Winnie Winnie hören wir jetzt. Dahinter versteckt sich unter anderem die Manuela, die singt nämlich da mit.
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0: Tahiti, Tamores und Winnie Winnie hörten wir. Einen schnucklichen Song habe ich noch und dann gucken wir mal auf die Geburtstagskinder des Tages. 7:38 haben wir's. Kylie Minogue, The Locomotion, schön gemopst von Little Eve, aber hört sich ganz gut an, ne? Kann man gelten lassen. Bitteschön.
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0: Heike Makatsch hat heute Geburtstag am 13. August 1971. Ist sie geboren, wird heute 55 Jahre alt. Ja. Moritz Bleibtreu hat mit ihr zusammen und zwar sogar im selben Jahr Geburtstag, ebenfalls 55 Jahre, im Jahr 71 Geburtstag. Und geboren worden, ne? Deutscher Schauspieler, kennen wir, beide recht bekannt. Des Weiteren hat heute Geburtstag, oder hätte vielmehr Geburtstag gehabt, die Erika Berger, ja? Deutsche Fernsehmoderatorin, Autorin und Sexberaterin. Siehste, seitdem haben die Deutschen keinen Sex mehr, weil sie 2016 im Alter von 76 Jahren verstorben ist. Trotzdem hätte sie heute Geburtstag gehabt. Fidel Castro, der kubanische Revolutionär und Politiker, ja? Ja, der prägte zu meiner Jugendzeit tatsächlich das politische Bild und war der Chef von Kuba. Weiter ist noch zu erwähnen, zum Beispiel Alfred Krupp. Ja, ihr wisst schon, Kruppstahl, genau. Der hätte heute auch Geburtstag gehabt, 1907 geboren, ist 1967 im Alter von 59 Jahren verstorben. Und noch einer ist erwähnenswert, der englische Filmregisseur und Filmproduzent Alfred Hitchcock, 1899 geboren, ebenfalls am 13. August und ist 1980 im Alter von guten 80 Jahren verstorben. Wir kennen ja durchaus viele seiner Krimis. Dann gibt es noch ein paar SPD-Politiker, aber die wollen Brandmauer, kriegen sie gut. Brandmauer heißt keine Erwähnung, keine Gratulation. Tut mir leid, wenn ihr nicht wollt. Mir ist es egal, dann ist es eben so. Wen wollen wir jetzt singen lassen? Kann ich euch sagen, am Sonntag, jetzt kommenden Sonntag, hat eine ganz bekannte Eckgröße Geburtstag. Der Ralf Bendix, ja, Ralf Bendix vom Babysitter-Song, ja, kennt der Boogie-Song, der Ding, ja, klar, ja, Lil und sowas alles, ne? Der Ralf Bendix heißt mit bürgerlichen Namen eigentlich Karl-Heinz Schwab, ja, 1924 geboren, 2014 mit 90 Jahren in der Schweiz von uns gegangen. Und hier mal eine kleine Information, das Original von dem Babysitter-Boogie wurde im Januar 1961 in den USA von Buzz Clifford veröffentlicht und erhielt von Joachim Rehling einen deutschen Text. Selbst die Babystimmen wurden neu aufgenommen. Klein Elisabeth war die Tochter des Elektrola-Produzenten Hans Bertram. Den hören wir jetzt nicht. Ich ziehe mal nächste Stunde vielleicht mit rein. Jetzt hören wir erstmal was ganz anderes, was Frivoles. Ich sag's euch. Ralf Bendix singt Striptease, Susi. Ich kann euch nicht sagen, was da jetzt bei rauskommt. Hoffentlich ist es jugendfrei, ne? Oder ich muss den Titel abbrechen, wenn Schmutzausdrücke kommen. Aber ich kann mir nicht vorstellen, dass der Bendix tatsächlich im Jahr, wann hat er das aufgenommen, 62 irgendwelche komischen Ausdrücke da reingemacht hätte, die heute also dazu führen würden, dass dann praktisch ich eine Zensur kriege. Hier, so eine Zensur wie diese hier.
1: Es saugt und bläst der Heinzelmann,
2: wo Mutti sonst nur blasen kann.
0: Ich hoffe es nicht. Ralf Bendix, Striptease, Susi.
3: Meine Damen und Herren, ich habe ein sehr seltsames Problem. Ich bin mit einer Striptease-Tänzerin verheiratet. 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

0: Ich war die ganze Zeit mit der Maus drauf, stopp oder so zu machen, dann liegt das der da. Aber halt, also 1962 war das noch nicht ganz so schlimm, dachte ich mir. Nun gut, jetzt wissen wir jedenfalls, wenn man mit einer Striptease-Tänzerin zusammen ist, dann hat man viel Spaß am Abend beim Zu-Bett-Gehen. Striptease Susi Ralf Bendix, der hat am Sonntag, oder hätte vielmehr am Sonntag, Geburtstag. 6 Uhr und 49 Minuten, 4 Minuten nach 7:45 in der Zwischenzeit. Bill Medley und Jennifer Warne singen The Time of My Life. Na bitte.
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0: Bill Medley und Jennifer Warnes, The Time of My Life. Schöne Mucke aus den 80ern. Wir haben es 7:55, 5 Minuten vor 8 schon. Mein lieber Mann, ist ja die zweite Stunde auch um. Guck mal eine an, das ist doch schön, ne? Einen schönen Ossi-Titel habe ich noch mit Michael Barakowski, ja? Zeit, die nie vergeht. 7:55, 5 Minuten vor den Nachrichten. Ich würde mich freuen, wenn wir uns in der dritten und letzten Stunde auch noch hören würden, ja? Dann dranbleiben. Bis gleich, ihr Lieben.
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0: die Zeit. 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
2: Im Studio Holger Dilk. Schönen guten Morgen. Hitze, Trockenheit und Niedrigwasser sorgen in Deutschland gerade für große Probleme. Und in den kommenden Jahren wird es nicht besser. Viele Deutsche fordern deshalb auch weiterhin einen besseren Klimaschutz. Bei einer Bertelsmann-Umfrage hat das mehr als die Hälfte gesagt. Bertelsmann-Expertin Anne Meisig sagt aber auch:
3: Im Moment hemmen noch viel zu oft finanzielle Hürden den Umstieg vieler BürgerInnen auf klimafreundliche Alternativen. Zum Beispiel bei der Wärmeversorgung. Auch Preise und verbindliche Vorgaben sind zentral, um die Klimapolitik zu gestalten. Sie dürfen allerdings nicht zur übermäßigen Belastung führen und sollten daher durch gezielte Förderung und Entlastung begleitet werden.
2: Der heftige Streit über die Teilnahme Israels am ESC hat jetzt Folgen. In Zukunft dürfen Länder im Kriegszustand den Songwettbewerb nicht mehr ausrichten. Tim Britztrup.
4: Israel war zuletzt zweimal auf Platz 2 gelandet und damit nur knapp an der automatischen Berechtigung vorbeigeschrammt, den Wettbewerb ausrichten zu dürfen. Das ist nach den neuen Regeln der Europäischen Rundfunkunion jetzt nicht mehr möglich. Fraglich ist, ob das ausreicht, um den Streit zu schlichten. 5 Länder hatten den ESC in Wien zuletzt boykottiert, weil Israel dabei war, darunter die Niederlande, Spanien und Rekordsieger Irland.
2: Beim Arzt sprechen viele Menschen nicht über alles, was sie belastet. Eine Barmer-Umfrage zeigt, gut jeder 5. hat schon einmal etwas aus Scham oder Misstrauen verschwiegen. Schwer fallen Gespräche über Partnerschaft, sexuelle Probleme oder häusliche Gewalt. In den USA muss sich der Facebook-Mutterkonzern Meta erstmals vor einem Bundesgericht wegen Social-Media-Sucht verantworten. 4 Bundesstaaten haben geklagt. Sie verlangen massive Beschränkungen und fordern eine Strafe in Höhe von 1,2 Billionen Euro. Das ist so viel wie der Börsenwert von Meta. Millionen Menschen haben sich hier bei uns und in anderen Teilen Europas die Sonnenfinsternis angeschaut. Etwa auf Mallorca ist die Sonne für ein paar Sekunden sogar komplett verschwunden. Viele Touristen sind extra dafür angereist. Bei uns gibt es die nächste totale Sonnenfinsternis, übrigens im Jahr 2081. Johannes Liebmann aus Elmshorn hat bei der Schwimm-Europameisterschaft in Paris Gold über 800 Meter Freistil geholt. Der 19-Jährige, der inzwischen in Magdeburg trainiert, schwamm Europarekord. Hinter Liebmann holte Sven Schwarz aus Hannover Silber.
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5: Mit KI-Support. Sonnig ist es heute Morgen, meistens mit blauem Himmel. Nur im Nordosten sind ab und zu ein paar Wolken dabei. Und dann wird es im Lauf des Tages richtig heiß. Die Höchstwerte liegen bei 27 bis 37 Grad. An der Küste nicht ganz so heftig. Morgen bleibt es weiter sonnig und trocken. Dazu werden es bis 38 Grad.

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0: Johnny Cash, A Thing Called Love, in bei der Opener der dritten Stunde meiner Sendung.
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0: So, ihr Lieben. Ihr Lieben, wir haben es 8:07, 7 Minuten nach 8, ihr hört die Sendung Der Morgen mit Gernot, die es montags bis freitags von 6 bis 9 Uhr live gibt und unlive. Auch das wissen ja viele meiner Zuhörer schon, gibt es die in der Nacht von 3 bis 6 Uhr immer als Wiederholungssendung vom Vortag. Zur vollen Stunde Nachrichten, Sport und Wetterbericht kompakt, wie es üblich ist im Radio. Ne? In der 20. Sendeminute dann ein kleiner Beitrag um 1:30. Da gibt es dann den Wetterbericht mit in Zuhilfenahme der Daten vom Wetterfrosch Kurt aus Berlin-Tegel. Und 10:50 gucken wir mal, wer heute Geburtstag hat. Musikalischerseits wie immer der stete Wechsel von deutsch in nicht deutsch gesungenem Liedgut. Von deutsch, nicht deutsch gesungenem Liedgut, so wollte ich sagen. Und dazwischen, na klar, in der Morgensendung die aktuelle Uhrzeit, wie eben gesagt. Wir hören jetzt eine schöne Nummer, ja, da muss ein bisschen schmunzeln, ein kleines bisschen schmunzeln ist angesagt.

0: Siehste, geht doch, ne? Ist so wenigstens ein Grund, ne? Wenn es rot ist, dann mal. Kann man komische Sachen machen und grüner wird's nicht, ist die Aufforderung vom Beifahrer, ne, dass es losgeht. Genauso ist es. Die Lollipops. Ihr Lieben, wir haben es 8 Uhr und 12 Minuten. Ja, gleich. Ein paar Sekündchen fehlen noch. 3 Minuten vor Viertel 9. Die Turtles sind mal wieder zu hören bei mir. Die Enten mit Eleanor. Na, bitteschön.
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0: The Turtles und Eleanor hier in der Sendung Der Morgen mit Gernot und das Ganze um gleich Viertel. Jetzt fehlen wirklich noch ein paar Sekündchen, bevor es Viertel 9 ist oder auch 8.15 Uhr genannt. Ja, oder Viertel nach 8 von mir aus auch so. Ihr Lieben, den Titel Hello Mary Lou, den haben ja viele gesungen. Ne? Im Original ist er von Ricky Nelson oder Rick Nelson, wie er liebevoll genannt wird von seinen Fans. Wir hören jetzt mal eine Variante von René Collo, der ist eigentlich aus der Opern- und Operettenrichtung bekannt. Aber er hat eine Zeit lang auch deutschen Schlager gesungen und unter anderem diesen schnuckligen Song. René Collo und Hello Mary Lou. Hören wir gleich in wenigen Sekunden.
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0: Singen kann er, das muss man ihm lassen. Ne? Und wie gesagt, er ist dann später in die Operette, beziehungsweise in die Oper, in die Gesangsecke dort gegangen und richtig erfolgreich gewesen, wie wir ja wissen. René Kolle und Hello Mary Lou. Ihr Lieben, wenn ihr Kritiken habt an meiner Sendung, könnt ihr die gerne tätigen. Und zwar an die Telefonnummer 0170 18 16 616 0170 18 16 616. Ne? Wenn es geht, natürlich Anrufe nach 9 Uhr, nicht während der Live-Sendung, wäre ein bisschen komisch, ne? Ist dann schlecht, ne? Ich würde auch da den Regler hochschieben. Da bin ich eiskalt. Dann seid ihr lächerlich live gleich über den Sender zu hören. Ist der böse, der Gerl? Und ja, ja, manchmal ist er das tatsächlich, ne? Ansonsten für WhatsApp oder SMSen, beziehungsweise, ja, Kritiken könnt ihr. Keine Musikwünsche, ne? Das ist keine Wunschsendung. Wie wir wissen, keine Musikwunschsendung, sondern wenn da also irgendwelche Sachen sind, die euch auf dem Magen liegen, die ihr gerne loswerden wollt, könnt ihr das gerne tun. Ihr Lieben, jetzt ist es gleich 10 vor halb 9, 8 Uhr und 20 Minuten. Wir hören jetzt den Beitrag, den kleinen, und dann gibt's Alvin Stardust, I Won't Run Away. Bitte.
1: Uno, due, tre.
2: Hamster die Toilette hinuntergespült. Das Flugzeug hebt bald ab, doch ihr Zwerghamster darf nicht an Bord. Aus Verzweiflung hat eine Studentin am Flughafen der Stadt Baltimore das Tier die Toilette hinuntergespült. Der Studentin wurde telefonisch irrtümlich gesagt, sie könne das Tier mit an Bord nehmen. Vor dem Flug hat sie verzweifelt nach einer Lösung für ihr Tier gesucht. Ein Versuch war, etwa ein Auto zu mieten, sei aber fehlgeschlagen. Die Studentin sagte, ein Mitarbeiter der Fluggesellschaft habe ihr vorgeschlagen, den Zwerghamster entweder im Freien auszusetzen oder die Toilette hinunterzuspülen.

0: Den habe ich gerne im Programm. Mit reichlich Liedern, wie wir ja wissen. Da. Nicht nur diesen hier, I Want to Run Away. Mit dem alten Rock'n'Roller Alvin Stardust. Wir haben es 8 Uhr und 24 Minuten. 6 Minuten trennen uns vor der halb 9 Marke. Der nächste Künstler ist schon wieder in den Schlagzeilen mit positiven und negativen drinne. Ja, so kann man sich natürlich auch wieder in Erinnerung bringen und ein bisschen mehr Aufmerksamkeit der Presse abverlangen. Ne? Die Rede ist von Peter Maffay. Was wird da alles wieder geschrieben? Ja, die böse AfD und Disney und wir sind alle offen und was der da alles erzählt. Oh nee. Warum bleibt denn nicht einfach die Künstler generell? Man muss ja einfach mal sagen, warum bleiben diese Künstler nicht bei dem, wo sie für geliebt werden, ne? Wo sie auch für richtig Anerkennung haben, nämlich für ihre musikalischen Darbietungen, für die Unterhaltsamkeit. Warum müssen Sänger und Sängerinnen unbedingt denn irgendwelchen politischen Müllfug von sich geben? Egal in welche Richtung, ob nun links oder rechts, warum machen die das? Die Antwort ist ganz einfach, um Fans zu verlieren. Das kann passieren, ne? Haben wir ja erlebt, des Öfteren, ne? Mit zum Beispiel Inka Bause, ne? Die hatte sich da negativ geäußert, zum Beispiel über die AfD. Zack, musste sie im Osten die Konzerte alle absagen, weil keiner mehr hingegangen ist zu den Konzerten und die Karten zurückgegeben haben. Aha, siehste, vorher überlegen. Einfach vorher überlegen, was man so von sich gibt. Gott, ich lasse ihn jetzt trotzdem singen und schüttel nur den Kopf dabei. Peter, Schuster, bleib bei deinen Leisten, heißt der Spruch. Das hättest du auch machen sollen. Samstagabend in unserer Straße.
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1: Peter Maffay, Samstagabend in unserer Straße um 8:30 Uhr. Ganz genau 8:30 Uhr haben wir es jetzt. Hören wir gleich die Wetterinformationen mit mir persönlich beziehungsweise mit den Daten vom Wetterfrosch Kurt aus Berlin-Tegel. Danach gibt es ein paar Verbrauchertipps und dann Chicory-Tipp mit Son of My Father. Zunächst gucken wir mal auf die vom Kurt bereitgestellten Daten. Der macht das immer ganz neckig. Und zwar sendet er mir, lass mal gucken hier, eine Tasse Kaffee. Ach Kurt, das ist aber lieb. Wunderbar, wunderbar. Ja, so, nun gucken wir mal. Also, in alphabetischer Reihenfolge die 16 Landeshauptstädte unserer 16 Bundesländer. Und die sind alle sonnig, außer in Kiel. Da ist es wechselnd bewölkt. Also, lassen wir das sonnig weg. Ich sag's bei Kiel nur nochmal an, dass es da nicht sonnig ist derzeit. Ne? Berlin 17 Grad, in Bremen 17 Grad, Dresden 15 Grad, Düsseldorf 17 Grad, Erfurt 13 Grad, in Hamburg 16 Grad, Hannover 15 Grad und hier kommt die Ausnahme, wo nicht sonnig ist, sondern wechselnd bewölkt, Kiel bei 16 Grad. Und alle jetzt weiter mit purer Sonne, Magdeburg 17 Grad, in Mainz 21 Grad, München 18 Grad, Potsdam 17 Grad, Saarbrücken 21 Grad, Schwerin 16 Grad, Stuttgart 18 Grad, Wiesbaden 20 Grad. Danke Kurt dafür und das Wetter selber schickt er mir auch mit dem Hinweis für Blinde, wenn also so wie ich, ne, denn wenn du das Handy quer hältst, ne, dann wird das Wetter groß. Aha, ja, na schauen wir mal. Tatsächlich wird größer, dann brauche ich keine Brille aufsetzen, faul wie ich bin. Heute wird es in Deutschland überwiegend sonnig und heiß. Regional sind um 31 Grad zu erwarten. Im Westen und Südwesten teils bis 37 Grad. Der Trend ist, Freitag und Sonnabend wird es noch heißer. Am Wochenende kommen Schauer und Gewitter, anschließend deutlich kühlere Temperaturen. Na, guck einer an. Danke, lieber Kurt, für die Wetterdaten. Wir hören uns morgen dann wieder zum Start ins Wochenende. Dir einen schönen Donnerstag und nun, wie alles angekündigt.
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0: Chicory-Tipp und Son of My Father. 8 Uhr und 36 Minuten haben wir es. 6 Minuten nach 8:30 in der Zwischenzeit schon. Possenspiel hören wir jetzt. Und die singen Sommer, Sonne, Sonnenbrand. Ah ja, guck an. Die sind aus der ehemaligen Bitteschön.
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0: Balaton. Radio von Robotron. Was sollen wir denn am Balaton? sowas muss jetzt mal kommen. Naja, zu den Lehrzeiten haben die Jungs sich aber einfallen lassen mit den Texten. Da ging es nicht nur immer um Liebe, Herzschmerz und Küsschen hier und Küsschen da, sondern da waren auch recht neckig und lustige Texte zugegen. Possenspiel und Sommersonne, Sonnenbrand. Jetzt, ihr Lieben, um 8 Uhr und 39 Minuten, 9 Minuten nach halb 9, hören wir den einzigen Titel, wo der King of Rock'n'Roll ein bisschen Deutsch gesungen hat. Wooden Heart heißt er, muss ich denn zum Städtler hinaus und dann gucken wir mal, wer heute Geburtstag hat.
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Heike Makatsch und Moritz bleibt treu. Tatsächlich im selben Jahr sogar Geburtstag. Guck einer an. Beide im Jahr 1971, werden heute beide 55 Jahre alt. Hier am 13. August. Des Weiteren haben wir Erika Berger, die deutsche Fernsehmoderatorin, Autorin und Sexberaterin. Guck an. 1939 geboren. Leider verstarb sie schon im Alter von 76 Jahren 2016. Dann der Revolutionär und Politiker und auch Staatsoberhaupt Fidel Castro, ja, hätte heute Geburtstag gehabt. War der Staatsoberhaupt? Moment, hier stimmt da was nicht. Nee, war er doch gar nicht. Oder doch? Nee, Quatsch, war er. Alles gut. Er ist 26 geboren, verstarb 2016 im Alter von 90 Jahren. Des Weiteren Werner Otto, ja, der Gründer des Otto-Versandhauses. Kennen wir, ne? Der hätte heute auch Geburtstag gehabt und ist aber im Alter von 102 Jahren, ne, 2011, verstorben. Guck einer an, das musst du hinbekommen. Alfred Krupp, ihr wisst schon, der Stahl-Dingster-Bumster, genau, der deutsche Industrielle, der hätte heute auch Geburtstag gehabt, 1907 geboren. Und der Krimi-Schreiber, hätte ich beinahe gesagt, englische Filmregisseur und Filmproduzent Alfred Hitchcock, 1880 ist er im Alter von 80 Jahren gestorben. Und wollen wir mal sagen, den Geburtstagssong, den singt aber heute jemand, der am Sonntag erst Geburtstag hätte. Und zwar der Ralf Bendix mit seinem bekanntesten Titel, den Babysitter Boogie. Genau. Und die kleine Elisabeth, ja, die war übrigens nicht seine Tochter, sondern, wie stand's hier? Warte, Onkel Gernot hatte das noch auf. Hier steht's. Ne? Das war die Tochter vom vom Elektroler-Produzenten Hans Bertram. Ne? Die Kleine, die war zu diesem Zeitpunkt genau im richtigen Alter. Hören wir uns jetzt an. Bitteschön.

0: Schöne Nummer, ne? Ja, immer wieder zum Schmunzeln anregend. Ralf Bendix, der am Sonntag Geburtstag hat, und der Babysitter Boogie. Wer hat noch am Sonntag Geburtstag? Sage ich euch, da habe ich ja keine Sendung, ne? Deswegen hole ich das mal so ein bisschen vor. Na klar, Madonna. Madonna und Like a Virgin habe ich rausgesucht. Kennen wir alles, da brauche ich gar nicht so viel erzählen von. Am 16. August 1958 geboren, die gute Madonna. Und hier singt sie einen ihrer berühmtesten Songs.
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Madonna, Like a Virgin, am Sonntag hat sie Geburtstag. Da könnt ihr ihr gerne mehr oder über die Social Medien gratulieren, wenn ihr dann möchtet. Wir haben es 8 Uhr und 50 Minuten, 10 Minuten vor 9. Einen Titel habe ich noch, bis ran an die Trennung. Ich wünsche euch einen tollen, tollen Donnerstag. Wir hören uns morgen früh ab 6 Uhr wieder, wenn es heißt Der Morgen mit Gernot. Dann zur Wochenendanfangsausgabe. Ja, das war ja ein schönes Wort. Ha, ja wieder doll kreiert. Die Pudis mit einem schönen Medley sind jetzt noch zu hören, etwas länger. Deswegen verabschiede ich mich schon ein bisschen früher. Ne? Wie immer, die zünftige Verabschiedung. Diener nach links, Diener nach rechts. Tschüss, tschüss, ihr Lieben. Macht's Schmugge. Euer Gernot aus dem sonnendurchfluteten, ohne Mondfinsternis, Märkisch-Oderland. Bis morgen früh um 6 und nun am Fenster das Medley. Von den Pudis mit vielen Titeln von anderen Künstlern.

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2: Im Studio Imme Kasten. Schönen guten Morgen. Deutschlands Bauern schlagen Alarm. Wegen Hitze und Trockenheit befürchtet der Bauernverband in einigen Regionen einen Totalausfall bei der Ernte. Lisa Schwarzkopf dazu.
3: In Sachen Getreide rechnet Bauernpräsident Ruckwied mit einer unterdurchschnittlichen Ernte, vor allem bei Weizen und Raps. Das sagte er dem Redaktionsnetzwerk Deutschland. Auch bei Kartoffeln, Gemüse, Zuckerrüben, Körnermais und Sojabohnen könnte es ihm zufolge im Herbst mau aussehen. In Süddeutschland die Ernte gar komplett ausfallen. Im Norden sieht es etwas besser aus. Hier hatte es in den letzten Wochen immer mal etwas geregnet. Dennoch bleiben die Belastungen für die Landwirte laut Ruckwied hoch, vor allem finanziell.
2: Endspurt bei den Sommerferien. In Sachsen-Anhalt, Sachsen, Thüringen und Schleswig-Holstein geht am Montag die Schule wieder los. Und weil viele aus dem Urlaub zurückkommen, wird's wohl am Wochenende wieder eng auf den Straßen. Rainer Pregler vom ADAC hält es dafür keine gute Idee, die Autobahnen zu verlassen und es über Schleichwege zu versuchen. Er sagt uns:
4: Die Schleichwege sind dann auch wirklich nur schleichend zu bewerkstelligen. Von daher sollte man dann lieber auf der Autobahn bleiben und hin und wieder einen Zwischenstopp einplanen, damit alle gut erholt weiterfahren können.
2: Die Bundesregierung sucht nach neuen Impulsen, um die Wirtschaft anzukurbeln. Wie das Handelsblatt berichtet, hat Kanzler Merz einige Wirtschaftsvertreter zur nächsten Kabinettsklausur eingeladen. Er will mit ihnen unter anderem über Wettbewerbsfähigkeit und Schlüsseltechnologien sprechen. Bei der Leichtathletik-EM in Birmingham hat das deutsche Team 2 Goldmedaillen gewonnen. Leo Neugebauer siegte im Zehnkampf vor seinem Teamkollegen Niklas Kaul. Gesa Krause wurde zum dritten Mal Europameisterin über 3000 Meter hin. Bronze ging an Olivia Gürth. Diskuswerfer Hendrik Janssen holte ebenfalls Bronze.
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Ort. Trocken ist es heute, dazu nur ein paar Wolken. Später bleibt es sommerlich und richtig heiß. Die Höchstwerte liegen zwischen 31 und 38 Grad. An der Küste ist es zwischendurch etwas angenehmer. Morgen ziehen vom Südwesten her mehr Wolken rein. Ab und zu gibt es kräftige Schauer und Gewitter, maximal bis 38 Grad.

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0: Mr. Shaken Stevens und Baby Your Child war der Opener meiner Sendung
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0: Da ist er endlich. Da ist er endlich. Der lang ersehnte Freitag. Der letzte, ja, offizielle Arbeitstag in der Woche, ja, die ja von Montag bis Sonntag so gibt, ne? Sondern Sonntag ist, also Sonntag ist noch ein bisschen so privat, ein bisschen schindern. Und Sonntag dann Beine hoch und nichts machen, nur Löcher in die Luft kicken. Richtig, wie auch immer. Freitag ist der Start ins Wochenende und ihr hört die Sendung Der Morgen mit Gernot. Wie immer montags bis freitags live von 6 bis 9 und unlive von 3 Uhr in der Nacht bis 6 Uhr an immer die Wiederholung vom Vortag. Auch diese Sendung hier wird wiederholt. Dann allerdings am Montag früh um 3 Uhr ist es da zu hören, das Sendungschen. Sendungschen hört sich ja gut an, wa? Die Verniedlichungsform von, wird immer schlimmer, Gerhard, es wird immer schlimmer, egal was du sagst, von Sendung, ja? Sag mal die Verniedlichungsform von Sendung. Sendichen. Sendungingchen. Gerhard, kriegst du nie hin. Kriegst du nie hin. Ihr Lieben, Freitag, der 14. Der 14. August 2026. Genau, ich war immer noch beim Überlegen, dass man das ordentlich ausspricht, aber so ein Wort gibt es nicht, das war selbst kreiert. Das ist ja klar, sowas gibt es nicht. Nee, lassen wir es mal lieber. Okay, wie auch immer, zur vollen Stunde, wie immer, bei mir die Nachrichten, Sport und

schon haben wir ein kleines Skript für diese Stunde. 6 Uhr und 9 Minuten ist es, 9 Minuten nach 6 und nach Shaken Stevens, Baby or Child, haben wir was Deutschen. Das Mädchen mit dem aufregenden Gang. Kenn ich eigentlich von, Mel Sunlock, genau, der hat das Ding doch eigentlich gesungen, würde ich mal sagen, ne? Bennett in Boston haben das Ding in Englisch gesungen und wir hören mal jetzt eine Variante mit Bill Ramsey, das Mädchen mit dem aufregenden Gang. Schön, dass ihr da seid. Moin, moin, los geht's.

0: Bill Ramsey war das, das Mädchen mit dem aufregenden Gang. Ich muss mal sehen, die englische Variante, ich glaube, die habe ich gar nicht bei mir drin in der Rotation. Die werde ich mir mal am Wochenende irgendwo raussuchen und werde sie mal hier mit reinfügen in die Sendung der Morgen mit Gernot. Wir haben 6:12 in der Zwischenzeit. Das macht 7:03. Lady Lily hören wir mal wieder. Ja, auch schon lange nicht mehr gehört, fällt mir gerade so auf. Ne? Und zwar Alice im Wunderland. Ja, die Lady Lily ist hier von Gitti und Erika. Da, die von den beiden. Das ist die eine und die Version hier. Alice in Wonderland gibt es in Englisch und in Deutsch. Wir hören die englische Variante aus der Feder von Christian Bruhn, ne? Was ihr Ex war.
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0: Nicht schlecht, war Herr Specht? Da gab es auch so eine Vorabendserie, so eine kurze, hätte ich jetzt beinahe gesagt, so eine Kinderserie, ne? Alice in Wonderland in Englisch und in Deutsch gibt's das Ding auch. Lady Lily, 6 Uhr und 15 Minuten, ganz genau Viertel haben wir es jetzt, Viertel 7 oder auch Viertel nach 6 genannt. Der Titel vom Andreas Martin, Ich fang dir den Mond, den sollten wir vielleicht kennen, der ein oder andere Schlagerfreund kennt den. Und wir hören jetzt mal diesen Titel mit Michael Morgan, der hat den auch eingesungen. Wie sich das anhört, hören wir gleich in wenigen Sekunden.
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0: hört sich so ein bisschen wie eine Remix-Fassung an, ne? Also wenn es ein bisschen mehr aufgemotzt, etwas mehr aufgepoppt oder aufgepeppt, wie auch immer, ne? Michael Morgan mit dem Titel vom unvergessenen Andreas Martin. Ich fang dir den Mond. 6 Uhr und 20 Minuten haben wir es in der Zwischenzeit. Genau 10 Minuten vor 6:30. Jetzt gibt's den versprochenen Beitrag und dann eine schöne Nummer vom Electric Light Orchestra. Shine a little love. Na bitte. Ein britischer Witwer hat seine verstorbene Frau in ihrem Garten begraben. In einem Pappsarg, der in Weihnachtspapier gehüllt war. Terry Lee sagte, dass er damit den Wunsch seiner Frau erfüllt habe, ihre letzte Ruhestätte neben ihren verblichenen Haustieren zu finden, berichtete der Daily Telegraph. Zuvor war Lee aus Dover mit dem Sarg in die Londoner Downing Street gezogen und hatte am Amtssitz des Premierministers dagegen protestiert, dass Beerdigungen auf Privatgrundstücken verboten sind.
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0: Musik aus den 80ern mit dem Electric Light Orchestra und Shine a Little Love hier in meiner Sendung Der Morgen mit Gernot. Wir haben es 6 Uhr und 25 Minuten, gerade noch so. Jetzt haben wir noch einen schnuckligen Song aus der ehemaligen DDR, wie ich immer sozusagen pflege, von der Formation Elektra. Ja, so hieß die Elektra und der Titel heißt Nie zuvor. Und dann gucken wir uns das Wetter an.
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0: aus dem Jahr 1984. Ja, das Album 4 Milliarden in einem Boot. Was? Das werde ich lieber nicht nochmal für wiederholen. Nee, das lassen wir mal lieber. Stell dir mal vor, Mittelmeer, 4 Milliarden in einem... Gernot! Nein, der Gedanke an ihn ist schon dann lieber nicht, ne? Zumindest aus dem Country, das finde ich mal schön, da steht German Democratic Republic. Na, guck mal einer an, da ist es ja Elektra und nie zuvor. Wir haben es 6 Uhr und 31 Minuten, eine Minute nach 6:30. Die Wetteraussichten hören wir jetzt und ein paar Verbrauchertipps und dann gibt's da. Sag mal, den Titel habe ich doch schon vorige Woche gespielt, da bin ich mir ziemlich sicher. Wollen wir den austauschen? Ach, egal, macht nichts. Der war so gut, den spielen wir nochmal. Die Les Humphrey Singers mit Mamalou. Wieso ist der hier drin? Ach, jetzt weiß ich wieder. Der Les Humphrey hatte ja Geburtstag gehabt. Und da habe ich den Titel zum Ehren von seinem Geburtstag gespielt. Und jetzt kommt er hier in der Rotation von der Automatik her. Ne? Aber erst das Wetter.
1: Mit KI-Support. Trocken ist es heute, dazu nur ein paar Wolken. Später bleibt es sommerlich und richtig heiß. Die Höchstwerte liegen zwischen 31 und 38 Grad. An der Küste ist es zwischendurch etwas angenehmer. Morgen ziehen vom Südwesten her mehr Wolken rein. Ab und zu gibt es kräftige Schauer und Gewitter, maximal bis 38 Grad.

0: Mama, Mama, Mama, Melu. Schöne Nummer, ne? Die Les Humphries Singers. Das ist, denke ich mal, auch einer ihrer bekanntesten Songs. Aber sie haben ja etliches auf der Pfanne. Genau. 6 Uhr und 36 Minuten, ganz genau 6 Minuten nach 6:30 haben wir es. Rudolf Rock und die Schocker habe ich auch viele, viele Titel im Programm, weil die so schön nachsingen. Und so ein bisschen Eigenwilligkeit ist mit bei, aber alles so ein kleines bisschen im Rockabilly bzw. Rock'n'Roll-Stil. Ne? Hier jetzt mal der Titel auf der Reeperbahn nachts um 12:30. Ach, guck an, ob du ein Mädel hast oder auch keins. Ne? Wer hat das gesungen? Hans Albers, ne? Richtig.
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Gucken wir mal, wer am 14. August Geburtstag hätte oder hat. Vielmehr beides, ja? Gucken wir mal. Max Schautzer, ja, ich habe ihn sehr gerne gesehen, der österreichische Moderator, 1940 geboren, verstarb allerdings voriges Jahr, ne, im Alter von 84 Jahren. Ne? Tolle Sendung, auch einen Radiosender, einen eigenen hat er auch gehabt, für 50 plus, war nicht schlecht, habe ich gerne reingehört. Des Weiteren der deutsche Regisseur Wim Wenders, ja, wird heute 81 Jahre alt, herzlichen Glückwunsch. Der US-amerikanische Schauspieler, Musiker und Produzent Steve Martin, ja, der wird heute 81 Jahre alt. Guck an, 1945 geboren. Wen haben wir noch? Ulla Meinecke, ja, die deutsche Sängerin, wird heute 73 Jahre alt. Und hier haben wir noch die Sarah Brightman. Oh, die hat eine tolle Stimme. Ne? 1960 geboren, wird heute 66 Jahre alt. Wollen wir sie singen lassen? Ja, sie hat so eine tolle Opern- bzw. Operettenstimme, ne? So würde ich es mal fast einordnen. Die hat doch mit dem Andrea Bocelli, ne? Bocelli, ne? Mit dem hat sie doch das Ding gesungen da hier. Wie hieß er? Time to say goodbye? Gut, das Ding ziehen wir uns jetzt mal rein. Als Geburtstagsständchen. Allen anderen, die heute am 14. August Geburtstag haben, natürlich alles, alles Gute zu eurem heutigen Ehrentag. Da ist er.

0: stimmengewaltig Andrea Bocelli und Geburtstagskind Sarah Brightman. Hervorragend. Time to say goodbye. Ja, mit ein bisschen Gänsehaut-Feeling sogar. Guck einer an. Herzlichen Glückwunsch zum Geburtstag. 6:47, 6:47, 7:45 haben wir es in der Zwischenzeit. Andrea ist dran. Ihr wisst schon, Andrea Berg, geh doch, wenn du sie liebst.
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0: Schöne Nummer. Hier hat man allerdings noch die Feder vom Eugen Römer raus. Ja? Erst später hat es ja dann mit Dieter Bohlen zusammengearbeitet, aber hier hört man eindeutig noch den Takt, den immer wieder gleichen vom Eugen Römer. Aber nicht unflott. Geh doch, wenn du sie liebst. Andrea Berg, 6 Uhr. Und naja, da fehlen noch ein paar Sekunden, aber dann haben wir es 52, sprich 8 Minuten vor 7. Alle, die los müssen, auf dem Malore wünsche ich einen tollen Start ins Wochenende. Wir hören uns dann am Montag früh wieder. Ne? Ich weiß, die dann zwischen 5 und kurz vor 7 zuhören, sind viele. Die ein schönes Wochenende. Alle anderen schönartig dranbleiben und Madonna hören. La Isla Bonita.
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0: Na, siehst du, haben wir die Stunde ja durch, oder? Jetzt gibt's noch ein bisschen Halligalli im wahrsten Sinne des Wortes, denn wir haben es 6 Uhr und 56 Minuten. 4 Minuten trennt uns vor der 7 Uhr Marke, den Nachrichten, Sport und Wetterbericht in kompakter Variante. Und dann hören wir uns zur zweiten Stunde wieder, wenn es heißt Der Morgen mit Gernot. Halligalli, wie ich eben schon gesagt habe, so heißt der Titel und auch die Formation. Die Halligalli Girls singen besagten Song. Bis gleich, ihr Lieben. Schön artig dranbleiben.
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0: Zeit. Es ist 7 Uhr. 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
2: Im Studio Imme Kasten. Schönen guten Morgen. Auch die Getreideernte in Deutschland leidet unter der extremen Hitze und Trockenheit. In diesem Jahr fällt die Ernte deutlich schlechter aus. Das hat uns Philipp Spinne vom Deutschen Raiffeisenverband gesagt.
3: In den vergangenen 2 Monaten hat die Hitze der deutschen Landwirtschaft ca. 3 Millionen Tonnen Getreide und Raps gekostet. Das bedeutet einen Verlust in Höhe von ca. 10 Millionen Euro pro Hitzetag. Nichtsdestotrotz ist die Versorgungssicherheit in Deutschland davon nicht betroffen.
2: Außerdem müssen wir uns erst einmal keine Sorgen machen, dass Brot und Brötchen teurer werden, denn höhere Preise hängen vor allem mit höheren Energie- und Lohnkosten zusammen. Es wird am Wochenende wieder richtig voll auf den Straßen und Autobahnen. In Schleswig-Holstein, Sachsen, Sachsen-Anhalt und Thüringen gehen die Ferien zu Ende. Viele kommen jetzt aus dem Urlaub zurück und das bedeutet Stau. Rainer Prägler vom ADAC.
4: Der ADAC rechnet in der Tat am heutigen Freitag schon mit reichlich Verkehr. Rückreiseverkehr wird aber besonders am Sonntag nochmal die Straßen erheblich belasten, weil wir 4 Bundesländer haben, unter anderem Schleswig-Holstein, die Ferienende haben und alles macht sich auf den Weg nach Hause.
2: Im Kreis Düren in Nordrhein-Westfalen müssen rund 1800 Menschen wegen eines Waldbrandes ihre Häuser verlassen. Die Flammen rücken immer näher an den Ort Hürtgenwald heran und haben bereits etwa 25 Hektar Land zerstört. Rund 200 Einsatzkräfte kämpfen weiter gegen das Feuer. Medaillenregen bei der Leichtathletik-EM in Birmingham für das deutsche Team. Im Zehnkampf gewann Leo Neugebauer Gold vor seinem Teamkollegen Niklas Kaul, der Silber holte. Neugebauer sagte im ZDF.
5: Ich wusste, wie weit ich ungefähr hinter Niklas sein sollte. Hab alles gegeben, um das so zu machen. In den letzten 50 haben mich meine Beine wieder ein bisschen im Stich gelassen, aber ich habe nochmal durchgezogen. Deswegen musste ich schon wieder auf die Ziellinie fallen, aber es hat gereicht. Ich habe auch vor dem Lauf schon gesagt zu Niklas, weißt du, das ist ein Win-Win. Also 2 Medaillen für Deutschland im Zehnkampf ist einfach, das geht gar nicht besser.
2: Im 3000 Meter Hindernislauf holte Gesa Felicitas Krause Gold und Olivia Gürt Bronze. Bronze sicherte sich auch Henrik Janssen im Diskus.
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6: Mit KI-Support. Sonnig und trocken ist es heute. Nur im Norden ziehen ein paar Wolken durch, sonst knallt die Sonne ordentlich. Dazu wird es richtig heiß. Die Höchstwerte liegen zwischen 31 und 38 Grad. Morgen wird es dann unruhiger. Vom Südwesten bis in den Norden viele Wolken, vereinzelt kräftige Schauer und Gewitter, maximal bis 38 Grad.

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0: Buddy Holly and the Crickets und Brown Eyed Handsome Man war der Opener der zweiten Stunde meiner Sendung
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0: Geht los, wir starten ins wohlverdiente Wochenende. Heute ist Freitag, der 14. August 2026. Und ihr hört die Sendung Der Morgen mit Gernot. Die gibt's immer live montags bis freitags von 6 bis 9 Uhr und unlive von 3 Uhr in der Nacht bis 6 Uhr an, immer als Wiederholung vom Vortag. Meine Sendung ist strukturiert, ja, eine Sendestunde ja im Radio ist strukturiert, nee, ist immer die gleiche im Grunde genommen, ne? Aber so soll es sein, damit eine Kontinuität dort stattfindet zur vollen Stunde, werdet ihr informiert mit Nachrichten, Sport und Wetterbericht in kompakter Variante. Dann in der 20. Sendeminute haben wir einen kleinen Beitrag, um halb die Wetteraussichten und 10 nach halb schauen wir, wer heute Geburtstag hat. Musikalischerseits wie immer der stete Wechsel von deutsch in nicht deutsch gesungenem Liedgut und dazwischen die aktuelle Uhrzeit. 7 Uhr und 7 Minuten, 7 Minuten nach 7 und nach Buddy Holly and the Crickets hören wir was Deutsches. Die Nielsen Brothers sind angesagt, Joe Brown der Clown. Gibt's auch in original Englischen, wir hatten das Ding gesungen, warte mal, ich überlege gerade. Die Everly Brothers, genau, Katie's Clown und wir hören eine deutsche Fassung von diesem Song. Gibt's noch irgendwas zu sagen? Nö. Ich bedanke mich aufs Herzliche fürs Einschalten. Schauen wir, was die nächsten gut 50 Minuten so bringen. Los geht's.

0: Die Everly Brothers in Englisch und hier in der deutschen Fassung mit den Nielsen Brothers, Joe Brown, der Clown. 7:10 Uhr, 7:10 haben wir es. Kim Wilde hören wir jetzt mit dem Titel Dancing in the Dark. Irgendwas wollte ich vorhin tatsächlich erzählen, da fiel mir noch was ein, aber ja, aber war es wieder was Politisches? Nee, gerne, dann lass es lieber bleiben. Du trittst doch in ein Fettnäpfchen nach dem anderen. Doch, jetzt weiß ich wieder, tatsächlich, doch, jetzt weiß ich wieder. Hier, For Black Only. Ja? Gab es da nicht mal irgendwelche Rassenfeindlichkeiten in den USA in den 60er Jahren und dann mit dem Martin Luther King, die Ermordung da alle, naja, wegen der Rassistengeschichten dort, dass die Schwarzen ausgegrenzt wurden, von den Weißen ihr Kulturleben. Ja, das haben wir jetzt auch in Berlin. Ja, nur andersrum. Was? Ja. Jetzt gibt's Bäder, öffentliche Bäder, die sind nur für Schwarze. Ja, vielleicht stellen sie ein Schild demnächst hin, ne? For Black Only. Ja, dann ist es so wie in den USA, nur andersrum. Fürchterlich, da kriegt man nur Kopfschütteln. Was es alles für einen Schwachsinn gibt. Da sollen sie dann mal aufregen, dass irgendein Weißer sagt, for white only oder so. Nö, jetzt gibt's auch for black only. Alles gut, keine weiteren Fragen. Kim Wilde, Dancing in the Dark. Ja, passt, zu black passt ja dark.
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0: Schöne Nummer, ne? Aus den 80ern die Mucke, die haut aber auch immer hin, kann man gelten lassen, kriegt man gute Laune und ein kleines Lächeln ins Gesicht, wenn man sowas hört. Kim Wilde und Dancing in the Dark um 7 Uhr und 15 Minuten, ganz genau Viertel 8 oder Viertel nach 7. Jetzt gibt es eine schöne deutsche Cover-Variante von den Stones im Original The Last Time und wir hören die in Deutsch, das kann doch nicht wahr sein, mit Holger Thomas. Ja, so heißt doch der Titel. Gleich, in wenigen Sekunden geht's los.
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0: Ich amüsiere mich. Nee, nicht über euer Thomas, das kann doch nicht wahr sein. Nein, nein, ihr wisst ja, ich lese nebenbei immer so ein bisschen, was hier so tagespolitisch oder weltpolitisch viel mehr passiert, ja. Der gefährlichste Mann Deutschlands ist jetzt kreiert worden. Ja, es ist der Morgen mit Gernot. Nee, schade, ich war es doch nicht. Ach, ich wär's gerne geworden, ne? Aber bin ich nicht. Nein, nein, nein, nein. Diese Ehre gebührt einem ganz anderen, ja. Ihr kennt ja alle diese Zeitschrift, der Stern, ja, dieses linksgrüne Vogue-Magazin aus dem kommunistischen Hamburg. Genau. Dieses hat jetzt den gefährlichsten Mann Deutschlands kreiert. Und the winner ist Uli Siegmund, der zukünftige Ministerpräsident aus Sachsen-Anhalt. Wunderbare Werbung. Danke, liebes linksgrüne Vogue-Blatt, für die kostenlose Wahlwerbung für Uli Siegmund, unserem hervorragenden Ministerpräsidenten, der sein Amt richtig gut machen wird. Ja, 42% hat er schon. Dank eurer Werbung wird es bestimmt 43. Ihr seid so gut. Ich hätte nie gedacht, dass ich die Linksgrünen mal so ehren werde. Ihr seid perfekt. Sind die behämmert, die Typen. 7 Uhr und 22 Minuten, 8 Minuten vor halb 8 haben wir's. Wir hören den kleinen Beitrag und dann die kanadische Formation One-to-One Angel in my pocket. Uli, Uli, Uli, Uli. Danke, lieber Spiegel.
1: Der Kampf um eine verlorene Liebe endete mit einer Bindehautentzündung. Liebe lässt sich nicht erzwingen. Auch nicht mit Zauberei. Dies musste eine junge Frau aus Merz in Lothringen erfahren, die von ihrem Freund verlassen worden war. Um ihn zurückzugewinnen, wandte sie sich an einen Marabut, einem muslimischen Heiler und Wahrsager. Sie zahlte dem Mann aus Guinea stammend etwa 17.000 Euro für seine Dienste. Dafür sprach er Gebete und versorgte die Frau mit verschiedenen Salben, Kräutern und einem Puder, das sie dem abtrünnigen Liebhaber in die Augen streuen sollte. Doch was die Liebe zurückbringen sollte, endete in einer Bindehautentzündung des Opfers. Und statt zur Geliebten zurückzukehren, wandte der Mann sich an die Justiz. Ein Gericht in Merz verurteilte den 49-jährigen Marabout am Montag wegen Betrugs zu einer Geldstrafe von 10.000 Euro. Die unglückliche Geliebte erhielt wegen Körperverletzung eine dreimonatige Bewährungsstrafe.
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0: Schöne Nummer, wa? Leider so eine Art One-Hit-Wonder. Die haben zwar ein Album aufgenommen, aber die anderen Titel auf dem Album, habe ich mir angehört, die sind alle nicht so schön melodisch und einprägsam und so richtig schön mit guter Laune-Effekt wie dieser Titel hier. Angel in My Pocket von One to One aus Kanada. Ihr Lieben, jetzt haben wir noch einen schnuckligen kurzen Song bis ran an den Wetterbericht. Und das ist so eine kleine Verulkung. Ja, wir sind es ja nicht alles gewohnt, ne? Von Mike Krüger. Die Münchner Freiheit hat das Ding im Original gesungen. Alles, was ich will, bist du. Die Melodie hat sich Mike Krüger zur Brust genommen und hat einen sehr, soll ich sagen, lustigen Text, sagen wir Comedy-Text, darauf gemacht. Alles, was ich will, ist du. 7:28 Uhr, 2 Minuten vor 7:30.
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0: Oh, mehr war's nicht. Das war's schon, das war's schon. Ja, kann man jetzt lachen oder nicht lachen, aber Texte, also das muss man ihm schon mal lassen, ne, Mike Krieger. Da musst du erstmal hinkommen auf so eine Texte. Aber das ist sein Job und das wissen wir ja seit Jahrzehnten. Es ist bei ihm so. 7 Uhr und 30 Minuten haben wir es jetzt, genau halb acht, auch Halbzeit meiner Sendung, der Morgen mit Gernot. Jetzt gibt's gleich Joan Jett und the Blackhearts und Do You Wanna Touch Me. Kennen wir da irgendwoher? Woher kennen wir denn das Ding? Na klar, von Gary Glitter. Ja, und jetzt hier in einer rocklastigen Variante mit Joan Jett. Ihr wisst schon, die da von I Love Rock'n'Roll, ne? Zuvor allerdings das Wetter.
1: Mit KI-Support. Sonnig und trocken ist es heute. Nur im Norden ziehen ein paar Wolken durch, sonst knallt die Sonne ordentlich. Dazu wird es richtig heiß. Die Höchstwerte liegen zwischen 31 und 38 Grad. Morgen wird es dann unruhiger. Vom Südwesten bis in den Norden viele Wolken, vereinzelt kräftige Schauer und Gewitter, maximal bis 38 Grad.

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0: Joan Jett and the Black Hearts, ihr wisst schon, die von I Love Rock'n'Roll, die haben sich den Titel von Gary Glitter hier zur Brust genommen und gar nicht mal so schlecht neu interpretiert. Do you wanna touch me? Oh yeah. 7 Uhr und gleich 36 Minuten, 6 Minuten nach 7:30 haben wir es in der Zwischenzeit. Jetzt gibt's noch ein schönes Duett und dann wenden wir uns den Geburtstagskindern des Tages zu. Duett mit Nick P. Nein, warte mal. Erst die Dame, dann den Herrn. Ja. Ich habe ja noch ein bisschen Knigge in mir. Hat Mama mir so beigebracht. Also, erst die Dame, dann der Herr. Heißt also Claudia Jung und Nick P. Sommerwein, ne? Wie die Liebe süß und wild. Wobei, warte mal. Wir haben ja 72 Geschlechter. Wer ist denn bei den 72 Geschlechtern jetzt als erstes zu nennen, wenn man das so nennen muss? Gernot? Du bist ein Happen dämlich und zynisch, gemein, übelriechend und alles sowas. Ja, das stimmt. Gebe ich gerne zu. Ich bin der Einzige, der es zugibt, dass ich einen Dick an der Waffel habe. 72 Geschlechter. Kann ich mir die eigentlich alle merken? warte, kann man sich merken? Moment, das geht, pass auf. Fernseher, Bushaltestelle, Telefonzelle, Kugelschreiber, doch, kann man sich merken. So, die Sachgegenstände, ja, das geht schon. Aufi, nee, nicht.
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Dann schauen wir doch mal. Schauen wir doch mal, wer am 14. August so Geburtstag hat, beziehungsweise hätte. Gehabt hätte? Gehabt hätte. Ja, das ist richtig, richtig. Zum Beispiel Max Schautzer, leider nicht mehr unter uns, voriges Jahr im Alter von 84 Jahren gegangen, aber am 14. August 1940 ist er geboren. Wim Wenders, der deutsche Regisseur, ja, 81 Jahre wird er heute alt, ja, tolles biblisches Alter. Herzlichen Glückwunsch. Auch der US-amerikanische Schauspieler, Musiker und Produzent Steve Martin, ja, wird heute 81 Jahre alt. Schön, schön, schönes Alter. Muss man erstmal werden. Ne? Dann die deutsche Sängerin Ulla Meinecke. Ne? Hat viel mit Udo Lindenberg damals zusammengearbeitet, unter anderem. Und auch mit Herbie Schmidegger von Spliff, wa? Da war sie auch zugange. Ja, ich kann mich in den Sinn. Wird heute 73 Jahre alt, herzlichen Glückwunsch. Und Gesangsvirtuose, Gesangssopranistin, so wäre die richtige Ausdrucksweise. Die britische Schauspielerin Sarah Brightman wird heute 66 Jahre an. Ihr wisst ja, mit 66 Jahren fängt das Leben erst an. Genau so war's. Hören wir jetzt auch, Geburtstagsständchen singt sie mit Andrea Bocelli zusammen Time to Say Goodbye. Schöne Nummer für Gänsehautfeeling.

0: Der Weizsäcker Andrea Bocelli zusammen mit Geburtstagskind Sarah Brightman, die heute 66 Jahre alt wird, mit dem ja, schönen Gänsehauttitel Time to Say Goodbye. Wir haben 7:47, 2 Minuten nach 7:45. Jetzt gibt's wieder Mucke aus der ehemaligen DDR von Veronika Fischer und Band. Auf der Wiese haben wir gelegen und Gras geraucht. Ach nee, das gab's zu der Zeit nicht. Wir haben Tee geraucht. Oder Kaffee. Nicht? Nee. Alte Juwel und Kabinett und Club und sowas haben wir gequalmt früher. Ja, ich war damals auch noch zu der Zunft des Kippenverschlings, aber heute kannst du das ja gar nicht mehr leisten. Geht ja gar nicht, ne? Macht nix. Auf der Wiese. Auf der Wiese!
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0: Veronika Fischer und Band auf der Wiese. Was hat sie gesagt? Blumen klauen? Hab ich mich nicht getraut? Die stellt sie aber auch an. Ich klaue gerne Blumen, ne? Aber dazu gehe ich nicht auf den Friedhof, Blumen klauen? Nee. Du musst in die Kneipe gehen, da stehen ja noch Blumen rum. Und die musst du klauen. Nee, da, die da, mit oben weiß und unten gelbes Flüssigkeit drin, die Blumen? Gernot. The Bengals. The Bengals und Manic Monday. Hören wir. Jetzt hier um 7 Uhr und 52 Minuten, 8 Minuten vor 8.
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0: Nicht schlecht, wa? Die Bengals und Manic Monday, wobei der heute nicht ist, heute ist Friday. Aber jetzt kommt das große Aber, wenn ich das Ding dann Montag früh höre, dann bin ich nicht wach. Ich denke mal, nee, so früh noch nicht. Dann ist es tatsächlich Manic Monday. Die Bengals. So, einen schnuckligen Song habe ich noch. Nochmal einen Griff in die alte gute DDR-Mucke von Bear Look. Die sind nicht ganz so bekannt wie die Pulis oder Karat, ist schon klar. Aber trotzdem hatten sie so eine Art One-Hit-Wonder, hätte ich beinahe gesagt. Ja, No Bomb heißt der Titel von Bear Look. Den ziehen wir uns jetzt rein um 7 Uhr und 56 Minuten, 4 Minuten vor 8. Und dann gehen wir in die Nachrichten, Sport- und Wetterbericht über. Und da würde ich mich freuen, wenn wir uns in der dritten und letzten Stunde auch wieder hören. Also, bis gleich, ihr Lieben. Bear Look und No Bomb.
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0: die Zeit. Es ist 8 Uhr. 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
2: Im Studio Imme Kasten. Schönen guten Morgen. Auch in Deutschland brennen gerade tausende Quadratmeter Wald. In der Eifel etwa in Nordrhein-Westfalen müssen deshalb sogar 1800 Menschen ihre Häuser verlassen. Mehr von Dirk Justus.
3: Wegen der aktuell vielen Waldbrände bei uns im Land ist die SPD für den Aufbau einer Bundesfeuerwehr. Diese solle bei großen Feuern die lokalen Einsatzkräfte unterstützen, sagte Fraktionsvize Esra Limbacher der Rheinischen Post. Begünstigt werden die Feuer durch Hitze und Trockenheit. 2 Tage hat die Hitze Deutschland wohl noch im Griff, dann könnte Regen hier und da Entspannung bringen.
2: Auch die Getreideernte in Deutschland leidet unter der extremen Hitze und Trockenheit. In diesem Jahr fällt die Ernte deutlich schlechter aus. Das hat uns Philipp Spinne vom Deutschen Raiffeisenverband gesagt.
4: In den vergangenen 2 Monaten hat die Hitze der deutschen Landwirtschaft ca. 3 Millionen Tonnen Getreide und Raps gekostet. Das bedeutet einen Verlust in Höhe von ca. 10 Millionen Euro pro Hitzetag. Nichtsdestotrotz ist die Versorgungssicherheit in Deutschland davon nicht betroffen.
2: Außerdem müssen wir uns erst einmal keine Sorgen machen, dass Brot und Brötchen teurer werden, denn höhere Preise hängen vor allem mit höheren Energie- und Lohnkosten zusammen. Schon wieder ist ein Buckelwal in der Ostsee verendet. Das tote Tier wurde gestern im Greifswalder Bodden in Mecklenburg-Vorpommern entdeckt. Noch ist unklar, woran der Wal gestorben ist. Das Deutsche Meeresmuseum will ihn jetzt untersuchen. Bei der Leichtathletik-EM in Birmingham hat das deutsche Team den bisher erfolgreichsten Wettkampftag gehabt. Leo Neugebauer gewann Gold im Zehnkampf vor seinem Teamkollegen Niklas Kaul. Gesa Krause wurde Europameisterin über 3000 Meter Hindernis. Bronze ging an Olivia Gürth und Diskuswerfer Hendrik Janssen holte ebenfalls Bronze.
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5: mit KI-Support. Sonnig und trocken ist es heute, nur im Norden ziehen ein paar Wolken durch, sonst knallt die Sonne ordentlich. Dazu wird es richtig heiß, die Höchstwerte liegen zwischen 31 und 38 Grad. Morgen wird es dann unruhiger, vom Südwesten bis in den Norden viele Wolken, vereinzelt kräftige Schauer und Gewitter, maximal bis 38 Grad.

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0: Siehst du, nun geht's los. Die James Boys sind zwei Abgebrochene, so eine kleine, halbwüchsin, hätte ich beinahe gesagt. Damals sieht man aber immer noch auf den Plattencovern. The James Boys and Over war der Opener der zweiten Stunde. Nein, falsch, der dritten Stunde meiner Sendung.
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0: Nicht nur die Stimme, das Aussehen auch. Verstehe gerade nicht, warum der nicht weiterführt hier, sich der Sampler. Freitag ist heute Freitag, der Freitag der Woche, der fünfte Arbeitstag und letzte. Ja, ich weiß, die Klugschieter unter euch, bin ich übrigens auch, die sagen, ja, manche müssen auch am Wochenende arbeiten gehen. Richtig. Aber im Großen und Ganzen geht die Arbeitswoche von Montag bis Freitag. Heute ist der Start ins Wochenende, ins Wohlverdiente. Für viele, die malochen gehen von morgens bis abends, denen sei das auch gegönnt. Wir hören die Sendung der Morgen mit Gernot live, montags bis freitags von 6 bis 9 Uhr. Unlive oder nicht live, ja, weil das Wort un wird ja so ungern genommen. Ja, ich habe mir mal sagen lassen, das ist narzisstisch, so spricht man nicht. Aha, da kannst du mal sehen, das ist ein Relikt aus dem Dritten Reich. Ach. Du Schande, was man ja nicht aufpassen muss. Ich sag's euch. Egal, wie auch immer, von 3 bis 6 Uhr in der Nacht gibt's die Wiederholung vom Vortag. Auch diese Sendung wird am Montag früh dann von 3 bis 6 Uhr zu hören sein. Die Sendestunde ist strukturiert, ja, strikt strukturiert, macht das Programm alleine. Zur vollen Stunde gibt's Nachrichten, Sport und Wetterbericht in kompakter Variante. In der 20. Sendeminute ein kleiner Beitrag. Um halb lese ich die Wetter. Nachrichten oder Wetteraussichten vor in Hilfe, in Zusammenarbeit, so muss man sagen, mit dem kleinen grünen Wetterfrosch aus Berlin-Tegel namens Kurt, ja, ich kann meinen Wetterfrosch nennen, wie ich will, ja, mein Wetterfrosch heißt Kurt, der ohne Helm und ohne Gurt, richtig, und 10 nach halb gucken wir, wer heute Geburtstag hat. Des Weiteren wisst ihr, mein Filter, mein selbstgebauter Fairnessfilter sorgt dafür, dass ihr immer einen deutschsprachig gesungenen, gefolgt von einem nicht deutschsprachig gesungenen Titel hört. Das immer im Wechsel und dazwischen, na klar, die aktuelle Uhrzeit. 8 Uhr und 8 Minuten, 8 Minuten nach 8. Die James Boys haben den Anfang gemacht und Peter Kraus schließt sich an. Ich will keinen Porsche Turbo. Doch, den kann man doch verkaufen, da kriegt man einen Trabi für kaufen, nicht?
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0: Ich stell mich jetzt vor und dann singt der Peter.
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0: Habt ihr die Melodie irgendwie erkannt, so ein bisschen? Na klar, das war die Kleine abgebrochen. Ich will keine Schokolade, ich will lieber einen Mann. Richtig. Und Peter Kraus hat das Ding hier mit einem ganz anderen Text behaftet, wie wir eben gehört haben. Ich will keinen Porsche Turbo. Ich muss euch sagen, ich will auch kein Porsche Turbo. Soll ich euch sagen, warum? Weil ich habe noch nie einen Porsche mit Anhängerkupplung gesehen. Hä? Na ja, ich muss doch irgendwie meinen Wohnwagen hinten dran machen. Nee, nicht? Die Stones sind dran. Jumping Jack Flash und das Ganze um 8 Uhr und 11 Minuten. 4 Minuten vor Viertel 9.
1: Schönes Wochenende.

Die Stones, ne? Vorige Stunde hatten wir ja den Dingens in Deutsch da mit einem Stones-Titel, aber nicht derselbe, war ein anderer, ne? Und jetzt die echten original rollenden Steine. Jumping Jack Flash. 8 Uhr und 15. Entschuldigung, 15. Ich muss mal den Sekundenzeiger ein bisschen langsamer machen. Der ist immer zu schnell. Ja? Der zeigt immer schon Uhrzeiten an, die ich gar nicht so schnell sagen kann. Fürchterlich, dieser Sekundenzeiger. So, jetzt gibt's schon wieder Musik aus der DDR. Ist das richtig? Oder muss ich sagen, Musik aus der ehemaligen DDR? Oder, vielleicht noch besser, soll ich sagen, Musik von einem Künstler, der damals in der DDR gesungen hat. Das würde auch gehen. Kannst du mal sehen. Du, so ein Radiomoderator, der quatscht aber ein dämliches Zeug. Ich bin Vorzeigeprojekt für sowas. Heute bin ich allein. Wobei, ich bin nie ganz allein, ne? Reinhard Lacomi hören wir jetzt. Warte mal, das Ding hier, oh, Life is Life, der passt ja hier gar nicht rein. Den werde ich jetzt mal klauen. Zack, so. Und jetzt singt der Reinhard. Bitte.

0: Der ist ja vor kurzem auch gegangen, ne? Irgendwie war das jetzt, ich muss mal nachgucken. Der Reinhard Lacomi, auch sehr, sehr schön in der, auf der Weihnachts-EP, ja, mit Dingensbummens. Wer ist Dingensbummens? Na hier, Frank Schöbel und Aurora La Casa und so. Diese schöne Weihnachts-EP, da hat er sich auch noch mit verewigt und unter anderem mit diesem Titel, ja. Die Ossis unter euch werden sagen, was der da schon wieder alles rausgraben, was der schon wieder spielt, der kann nur ein Ding an der Bimmel haben. Stimmt. Den ganzen Tag höre ich es in meinem Hirn klingeln. Ihr habt recht. Jetzt, ihr Lieben, um 8 Uhr und 20 Minuten, 10 Minuten vor halb 9, gibt es den Beitrag, den versprochenen. Und dann hören wir eine schöne Nummer von der rauen Reibeisenstimme namens Neil Diamond. Song, Song, Blue. Ach, was schön. Wegen seiner Körperfülle ist ein 43-jähriger Neuseeländer stattdessen zu 12 Monaten Hausarrest verurteilt worden. Der 305 Kilo schwere William Dykey passe nicht in die Gefängniskleidung und in die Gefängnisbetten, erklärte der Richter zur Begründung. Außerdem habe er in engen Räumen wie Duschen Schwierigkeiten. Deshalb werde Dykey zusätzlich zu 4 Monaten vorübergehender Haft wegen Diebstahls und Betrugs verurteilt.
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0: Das ist hier wieder so ein Beispiel für Kopfschütteln von Onkel Gernot. Warum das denn? Der Titel ist gut, darum geht es nicht, aber es geht um den Vornamen. Ne? Hier steht, ich lese in den lateinischen Buchstaben, da steht Neil, ne? N-E-I-L. Und die doofen Engländer und Inselaffen und auch die anderen da über den großen Teich, die machen da Neil draus. Warum? Neil wird doch N-I-E-L geschrieben und nicht N-E-I-L. Habt ihr das jetzt verstanden? Konntet ihr mir folgen? Nee? Nicht? Gut, dann habe ich alles richtig gemacht. Camilla Corran singt Heiß wie die Sonne. Das Ganze um 8 Uhr und 25 Minuten, 5 Minuten vor 8:30.
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0: Der Titel ist doch von Hermanns Hermits, wa? Ich überlege gerade, Something's Happening. Happening, Happening. Na klar, logisch. Ist er. Und hier in der deutschen Fassung mit Carmela Coren. Heiß wie die Sonne. Wir haben es 8 Uhr und 28 Minuten. Mann, da ist ja eigentlich ein bisschen zu früh, wa? Das Wetter. Ich sag's euch, jetzt geht's los. Ich gucke erstmal nach, ob denn der liebe Kurt, mein Laubfrosch, ach nee, der heißt der Wetterfrosch, ne? Ob der denn tatsächlich mir schon die Daten geschickt hat? Hat er. Ich gehe ablesen. Da ist er. Der Wetterfrosch. Was wünscht ihr mir noch alles Schöne? Einen guten Tag und einen schönen guten Morgen. Und los geht's. Also, wie immer, die 16 Landeshauptstädte unserer 16 Bundesländer in alphabetischer Reihenfolge. Das Wort sonnig lassen wir heute wieder weg. Außer bei Hamburg. Da ist es nämlich nur heiter. Alle anderen sind sonnig. Geht los. Berlin 19 Grad. Bremen 20 Grad. Dresden 19 Grad. In Düsseldorf 25 Grad. Alter Schwede, die kochen da schon. Erfurt 16 Grad. Hamburg, die Ausnahme, wie eben erwähnt, 19 Grad. Hannover 19 Grad. Kiel 20 Grad. In Magdeburg 19 Grad. Mainz 23 Grad. In München 18 Grad. Potsdam 17 Grad. Saarbrücken 19 Grad. In Schwerin 21 Grad. Stuttgart 19 Grad. Und wie immer zum Schluss Wiesbaden. Mit, jetzt habe ich schon wieder zugemacht, 23 Grad. Nee, du, Gerlot, dich kriegen wir nicht mehr groß. So, und jetzt kommt wieder der Trick. Ich soll das Handy drehen, dann kann ich das besser lesen. Richtig. Mann, Kurt, das ist so groß, dass ich erstmal gucken muss. Nee, wir lesen. Hör auf rumzualbern, sag es, das Wetter ordentlich. Geht los, pass auf. Heute wird es in Deutschland sehr heiß und überwiegend sonnig. Regional sind bis etwa 38 bis 39 Grad möglich, besonders im Westen und Südwesten. Im Norden und Nordosten bleibt es etwas milder. Ausblick ist, am Sonnabend bleibt es heiß. Ab Sonntag kommt von Westen her eine deutliche Abkühlung mit Schauern und Gewittern. Siehste, es bewahrheitet sich immer. Alles Schlechte kommt aus dem Westen. Gernot? Kurt, ich wünsche dir ein schönes Loch im Hemde. Du kannst weiterhüpfen. Wir hören uns am Montag wieder. Allen anderen viel Spaß jetzt mit dem schönen Song direkt von der Karte, ne? Nicht vom Menü. In the Summer Sun of Greece. Ja, da könnte ich jetzt auch sein, ne? So schön am Strand von Griechenland. Ja, ja. Mit einer netten Frau, die derzeit nicht willig ist oder so vielleicht, ne? A la carte in the Summer Sun of Greece. Aber erst, ihr Lieben, gucken wir mal, ob ein bisschen Werbung für euch da ist.
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0: à la carte. Die habe ich sehr gerne, die Mädels. Also nicht ich so jetzt persönlich, sondern eher die Musik von denen. In the Summer Sun of Greece. Ja, ja, ja, die ist bestimmt heiß. Vielleicht sollte man eher im Winter nach Griechenland gehen. Das ist nicht ganz so heiß, ne? Habt ihr die Wetteraussichten gesehen fürs Wochenende? Ah ja, das ist wieder Hochsommer ohne Ende. Hat aber mit Klima und Erderwärmung nichts zu tun. Lass doch nicht so einen Blödsinn einhämmern von den Öffentlich-Rechtlichen. Die quatschen dämliche Zeug. Onkel Gernot hat Erfahrung. Über 40 Jahre gibt es immer heiße Sommer und kalte Sommer. Wir haben auch verregnete Sommer, aber da sprechen die Idioten nicht von, ne? Die quatschen immer nur von dämliche Zeug. Ja, alles aus und da. Ja, im Rhein können wir es inzwischen schon Sand schöpfen gehen und so. Das gab's auch alles schon mal. Es ist nichts Besonderes. Wir haben einfach schönen, herrlichen Hochsommer. Und den erwarten wir jetzt auch am Wochenende. Ihr Lieben, was gibt's jetzt Schönes? Erstmal die Uhrzeit, wie immer, 8 Uhr und 35 Minuten, 5 Minuten nach 8:30. Kennt ihr noch den schnuckligen Song von Michael Zambello, Maniac, aus den Good Old 80s? Na, nee, nicht? Der braucht ihr auch nicht. Hauptsache die Melodie, die war bestimmt noch im Kopf. Sie wird gleich singen, die Gabi Decker, und die singt das Ding in Deutsch. Ich werd wahnsinnig. Wenn ich das also auf mich projiziere, dann musst du das Wort Wert rausnehmen, dann stimmt der Rest. Ne? Ich bin wahnsinnig. Das stimmt.
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Genau, gucken wir mal, wer heute Geburtstag hat. Ich nicht und ich will auch gar nicht am 14. August Geburtstag haben. Du wisst auch warum, müsste ich euch alle ihn ausgeben. Der wäre ich ja arm. Das lassen wir mal lieber, ne? Ich nicht. 14. August heute, 1940, ist Max Schautzer geboren. Leider vorher ist ja im biblischen Alter von 84 Jahren von uns gegangen. Aber ich kann mich sehr gut an den österreichischen Moderator entsinnen. Tolle Sendung hat er gemacht. Ein Radiosender hat er auch betrieben hier in Berlin-Brandenburg. Sehr, sehr schön. Ein Ü50 Radiosender. Nun, und wie gesagt, heute hätte er Geburtstag gehabt. Der deutsche Regisseur Wim Wenders, der wird heute 81 Jahre alt. Herzlichen Glückwunsch. Steve Martin, ja, den kennen wir auch. Den US-amerikanischen Schauspieler, Musiker und Produzent. Am selben Tag wird auch 81 Jahre alt. Guck an. Ulla Meinecke, kenne ich auch. Ulla Meinecke und Bent, ne? Aus der Kreuzberg-Zeit da, aus dieser Zeit, wo Marianne Rosenberg und auch Herbig Mitteregger und Udo Lindenberg und dann alles sowas. Da hat sie damals ihr Musikgeschäft aufgebaut langsam und ist durchaus richtig berühmt geworden. Ne? Der ein oder andere wird sie kennen. Sie tut auch aktuell, habe ich vorhin gelesen. Gibt es also immer noch Karten, ne? 73 Jahre wird sie heute alt und singen tut, wie auch vorige Stunde schon, der Geburtstags- oder das Geburtstagskind vielmehr. Nee, das ist ja sächlich, wa? Denn die Geburtstagskind. Ja, jetzt wird der Quatsch noch quetscher. Hervorragend, gefällt mir wieder. Meine Kreationen heute Morgen sagen eindeutig die Sprache, Gernot, du musst Feierabend machen. Du brauchst unbedingt Wochenende. Richtig. Sarah Brightman, die britische Sopranistin und Schauspielerin, wird heute 66 Jahre alt. Guck mal einer an. So alt bin ich doch nicht. Aber so vergesslich wie ein 66-Jähriger. Das geht. Andrea Bocelli, ja, Bocelli. Oh, das ist ja italienisch, ne? Und ein Er singt Time to Say Goodbye zusammen mit dem Geburtstagskind des Tages, Sarah Brightman und allen anderen, die heute Geburtstag haben. Denkt bitte dran, gebt endlich einen aus. Gerne trinkt kaltes Bier und ein schönes Steak dazu. Nicht ganz so fettig, ich muss abnehmen. Hier so.

0: Also eins hat die Sarah Brightman mir zuvor, oder besser, ne? Die kann besser singen, aber ich sehe besser aus.
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0: Time to Say Goodbye als Geburtstagskind des Tages durfte sich hier akustisch zum Besten geben. Und ist doch echt Gänsehautmucke, oder? Oder nicht? Oder doch? 8 Uhr und 48 Minuten haben wir es gleich. 8:45. Und was kriege ich hier als Dankeschön, weil ich vorhin Andrea Berg gespielt habe? Shitstorm ohne Ende. 7 SMS. Dankeschön. Ja? Ja, du hast dein Versprechen jetzt gebrochen. Was für ein Versprechen? Ja, du hast Andrea Berg gespielt und nicht gleich hinterher Helene Fischer. Du bist ein böser Moderator. Aha. Na gut. Aber böse sein macht richtig Spaß. Helene Fischer, Herzbeben. Gleich in wenigen Sekunden.
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0: So, jetzt habe ich alle befriedigt. Ah, ja, ja, das ist die Kunst des Moderierens oder des hübschen Moderators hier, der hier hinter den beiden Mikrofonen sitzt und sie amüsiert wie Bolle auf dem Milchwagen für euch dufte Mucke zu spielen. Montag bis Freitag von 6 bis 9. Aber nu ist Schluss mit lustig. Jetzt überlasse ich euch eurem Schicksal und den mir folgenden Moderatoren mit ihren Sendungen. Ja, jetzt ist nämlich Feierabend. Einen schnuckligen Song habe ich noch, und zwar Ryan Paris. Mit Deutsche Vita. Kennen wir alle. Können wir laut mitsingen. Warte mal, ich muss hier noch was umfummeln. Das kommt hier hin. Life is life. Dann will ich euch noch erzählen. Kritiken, ja, könnt ihr immer, immer loswerden, wenn ihr möchtet. Unter 0170 18 16 616. 0170 18 16 616. E-Mail könnt ihr mir auch schreiben, ja, geht an radioias@outlook.de. radioias@outlook.de. Und die landen immer, wenn da Negatives drinsteht, in meinem Spezialordner, ja, wo ich also dann richtig immer auch antworte. Warte mal, wie heißt der Ordner? Moment, ich gehe nochmal gucken. Wie hieß denn der Ordner? Ach, hier ist er, der Ordner. Also die E-Mails, die böse sind gegen mich, da, die kommen in diesen Ordner, der heißt, warte, Papierkorb. Ah, ja. Und da bearbeite ich sie dann. Jetzt bleibt mir nur noch eins, euch ein schönes Wochenende zu wünschen. Morgen nicht vergessen. Conny und Horst, ja, geben sich die Ehre. Ihr wisst, von 8 bis 12 das Radiofrühstück mit Conny und Horst. Ich freue mich darauf, auf die beiden. Und ich mache den Fisch, schwimme davon, wünsche euch ein schwitzendes Wochenende. Ja, ja, ja. Viel trinken soll man ja. Ja. Bier zählt übrigens auch als Trinken. Ja, ob das gesund ist, steht auf dem zweiten Blatt Papier, aber da ist Wasser drin, ne? Brauwasser. Ja, soll also keiner sagen, dass Bier nichts mit Trinken zu tun hat. Was muss ich noch sagen? Einfach verschwinden, weil ich kriege jetzt richtig Haue von euch. Vor allen Dingen von den Ehefrauen kriege ich jetzt Haue, weil ich die Ehemänner zum Saufen wieder verführt habe. Ja, ich bin aber auch ein böser Mensch, wa? Ja, so bin ich geboren. Ich sag's euch, ich bin der Typ tatsächlich, der reingehen musste, wenn alle Kinder im Kindergarten rausgehen durften zum Spielen. Diener nach links, Diener nach rechts. Tschüss, tschüss, ihr Lieben, macht's Schmugge. Euer Dämlich-Quatscher aus dem wunderschönen Märkisch-Oderland, namens Gernot genannt. Tschüss, bis Montag früh um 6.
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1: Begünstigt werden die Feuer durch Hitze und Trockenheit. Zwei Tage hat die Hitze Deutschland wohl noch im Griff, dann könnte Regen hier und da Entspannung bringen.
2: Endspurt bei den Sommerferien. In Sachsen-Anhalt, Sachsen, Thüringen und Schleswig-Holstein geht am Montag die Schule wieder los. Und weil viele aus dem Urlaub zurückkommen, wird's wohl am Wochenende wieder eng auf den Straßen. Rainer Pregler vom ADAC hält es dafür keine gute Idee, die Autobahnen zu verlassen und es über Schleichwege zu versuchen. Er sagt uns:
3: Die Schleichwege sind dann auch wirklich nur schleichend zu bewerkstelligen. Von daher sollte man dann lieber auf der Autobahn bleiben und hin und wieder einen Zwischenstopp einplanen, damit alle gut erholt weiterfahren können.
2: US-Präsident Trump kündigt mal wieder Zölle an, dieses Mal für Drohnen und ihre Bauteile. Bis zu 100% sollen ab dem 3. September fällig werden. Trump will damit die Abhängigkeit der USA vor allem von chinesischen Importen verringern und eine eigene Drohnenindustrie aufbauen. Bei der Leichtathletik-EM in Birmingham hat das deutsche Team den bisher erfolgreichsten Wettkampftag gehabt. Leo Neugebauer gewann Gold im Zehnkampf vor seinem Teamkollegen Niklas Kaul. Gesa Krause wurde Europameisterin über 3000 Meter Hindernis. Bronze ging an Olivia Gürth und Diskuswerfer Hendrik Janssen holte ebenfalls Bronze.
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5: Mit KI-Support. Sonnig und trocken ist es heute, nur im Norden ziehen ein paar Wolken durch, sonst knallt die Sonne ordentlich. Dazu wird es richtig heiß, die Höchstwerte liegen zwischen 31 und 38 Grad. Morgen wird es dann unruhiger, vom Südwesten bis in den Norden viele Wolken, vereinzelt kräftige Schauer und Gewitter, maximal bis 38 Grad.
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1: Mit guter Laune in den Morgen starten. Was gibt es Schöneres, als wirklich zu sagen, Mensch, heute habe ich mal richtig gute Laune. Ich bin richtig gut aus dem Bett gekommen und heute Morgen geht's mir mal so richtig, richtig gut. Damit starten wir in diesen wirklich tollen Vormittag mit mir, mit Rick Moreno und Punkt 9 interaktiv. Und ich habe für euch wieder an diesem Freitag die schönsten Beiträge mit dabei, Informationen mit dabei und vieles, vieles mehr. Es gibt Schlager auf die Ohren und Schlager-Oldies. Also wir haben wieder volles Programm für euch. 3 Stunden lang allen zusammen jetzt einen schönen Vormittag mit Punkt 9 interaktiv.
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0: Wahre Lügen, Musik von Christina Bach, gerade gehört. Und ich muss sagen, ich bin heute wirklich richtig gut gelaunt. Ich habe es vorhin schon gesagt. Also das Schöne ist, dieser Freitag wieder bei Punkt 9 interaktiv, der macht eigentlich immer richtig schön Freude. Und wenn man dann hier noch sitzt und in seinem Studio gerade so ein bisschen den Kaffee genießt, ja, und euch unterhalten darf, dann ist der Morgen doch eigentlich perfekt. So muss es doch eigentlich sein. Wir haben für euch auch wieder den besten Mix mitgebracht und nicht nur das, wir haben auch unsere Kollegen wieder mit dabei, zum Beispiel Christoph Thuhl, denn der hat sich auch mal wieder Gedanken gemacht zum Thema Waldbrandgefahr. Momentan kennt man das, viele Waldbrände hier und da überall, und er hat da mal einen Beitrag für euch, der recht interessant ist.
1: Einer macht sich da doch etwas Sorgen, nämlich Mario Sprünker. Er ist ein örtlicher Förster und er weiß, was die Hitze mit unserem Wald anstellen kann.
2: Ja, nachdem der Sommer jetzt

0: doch endlich bei uns angekehrt ist und wir alle uns über das gute Wetter freuen. Besteht für den Wald aber natürlich nach wie vor oder nach dieser etwas längeren Trockenperiode die Gefahr des Waldbrandes. Das Machen von Feuer im Wald oder im Abstand von bis zu 100 Metern am Wald ist daher auch untersagt und es besteht Waldbrandgefahr.
1: Und ich weiß, viele von uns hören das jetzt ungern, denn es trifft unsere Lieblingsbeschäftigung im Sommer. Das Grillen, das kann natürlich auch ziemlich gefährlich werden.
0: Grillen ist eine der Hauptursachen, aber auch das Verbrennen von Gartenabfällen spielt da eine große Rolle, weil man einfach, wenn man diese Feuer macht, auch Grillfeuer, diese teilweise unbeaufsichtigt bleiben oder durch leichte Windstöße, wie sie jetzt kurz vor Gewittern auftreten, der Funkenflug in den Wald reingetragen wird.
1: Aber nicht nur das Brutzeln im Garten bzw. in Waldrandnähe kann gefährlich sein. Auch Raucher sollten jetzt mit Bedacht aufpassen, wo sie ihre Kippen entsorgen.
0: Zigaretten, jede Feuerquelle, Zigaretten oder auch, wo man beispielsweise gar nicht dran denkt, weggeworfene Glasflaschen, die als Lupe dann fungieren können, wenn das Sonnenlicht einschaltet, sind auch eine Brandgefahr, weil wirklich das Unterholz, das Laub, was unten drunter ist, sehr, sehr trocken ist und sich sehr schnell entzünden kann.
1: Und falls uns was auffallen sollte, dann rät uns Mario Sprünker Folgendes.
0: Wenn Ihnen ein Brand auffällt, Sie sehen Rauchwolken, möglichst schnell versuchen, die Feuerwehr zu benachrichtigen und versuchen zu beschreiben, wo sie sich befinden, am besten und sich dann von der Gefahrenquelle entfernen. Nicht versuchen, selbstständig da großartig zu löschen. Dann sollte man wirklich schnell versuchen, sich Hilfe zu besorgen.
1: Vielen Dank, Mario Sprünker, für Ihre Expertise. Also, der Sommer, der gibt richtig Vollgas. Für uns natürlich herrlich, allerdings für unsere Wälder eine absolute Katastrophe. Ein kleiner Funken kann schon verheerende Auswirkungen haben.

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Musik von Rosanna Rocci, gerade hier gehört, ihre neue Single. Und ich habe mir mal Gedanken gemacht, stellt euch mal vor, ihr vergesst wirklich mal einen Geburtstag eures besten Freundes oder der besten Freundin. Kann manchmal richtig verheerend sein und man hat dann wahrscheinlich auch irgendwo so ein bisschen das Gefühl, irgendwie geht's mir heute gar nicht gut, denn sie wird mir oder er wird mir das bestimmt total übel nehmen und dann kommt ein Tag später eben alles Gute zum Geburtstag nachträglich. Man ruft an und sagt, okay, man hat's vergessen. Kennt jeder von euch, ist euch bestimmt auch schon passiert, mir übrigens auch. Aber ich habe mich dann wirklich mit dem schönsten Blumenstrauß noch einmal entschuldigt und gesagt, mir ging so viel daneben, dass ich es wirklich vergessen habe. Sowas kann vorkommen, kennt ihr alle. Und ich hoffe, dass es euch zumindest noch nicht passiert ist.

0: Das Deutschlandwetter.
1: Das Deutschlandwetter für den Freitag. Und da werden mal Temperaturen gemessen von 37 Grad. In vielen Teilen Deutschlands, in einigen Teilen bleibt es auch vielleicht nochmal so ein ganz, ganz kleines bisschen kühler. Da gibt es dann Temperaturen bis zu 30 Grad. Es bleibt ansonsten aber richtig schön warm. Ab morgen, ab Samstag gehen die Temperaturen so ein ganz, ganz kleines bisschen runter. In einigen Teilen gibt es so ein ganz, ganz kleines bisschen Regen. Aber es bleibt ansonsten eigentlich schön. Und wir können zumindest bei tollen Temperaturen das Wochenende richtig schön genießen. Kommt gut durchs Wochenende.

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1: Ihr hört Punkt 9 interaktiv am Freitag und wir kommen jetzt mal zur Hörerumfrage. Und diesmal geht's mal darum, ganz viele Menschen sind in Deutschland mit dem Auto unterwegs und man kennt das dann selber. Man ist an der Tankstelle, man muss tanken, weil plötzlich der Sprit weniger wird und wie ist das eigentlich? Gerade so, wenn es ums Tanken geht, tankt ihr für einen runden Betrag? Oder eben nicht. Wir haben mal gefragt bei Mario und Katja und die haben uns dann mal folgende Antworten gegeben.
2: Moin ihr Lieben, hier ist der Mirko, ich grüße euch. Ja, selbst ich tanke auch oder ich versuche zumindest immer auf runde Beträge zu kommen, also jetzt glatt, ne? Also ich sag mal 30, 40, 50 Euro. Mitunter klappt das, manchmal klappt das nicht, ne? Dann bin ich bei 50,01 oder so. Aber das ist auch egal, ne? Denn den 1 Cent, den hat man dann auch noch in der Tasche, ne? Und aber meistens versuche ich immer so zu tanken, dass es eine runde Summe wird, ne? Guti, alles klar, dann wünsche ich euch einen schönen Tag, passt schön auf euch auf und wir hören uns. Bis dann, ciao, euer Mirko.
3: Ja, ich selber tanke nicht, das macht immer mein Mann oder mein Schwiegerpapa. Wie es mein Schwiegerpapa macht, das weiß ich gar nicht, habe ich nicht so wirklich beobachtet, aber mein Mann tut das schon aufrunden, weil er, der mag jetzt nicht so ständig viel Kleingeld mitzuhaben, aber es passiert doch manchmal, dass er ja 2-3 Cent drüber hat und dann hat er auch 2-3 Cent drüber, dann zahlt er das auch. Aber er versucht möglich auf einen runden Betrag zu kommen.
1: Das waren sie, Mario und Katja. Tankt ihr für einen runden Betrag? Ihre Antworten darauf. Und bei uns gibt's auch eine Antwort auf den besten Mix und die schönste Musik am Freitagvormittag mit Come On Sava von Mike Bauhaus.
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0: Mein Herz macht Boom von Hansi Süßenbach. Gerade gehört. Und gerade wenn es ums Thema Hören geht, haben wir auch mal wieder einen wirklich total interessanten Beitrag von Sascha Sander. Denn der hat uns aus der Service-Redaktion mal was zum Thema wie hören und kaufen wir Musik. Gute Frage. Mehr dazu gibt's jetzt mal in diesem Beitrag.
1: Mal eine kleine Rechenfrage. Wenn die deutsche Musikindustrie 100 Euro einnimmt, wie viel davon kommt inzwischen aus dem Streaming? 10 Euro? 50? Vielleicht 70? Die Antwort lautet mehr als 84 Euro. Der Bundesverband Musikindustrie hat gerade die Zahlen für das erste Halbjahr 2026 veröffentlicht. Insgesamt wurden in Deutschland 670 Millionen Euro mit Musik erwirtschaftet. Das sind 5,4% mehr als im gleichen Zeitraum des Vorjahres. Und Streaming ist dabei ganz klar der Motor. Genau 84,4% der Brancheneinnahmen kommen inzwischen aus dem Audio-Streaming. Aber auch der Verkauf von CDs und Schallplatten wächst wieder. Der physische Markt legte um 5,3% zu. Besonders stark war Vinyl mit einem Plus von 9,8%. Fast die Hälfte des physischen Musikmarktes entfällt inzwischen auf Schallplatten. Die CD liegt trotzdem noch knapp davor. Sie ist also keineswegs so tot, wie seit Jahren immer wieder behauptet wird. Unterm Strich hören die meisten Menschen ihre Musik digital. Gleichzeitig möchten besonders treue Fans wieder etwas in der Hand halten. Eine Platte, ein Cover, ein Booklet oder eine besondere Ausgabe. Vielleicht ist genau das die Zukunft. Praktisch streamen, aber Lieblingsmusik trotzdem besitzen.
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0: ein schöner Schlager-Oldie. Chris Roberts, du kannst nicht immer 17 sein. Und ihr habt's alle mitbekommen, Jürgen Klopp, neuer Fußball-Bundestrainer für Deutschland. Und jetzt ist sogar rausgekommen, genau, Sven Bender wird ihm da Unterstützung bieten. Den kennt man unter anderem auch im deutschen Fußball. Und das kann mal wirklich was richtig Tolles geben. Was habt ihr für eine Meinung dazu? Lasst sie uns gerne zukommen. rick-moreno@live.de. Ich freue mich auf eure Meinung. Wie denkt ihr darüber? Ist er der richtige Trainer oder eben nicht? Wir kommen jetzt zu unserem Fun Fact des Tages. Genau, und diesmal geht es um Oldies. Wir hören mal rein.
1: 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Das bedeutet, wenn Außerirdische in etwa 100 Lichtjahren Entfernung ein sehr gutes Radio hätten, könnten sie heute Sendungen aus den 1920er Jahren hören. Hoffentlich mögen sie auch Oldies.
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Nach diesem Song von Pauline starten wir gleich in die zweite Stunde. Es gibt noch ganz interessante Themen, also unbedingt dabei bleiben. Und ich hole mir jetzt noch schnell einen Kaffee.

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1: Im Studio Imme Kasten. Schönen guten Morgen. Auch in Deutschland brennen gerade tausende Quadratmeter Wald. In der Eifel in Nordrhein-Westfalen etwa müssen deshalb sogar rund 1800 Menschen ihre Häuser verlassen. Mehr dazu von Dirk Justus.
2: Wegen der aktuell vielen Waldbrände bei uns im Land ist die SPD für den Aufbau einer Bundesfeuerwehr. Diese solle bei großen Feuern die lokalen Einsatzkräfte unterstützen, sagte Fraktionsvize Esra Limbacher der Rheinischen Post. Begünstigt werden die Feuer durch Hitze und Trockenheit. 2 Tage hat die Hitze Deutschland wohl noch im Griff, dann könnte Regen hier und da Entspannung bringen.
1: Endspurt bei den Sommerferien in Sachsen-Anhalt, Sachsen, Thüringen und Schleswig-Holstein geht am Montag die Schule wieder los. Und weil viele aus dem Urlaub zurückkommen, wird's wohl am Wochenende wieder eng auf den Straßen. Rainer Pregler vom ADAC hält es dafür keine gute Idee, die Autobahnen zu verlassen und es über Schleichwege zu versuchen. Er sagt uns:
3: Die Schleichwege sind dann auch wirklich nur schleichend zu bewerkstelligen. Von daher sollte man dann lieber auf der Autobahn bleiben und hin und wieder einen Zwischenstopp einplanen, damit alle gut erholt weiterfahren können.
1: US-Präsident Trump kündigt mal wieder Zölle an, dieses Mal für Drohnen und ihre Bauteile. Bis zu 100% sollen ab dem 3. September fällig werden. Trump will damit die Abhängigkeit der USA vor allem von chinesischen Importen verringern und eine eigene Drohnenindustrie aufbauen. Bei der Leichtathletik-EM in Birmingham hat das deutsche Team den bisher erfolgreichsten Wettkampftag gehabt. Leo Neugebauer gewann Gold im Zehnkampf vor seinem Teamkollegen Niklas Kaul. Gesa Krause wurde Europameisterin über 3000 Meter Hindernis. Bronze ging an Olivia Gürth und Diskuswerfer Hendrik Janssen holte ebenfalls Bronze.
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4: 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Sonnig ist es heute Vormittag und es bleibt trocken. Nur im Westen kommen später mal ein paar Wolken dazu. Dazu wird's richtig heiß. Die Höchstwerte liegen zwischen 31 und 39 Grad. An der Küste nicht ganz so heftig. Morgen gibt's erst viel Sonne. Später ziehen mehr Wolken rein. Und vereinzelt sind kräftige Schauer und Gewitter drin. Maximal bis 38 Grad.
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1: Wir starten durch diesen Vormittag in der zweiten Stunde und da gibt es auch noch richtig tolle Informationen, Beiträge für euch. Wir haben unter anderem den Star der Woche mit dabei, aber nicht nur das, wir werden unter anderem das Daily Update mit dabei haben und vieles weitere mehr an diesem Vormittag, an diesem Freitag. Mein Name ist Rick Moreno und ich kann euch jetzt schon sagen, es gibt noch richtig schöne Schlager auf die Ohren. Wir haben Schlager-Oldies mit dabei. Also alles kompakt bei Punkt 9, interaktiv. Euch einen schönen Freitag und auch weiterhin viel Spaß beim Zuhören. Einen schönen Vormittag.
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0: Morgen.
1: Jetzt haben wir es 9:09. Entschuldigt bitte.
0: Ja, sorry, da haut er was nicht hin.
1: Genau, aber wir sind jetzt ja an. Moin, aber moin.
0: Technikerin war ja vom Ort.

0: Guten Morgen, ihr Lieben. Hals bleibt noch im Brot.
1: Man sollte nicht mit vollem Mund essen.
0: Ja, Hals im Schrecken. Mund, Hals vom Brot hängt mir immer noch. Ja, genau. Ich glaube, ich hole mir erstmal ein Bier. Schönen guten Morgen.

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2: So, jetzt habt ihr das. Jetzt kriegt ihr euren Kaffee nämlich später mit Baumann und Klausen. Jawohl, ja. Weil ich das, ja, der Computer, wie gesagt, der lief eben nicht so rund. Und Hanni ist ja unsere Expertin, die zweite, ne, bei einem Radiosender. Und die hat Iget. Die hat nämlich gerade türkisches Brot. Lecker.
3: Lecker, lecker.
2: So, pass auf, ihr Lieben. Es kommt jetzt erstmal mein Intro. Dann kommt ein bisschen Werbung. Dann kommt ja, den ihr auch vermisst, sonst geht gar nicht. Und dann, den nehme ich. Danach kommt Death 3, die Gruppe, mit I'm Kissing You, Honey.
3: You.
2: Ja, You. Und was hast du danach genau, den da?
3: Deutsch

0: Mischung, wenn der Morgen kommt,
1: Ist
0: ja,
1: sogar ein Medley, guck mal
0: ist
1: da.
0: sogar ein Medley,
1: Ja,
0: ja.
1: genau.
0: Also deutsche Mischung, ja, lasst euch überraschen.
1: Wischung, ja.
0: Ja.
1: Oder Waschung. Ja, dann würde ich sagen, bis gleich danach.
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0: Und zwar, das ist ja alt. An erster Stelle steht aber, wie gesagt, der Radioclan. Möchtest du ansagen oder soll ich ganz runtergehen mit allem?
1: Geh mal ruhig ganz runter.
0: Gut. Hannis Musikwelt, Radio White Dragon, Peters Musik Deiner. Dann haben wir Musikwelt Gießen. Uwe, ich bin jetzt dabei. Hallo. Ja, mein Herzradio, natürlich mit dem Willi angeschlossen und mit der,
1: Gabi.
0: die nicht gerade da ist, weil die beim Arzt
1: Genau.
0: hängt.
1: Und Balu. Nicht
0: Und
1: vergessen.
0: ja, den Hund natürlich nicht vergessen. Tirol ist noch nicht dabei. Dann haben wir neu Radio Old School. Moin, moin. Wir haben ja gerade schon bei
1: Moin,
0: WhatsApp. Ach genau, das ist die Hani.
1: hallo.
0: Und hallo, möchtest du was sagen oder?
1: Ja, einen wunderschönen guten Tag darüber.
0: Genau, ist zwar im Osten, aber die Stimme kann man, ist ja wie Plattdeutsch halt, ne? Und das Hausradio.
1: Soundhouse-Radio.
0: Ja, du kannst es
1: Autsch.
0: besser, ist ja auch schließlich dein Sender,
1: Ja.
0: genau. Ja, und dann würde ich sagen, jetzt machen wir in alter gewohnter Weise weiter, natürlich mit viel Blödsinn. Also die kommt natürlich meistens von Hani.
1: Hallo?
0: Und jetzt machen wir erstmal das, was wir
1: Da
0: wollen.
1: reden wir gleich noch rüber.
0: Ja, aber erst wenn der Player ist. Und dann kriegen die Leute das nämlich nicht mit. Und im Büro überhaupt Kaffee.
2: Baumann und Klausen.
3: Ja, Amtsrat Klausen.
4: Morgens, Alfred.
3: Warte mal, Hans-Werner.
4: Was ist denn da los?
3: So, ich bin wieder da. Muss erst mal den Pinsel aus der Hand legen.
4: Ein Pinsel? Warum denn ein Pinsel?
3: Ja, ich habe doch von meiner Frau diese Holzuhr geschenkt bekommen.
4: Ja.
3: Da muss man die Ziffern selbst draufmalen. Ich zitter am ganzen Körper. Da muss man nämlich ein ganz, ganz ruhiges Händchen bei haben. Und zu jeder vollen Stunde haut mir der große Zeiger den Pinsel aus der Hand. Das macht mich ganz nervös.
4: Seit wann hast du denn Künstlerblut in den Adern, Alfred?
3: Ja.
4: Was hattest du doch neulich zum Kulturamtsleiter gesagt, als er dich gefragt hat, ob du die Rede zur Eröffnung der Chagall Ausstellung im Kunstforum halten solltest?
3: Du Kunstmimol, habe ich gesagt.
4: Jo.
3: Der mit seinem Gedöns. Wer kulinarische Erlebnismeile sagt und kalte Platten meint, hat für mich nicht mehr alle Tassen im Spind.
4: Und was reimt sich auf Tasse?
3: In kunstvollen Gedichten des 20. Jahrhunderts reimt sich auf Tasse Käffchen.
4: Komm, alter Junge, reg dich ab. Bis gleich bei mir.
3: Bingo!

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Erst kommt ein großes Fragezeichen. 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

0: Also der Schluss war toll, ja?
1: Der Schluss war toll, aber das...
0: Hallo? Ja, also ich fand das gut, da gab's
1: Musik ist Geschmackssache, ist so in Ordnung, ist ja.
0: Also Gittchen aus Hamburg würde sagen, geil, weil deutsch. Oder ja, auch hier unser Willi. Und natürlich...
1: Das waren Mellich, die drei Globetrotter, oder Trotter?
0: Ja.
1: Globetrotter und das dann gleich im Medley, naja, gut.
0: Gut, das waren nur jetzt 8 Minuten.
1: Ja, genau.
0: Aber, und es ist schöne Sendezeit, aber ich denke, es macht nichts. So, das machen wir aber schnell weiter, damit wir ein bisschen mehr Titel haben zum Spielen. Obwohl, ein bisschen Werbung in einiger Sache. Doch, heute noch von 16 bis 18 Uhr bei Toddy und bei
1: Peter.
0: Genau.
1: Nee, und ja, genau. Ich bin dann auch on air 20 bis 22 Uhr.
0: Bei wem?
1: Bei den gewissen Sendern.
0: Wenn die dann on sind?
1: Also auch alle, ja genau.
0: Und sag das doch mal.
1: Also Soundhouse Radio, Radio Teddybär, Radio Clan, ja genau. Bei Magic Power Radio, ja das soll dann erstmal, ach nee, ja Piratenteam, ne, Nordsee auch.
0: Bei William,
1: und
0: bei Gabi.
1: Und bei Black Puma auch.
0: Auch seit gestern, glaube ich, ne?
1: Seit gestern, genau.
0: Ja.
1: Ja, nicht wunderbar vergessen, genau. Ja,
0: also macht euch einen Knoten ins Taschentuch, besser wäre es am Ohr.
1: Genau.
0: Das kann man nicht irgendwo liegen lassen. So, jetzt kommt aber DJ Ötzi mit Specials Minds, ein Remastered von 19. Und möchte gleich dazu sagen, scheiße, ich habe gar keinen Elvis drin. Aber das hat übrigens auch Elvis gesungen, Specials Minds. Und danach kommt Susi Quatsch, die ist ja gar nicht da.
1: Der deutsche Hitmix, genau. Der deutsche Hitmix, so eine Art Hitparade, ja, ist das genau.
0: Der deutsche, ich weiß bloß nicht in welcher Sprache. Ich meine.
1: Deutsch natürlich.
0: Steht da ja auch. Aber welche Musik, wollte ich gerade sagen, müssen wir nochmal schauen danach. So, geht los.

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0: Ja, ihr Lieben, jetzt wird Hanni für euch den hier ansagen.
1: Genau. Ja, Didalabon. Didi Forever.
0: Na, guck mal, das kannst du einwandfrei, das letzte
1: Wort. Yes.
0: Oh, sogar ja.
1: Ja.
0: Und danach kommt natürlich den ich, oh Gott, beinahe vergessen hätte für meine Sendung. Genau, Elvis Presley, ein Live-Mitschnitt von Let Me Now. Viel
1: genau.
0: Spaß.
1: Genau. Toddy ohne Elvis Presley, nö.
0: Nee, das ist ja auch, ehrlich gesagt, damit bin ich auch damals groß geworden. Ja, da war ich. Als meine Oma starb, habe ich nicht so geweint, wo er gestorben ist.
1: Na toll.
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0: Ja, ich muss dazu sagen, ich weiß natürlich nicht, wie es bei euch auf den Empfängern ankommt, aber ich möchte um die Tonqualität natürlich, aber das war ein Titel aus den 77ern, wohl das letzte Konzert und er hatte natürlich keine Kraft mehr in den Flügeln oder in der Stimme, in der Lunge. Ja, und 77, wie ihr wahrscheinlich alle wisst, ist er ja auch am 16. August 77 gestorben in Graceland in seinem eigenen Haus. Und seine damalige Frau, die war ja schon lange nicht mehr bei ihm und seine Freundin hat ihn dann im Badezimmer gefunden. Ja, der Arzt konnte im Krankenhaus nur noch den Tod des Sängers feststellen. Ja, leidiges Leben, ne? Aber ein kurzes, aber unvergessen. Tja, so ihr Lieben, Hani, ach, da kommt sie ja.
1: Ja, bin doch schon da.
0: Wo warst du denn so lange? Hast du noch was zu trinken
1: Manu,
0: geholt?
1: das erzähle ich dir jetzt auch nicht.
0: Ach so, du meinst Hose runter und dann.
1: Ja, genau.
0: Ach, in
1: So
0: dem
1: viel
0: Raum.
1: dazu.
0: So, das ist beides Deutsch. Das ist einmal. Und das ist das da.
1: Dann der zweite.
0: Gut, jetzt kommen wir nämlich zu einem Titel. Emu, Nomini.
1: Genau sowas ist das auch.
0: Aber halte ich fest. Ein Kumpel hat mir die CD dafür, die Musik davon gegeben. Und ja, Bibelworte des Allmächtigen. Also keine Panik, es wird jetzt nicht zuziehen bei euch am Himmel. Aber hört da mal rein.
1: Und
0: Vielleicht.
1: danach kommt dann erste allgemeine Verunsicherung und zwar mit Märchenprinz.
0: Nein, da steht Mädchenprinz. Nee, Märchen!
1: Märchen.
0: Ja, du hast eine bessere Brille.
1: Ja, genau.
0: So, dann wollen wir mal starten.

werden nicht alle, die zu mir sagen, Herr, Herr, in das Himmelreich kommen, sondern die den Willen tun meines Vaters im Himmel. Ich bin der allmächtige Gott, wandle vor mir und sei fromm. Gerechtigkeit der Höhe.

irrt euch nicht. Gott lässt sich nicht spotten. Und was der Mensch sät, das wird er ernten. Was Gott zusammengefügt hat, das soll der Mensch nicht scheiden. Seid barmherzig, wie auch euer Vater barmherzig ist. 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

auch nicht verdammt. Vergebet, so wird euch vergeben. 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

0: So, ihr Lieben, bitteschön, liebe Hanni.
1: Jetzt kommt der Fips Absmusen.
0: Also was Lustiges.
1: Was Lustiges mit Rotkäppchen.
0: Das ist auch ein schöner Sekt aus der ehemaligen DDR. Jawohl, ja.
1: Ja, genau. Kenne ich auch noch.
0: Ja, ich kenne dich auch noch, wo du gesoffen hast, ja.
1: Mich auch.
0: Schrei mich nicht so an, ich bin sensibel. Mein Gott, mein armes Ohr. Gut, dass ich nicht unbedingt so oft... Jörg ist ja viel ruhiger. So, und danach haben wir Erasures mit Blue Favana, der deutsche Mix links, oder was soll das heißen?
1: Der deutsche mit...
0: die Dinger... Deutsche Mix. Ja, ich verstehe das auch nicht. Aber eigentlich ist ja Erasure so mein Ding. Weißt du, wie ich meine? Ja. Höre ich viel zu selten, die mit der, wie heißt die Fahne? mit der Regenbogenfarbe. Also machen wir erstmal unser Ding hier.
2: 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So. Naja, es geht kräftig los. Hat er nun dein zweiter Wunsch? Nochmal dasselbe. Nach der dritten Nummer bricht der Wolf tot zusammen. Da kommt der Oberförster aus dem Gebüsch und sagt, Rotkäppchen, Rotkäppchen, das war schon der dritte Wolf in dieser Woche. Es muss ja nicht immer Ostfriesland sein, uns international bewegen. Zum Beispiel, ich war jetzt in West-Berlin, in keinem Restaurant eine Speisekarte zu finden. Haben die Polen alle mitgenommen, verkaufen sie drüben als Science-Fiction-Romane.

0: Ja, ihr Lieben, tut mir ja leid, aber erst nächstes Jahr in Kiel ist wieder der CSD.
1: Ja, genau.
0: Leider, ne, Hani?
1: Ja, leider.
0: Gehen wir nicht mal zusammen hin, wenn Peter...
1: Ja, klar.
0: Aber nur wenn Peter das... Dann muss er aber auch mit Sandra rauskommen derzeit.

0: quack, quack. Ja, ihr Lieben, wie spät haben wir das? Ach ja, wir sind ja auch später angefangen. Ja, das war natürlich der Song für die zweite Stunde. Aber ja, jetzt haben wir es ja schon.
1: Zweite Stunde schon. Wow.
0: Leider. Naja, später angefangen. Du, wir müssten eigentlich noch das Reden ranhängen.
1: Ja, genau.
0: Minuten. Ja, aber dann kommt uns Radio Clan auf den Kopf. Ja, ja.
1: Nee.
0: Es gibt ja auch Radios, die sagen, Toddy, spiel gerne so lange du möchtest. Aber heute mal nicht, ihr Lieben, weil wir haben ja noch was anderes vor. Ne? Nein, ich habe nichts mit Honey vor. Wir müssen hier noch ein bisschen am Computer. Und Peter ist ja eh noch nicht zu Hause. So, ja, genau. Den nehme ich und das andere da unten nimmst du. Jetzt kommt nochmal der King of Rock'n'Roll, just for old time's sake. Und dann?
1: Und danach Eric Case mit Allein.
0: Ja, dieses Englische immer, ne? Cake und so. Ne? Heißt ja auch Kekse auf Englisch, ja. Deutsch, das weiß ich ja. Ach, das weißt du wieder.
1: Das weiß ich.
0: Aber wird anders geschrieben. Ja, heißt genau. Nämlich Chase. Eric Chase, aber allein, das stimmte. Nein, ich wollte dich nicht korrigieren. Ich wollte
1: nein, überhaupt nicht.
0: Ach, sei doch ruhig. Ich spiele jetzt gerne Elvis so.

0: So, jetzt kommt, mögt ihr alle Zucker im Café?
1: Jo, nee.
0: Ach nee,
1: ich bin süß genug.
0: Wenn ich mich die so angucke.

0: Naja, wenn es nichts Besseres auf dem Markt gibt.
1: Boah, sag mal!
0: Mal!
1: Geht gar nicht.
0: Also, Zucker im Kaffee von Erich Silvester.
1: Oh, danach kommt, wir versaufen unsere Oma ihr Kleinhäuschen.
0: Und so weiter.
1: Gleich laufen die Leute weg.
0: Ernst Hilbricht.
1: Das ist auch ein Medley, ja. Also da kommen verschiedene solche Sänger.
0: Das ist auch nicht lange, also keine Panik. Ist ja nur ein Party-Hit, ne?
1: Ja, genau.

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Wir haben im Hintergrund Frankfurt dabei.

0: Baumann und Clausen.
1: Ja, Amtsrat Clausen?
2: Morgens, Alfred.
1: Warte mal, Hans-Werner.
2: Ah, was ist denn da los?
1: So, ich bin wieder da. Musste erst mal den Pinsel aus der Hand legen.
2: Ein Pinsel? Warum denn ein Pinsel?
1: Ja, ich habe doch von meiner Frau diese Holzuhr geschenkt bekommen.
2: Ja.
1: Da muss man die Ziffern selbst draufmalen. Ich zitter am ganzen Körper. Da muss man nämlich ein ganz, ganz ruhiges Händchen bei haben. Und zu jeder vollen Stunde haut mir der große Zeiger den Pinsel aus der Hand. Das macht mich ganz nervös.
2: Seit wann hast du denn Künstlerblut in den Adern, Alfred?
1: Ja.
2: Was hattest du doch neulich zum Kulturamtsleiter gesagt, als er dich gefragt hat, ob du die Rede zur Eröffnung der Chagall-Ausstellung im Kunstforum halten solltest?
1: Du Kunstmimol, habe ich gesagt.
2: Jo.
1: Der mit seinem Gedöns. Wer kulinarische Erlebnismeile sagt und kalte Platten meint, hat für mich nicht mehr alle Tassen im Spind.
2: Und was reimt sich auf Tasse?
1: In kunstvollen Gedichten des 20. Jahrhunderts reimt sich auf Tasse Käffchen.
2: Komm, alter Junge, reg dich ab. Bis gleich bei mir.
1: Bingo.
3: Naja, ich würde ja sagen eher Flasche, aber macht nichts. Und es war doch mal dasselbe wie heute Morgen
4: ja,
3: um 11.
4: Genau. Atmet schon mal.
3: Bist ruhig. Pfui, ab in deine Ecke. Also um kurz nach 10 haben wir das schon mal gesendet. Hanni sagte, hä? Haben wir schon mal gesendet. Macht aber nix, weil...
4: Doppelt besser.
3: Genau. Erstens mal das und jeder hat seinen Pinsel bestimmt schon ausgewrungen heute Morgen. Zumindest auf der Toilette. So, jetzt hat... Oh, deswegen macht sie das nämlich jetzt auch, weil sie war böse.
4: Eros Amazzotti,
3: genau. Es gibt ja auch einen Wein dafür von, ja. Aber Amazzotti heißt ja auch, ja.
4: Conto amor mi dia.
3: Nein, das. Dias. Ja, nee, auf Spanisch kommt das hin. Aber nichts mit Dias, ne? Genau. Und danach kommt nochmal zur vollen Stunde nicht, denn wir haben es schon mittlerweile 11:30 durch. Elvis, the Pelvis, das Becken. Al-Shabaab, das kennt doch jeder. Hoffe ich.

0: Ja, es gibt, ich hatte gerade, egal auch auf dem Sender, welchem, wir haben alle einen am Sender, so, sonst wären wir nicht im Radio, genau. So, aber es gibt auch Menschen, die sich dann, ich sag jetzt mal, aufregen über Sachen, die man aber auch ganz in Ruhe und nicht etwas lauter. Oh, kenne ich so einige Radiosender. Ich wüsste jetzt aber wirklich keinen. Und auch das Verbieten, übrigens bei mir ist es erlaubt. Ja, auf meiner Startseite oder auf mein, wie heißt die? Nee, Toddy und Peter machen Spaß oder so ähnlich. Mit dem tollen Bildchen, weißt du? So, und ich verbiete mir dann auch bei anderen Radios, die das nicht wollen, auch die Bilder von mir zu posten. So, die ich manchmal unter Status setze. Und ich habe ja jetzt ein Programm auf dem PC, dass da ganz gezielt vielleicht nicht mehr unter dem Status gehen, sondern ganz gezielt nur die Gruppen, die sagen, ach ja, davon hätte ich aber gern ein Bild. Es wird dann keine Bilder mehr gesendet oder Videos, wo das, sage ich jetzt mal, nicht gewünscht wird. Ja, das ist eine Sa eigene Sache. Und jetzt kommt wieder Musik und zwar mit.
1: Erste allgemeine Verunsicherung und das passt gerade so. Toleranz, genau.
0: Genau, auch da natürlich, mein Schatz. So, und dann kommen ja, genau. Eruption oder sowas.
1: Ja, genau.
0: Eruption, das ist auch. Kann man auch anders verstehen. Mit One-Way-Ticket.
1: Ein Ticket.
0: Ja, und auf der Straße. On-Way heißt eine Straße, also nur Ticket und dann heißt das letztendlich in einer Richtung nur.
1: Ja.
0: Genau, also grob übersetzt. Viel Spaß.

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0: gegen den Kulturkollaps.
1: Tut mir leid, Herr Fliesenleger, er ist leer, der Schinkenheger.
0: Schon, also bis morgen, Herr Franz.
1: Ich lebe hoch die Toleranz.

0: Ganz kleinen Moment, zwei Minuten, jetzt bin ich am Brezeln. Das können wir nicht nehmen, die Arisha. Sie nämlich Montag. Das ist kurz, genau. Robbie und Elvis mit Trouble heißt also, ne? Es gibt Trouble. Trouble auf Deutsch. Ein Remix, aber ein kurzes, und das können wir verantworten von unserer Zeit her. Ja, wir haben uns total verquatscht über alles, Gott und die Welt. Und natürlich auch im Raum, in den Räumen. Aber die Leute hören eher zu, als was sie da von sich geben. Das ist ja meistens dann immer erst um 12. Geile Sendung, Toddy und so, das kennen wir ja schon. Aber auch von anderen Radiosendern.
1: Ja.
0: Bei einem vermisse ich das. Aber wir sagen ganz lieb euch tschüss. Sonntag tschüss. Hast du ja Sendung, ne? Sonntag deine Märchen.
1: Sonntag habe ich meine Kindermucke vom 14 bis 16 Uhr.
0: Und Sonntag war das, ne? Sonntag sind wir zu Hause. Vielleicht kommen wir dann ja zu dir.
1: Ja, vielleicht.
0: Darf ich auch mitsenden?
1: Ja, klar.
0: Kann ich ja auch machen. Mami. Kann ich noch einen Keks? Nee, du kriegst gleich dein Bier halt in Schnauze.
1: Ja, danke.
0: So, wir machen jetzt Schluss mit Robbie und Elvis Presley. Und dann hört er rein.
1: Bye.
0: Tschüss, genau. Ciao, ciao.
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0: Ganz schnell noch. Tschüss.
1: Tschüss.
0: Bis Sonntag denn. Oder bis heute Abend.
1: Nee, bis heute Abend.
0: Ja, okay, mal.

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11: Genau, und er begrüßt euch recht herzlich zur Schlager-Rally mit dem neuen Ohrenfutter. Hier ist die Schlager-Rally mit den vielen, vielen Neuvorstellungen. 5 volkstümliche Songs haben wir mit an Bord, aber auch 24 neue Schlager, die alle rein wollen in eure Hitparaden. 2 Stück an der Zahl haben wir immer mit dabei. Zum einen, na klar, die Schlager-Rallye und zum anderen unsere kleine volkstümliche Hitparade, das Bergecho. Ganz, ganz oben auf dem Bergecho-Gipfel gerade Alexander Rier und die Schmetterlinge sind zurück. 5 neue volkstümliche Songs wollen ihm den Gipfelplatz streitig machen. Und in der Schlager-Rallye-Hitparade ganz oben Andrea Berg, du hast mich 1000-mal belogen. In der Jubiläumsversion 25 Jahre gibt es den Titel schon. Oh, und wie gesagt, 24 neue Schlager wollen auf die Pole Position. Einen Song haben wir gerade schon gehört, ja, aber der ist außer Konkurrenz. Einfach mal gespielt. DJ Herzbeat hat sich nämlich mal wieder einen Oldie vorgenommen. Rex Gildos Fiesta Mexicana haben wir gerade gehört in der neuen Version. Legen wir aber los mit der Neuvorstellung in Riege und legen wir los gleich mit Chris. Der ist auf dem Dancefloor unterwegs, ja, mit einer Lady. Und so heißt der Titel, sie ist die Lady auf dem Dancefloor, unsere Neuvorstellung Nummer 1, gefolgt dann von Stefan Zauner und Petra Manuela, der ehemalige Frontmann der Münchner Freiheit, mit neuer Musik, du hast mein Leben repariert. Legen wir also los, 2 Stunden lang neue Schlagermusik in der Schlager-Rallye und mit mir, mit Michael Klein-Luttmar.

0: Unverkennbarer Münchner Freiheitssound, immer noch von Stefan Zauner. An seiner Seite seine Liebste Petra Manuela, ihr neuer Song, den haben wir gerade gehört. Du hast mein Leben repariert, war unsere Neuvorstellung Nummer 2.
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0: Wir haben noch viel mehr Neuvorstellungen mit an Bord, jawohl, und jetzt gehen wir gleich hin zu den größten überhaupt, wenn es Disco Fox heißt und Schlagermusik. Die Amigos, Karl-Heinz und Bernd haben gerade eben ihr neues Album veröffentlicht, Cleopatra heißt es, und ist direkt wieder in den Albumcharts auf die 2 reingesprungen, Silberposition. Und sie möchten natürlich auch in die Schlagerallye-Hitparade mit einem Song, mit dem Titelsong des Albums. Cleopatra gibt's gleich als Neuvorstellung Nummer 3. Safia dann als Neuvorstellung Nummer 4 mit einem altbekannten Klassiker. Ich bin ich, wir sind wir. Ja, werdet ihr gleich hören. Klar, Rosenstolz-Klassiker von Safia im neuen Gewand. Jürgen Peter dann, das Leben ist zu kurz für irgendwann. Das ist die Neuvorstellung Nummer 5. Und ehemalige DSDS-Teilnehmerin Vanessa Neigert ist auch wieder da. Du hast mein Wort, die Neuvorstellung Nummer 6. Machen wir also weiter mit den Neuvorstellungen. Hier ist Vanessa Neigert, Jürgen Peter, Safia und hier sind die Amigos.

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0: Vanessa Neigert in der Schlagerrallye mit neuer Musik. Warum? Na klar, sie ist in den Neuvorstellungen mit dabei. Wir haben sie gehört. Du hast mein Wort. Das war sie, die Neuvorstellung Nummer 6.
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0: Tim Fabian hat ebenfalls neue Musik. Wie ging nochmal Verliebt sein? Sein ganz neuer Song hören wir gleich. Pauline, schau mich bitte nicht so an. Sie hat sich auch wieder einen Klassiker vorgenommen, hat sie ihn in ein neues Gewand gepackt. Unsere Neuvorstellung Nummer 8. Volksbeat, dann eigentlich volkstümlich unterwegs, jetzt sehr schlageresk. Sie haben nämlich ein Schlageralbum aufgenommen. Nur noch ein Hauch Parfüm, ihr neuer Song. Und normalerweise ist sie auf Malle unterwegs. Krümel nämlich, Männer, die lügen. Unsere Neuvorstellung Nummer 10. Dann haben wir schon die 10 voll gemacht. Ja. Aber wir haben noch viel mehr für euch. Zum Beispiel gleich Rosa Weiß. Das ist die Neuvorstellung Nummer 12 vielleicht. Und vorher noch Steffen Jürgens. Noch nicht angekommen. Das ist die Neuvorstellung Nummer 11. Aber erst Krümel, Volksbeat, Pauline. Und hier ist Tim Fabian.
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0: vielleicht nicht.
1: Rosa Weiß und ihr neuer Song Vielleicht, das war sie schon, unsere Neuvorstellung Nummer 12.
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1: Ja, und wir haben aber noch viel, viel mehr mit im Gepäck, viel mehr Neuvorstellungen, zum Beispiel nachher noch in der zweiten Stunde die Calimeros, Robin Mark, DJ Herzbeat und Annemarie Eilfeld, Ben Berg ist noch mit dabei und viele, viele andere. Natürlich auch noch volkstümliche Songs heute mit Brennholz, mit der Mountain Crew, mit Florian Fesel, den jungen Waldensteiner und Albin Berger ist zurück, ja tatsächlich. Ja, und jetzt am Ende dieser ersten Stunde gibt es noch neue Musik von Lena Marie Engel. Ehemals bei der Gruppe Wind war sie unterwegs, da hat sie einiges an Mist erlebt, ist aber jetzt schon seit vielen Jahren wieder solo unterwegs und jetzt kommt sie mit ihrem neuen Song Ab jetzt für immer. Tja, wenn man einen Menschen kennenlernt und weiß ganz genau, der ist es für immer. Ja, und das beschreibt sie in diesem Song Lena Marie Engel, die Neuvorstellung Nummer 13. Und dann gehen wir zurück in die neue deutsche Wellezeit. Da war er ein ganz, ganz, ganz mega großer Markus, nämlich der hatte damals so viel Spaß. Hat er jetzt auch noch, denn er ist als Astronaut unterwegs in unserer Schlagerrallye. Das ist dann die Neuvorstellung Nummer 14. Und nachher in der zweiten Stunde legen wir dann mit der Neuvorstellung Riegel los. Und mit Jolina Drews, die Tochter von Jürgen Drews, hat sich Papas alten Klassiker vorgenommen, durch und durch, nämlich in der neuen Version von eben Jolina Drews. Können wir ja bewundern, gerade bei Die Verräter auf RTL. Da macht sie mit. Ja, tatsächlich. Also mit Jolina Drews beginnen wir gleich die zweite Stunde eurer Schlager-Radio-Show. Jetzt am Ende der ersten Stunde noch neue Musik von Markus. Und hier ist Lena Marie Engel.
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0: Papa hat den Titel schon erfolgreich gesungen, Ende der 90er Jahre. Jetzt gibt es eine neue Version von ihr, von Jolina Dreves. Jawohl, das war sie, unsere Neuvorstellung Nummer 15. Und ich sag herzlich willkommen zurück.
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0: Ja, das bin ich und ich präsentiere euch heute neue Schlagerhits. Genau, wir haben schon einiges gehört. Jawohl, die Neuvorstellungen 1 bis 15 sind schon in eurem Gehörgang hereingehüpft. Aber wir haben noch viel mehr. Die Neuvorstellungen Nummer 16 bis 24 der Schlagerlandschaft, der Schlagerally, aber auch die Neuheiten der volkstümlichen Musik. Die gibt es gleich nach dem nächsten Block mit neuer Schlagermusik. Mit dabei Jens Bogner. Was macht Lena, fragt er. Naja, was Lena Marie Engel gemacht hat, das wissen wir. Als Neuvorstellung Nummer 13 war sie nämlich mit ihrem Titel jetzt für immer mit dabei. Aber welche Lena er nun meint, er wird es uns verraten. Gleich singen, Neuvorstellung Nummer 16. Diana dann, Verbotene Liebe, die Neuvorstellung Nummer 17. Und Ben Berg hat seinen Titel Angel Blue ganz neu mixen lassen. Von keine geringeren als Once and Twice in der Remix-Version. Der Song auf der Neuvorstellungsposition Nummer 18. Charlene dann mit dabei, Du willst es doch auch, die Neuvorstellung Nummer 19. Und die Carlineros sind mal wieder urlaubsmäßig unterwegs. Kommen wir fliegen ans Meer. Das ist dann die Neuvorstellung Nummer 20. Legen wir also los und ich wünsche euch weiterhin ganz, ganz viel Spaß. Auch in dieser zweiten Stunde Schlagerally mit der neuen Schlager- und Volksmusik. Michael Klein-Luttmer wünscht euch viel, viel Vergnügen.
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0: Wir waren mal wieder im Süden unterwegs, zusammen mit den Calimeros. Komm, wir fliegen ans Meer. Das war sie dann, unsere Neuvorstellung Nr. 20.
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0: Ja, und ich hab's versprochen, jetzt gehen wir mal raus aus der Schlager-Hitparade rein in unsere kleine volkstümliche Hitparade. Denn Woche für Woche, da küren wir auch den Volksmusik-Superstar. Jawohl, der da oben auf dem Gipfel steht. Seit 2 Wertungswochen ist das schon Alexander Rier, die Schmetterlinge sind zurück. Aber 5 neue volkstümliche Songs treten gegen ihn an und möchten auf dem Gipfel emporklettern. Mit dabei Brennholz, Feiern miteinander. Na klar, dann feiern wir mal mit Brennholz gleich unsere Neuvorstellung Nummer 1 der volkstümlichen Neuheiten. Die Mountain Crew dann mit Weizen in der Sonne, ja, kann man sich ja mal gut gehen lassen. Die jungen Waldensteiner dann die Neuvorstellungsposition Nummer 3, am allerliebsten mit dir. Florian Fesel ist zurück in der Volksmusik. Die Eude Uhr vom Großvater, er schwelgt in Erinnerungen. Und Albin Berger ist ebenfalls zurück. In den 80ern war er ein Superstar im deutschen Schlager. Jetzt ist er da, 2026, Lieben heißt. Auch ein etwas älterer Titel, aber wieder neu in ein neues Gewand gepackt. Die Neuvorstellung Nummer 5. Legen wir also los mit unseren volkstümlichen Neuheiten. Hier sind Albin Berger, Florian Fesel, die jungen Waldensteiner, die Mountain Crew und Brennholz.
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Hallo, Servus, grüß Gott und habe die Ehre, da ist der Florian Fesel aus dem Bayerischen Wald und ich wünsche allen Zuhörern von der Schlagerrallye gute Unterhaltung und viel Spaß mit meiner Musik. Dankeschön, alles Gute.

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0: Albin Berger wieder mit dabei im Schlagerzirkus bzw. im Volksmusikzirkus, denn das war er mit der Neuvorstellung Nummer 5 unserer volkstümlichen Neuheiten.
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0: Ja, und jetzt gehen wir wieder zurück in unsere Schlager-Hit-Parade, beziehungsweise darf ich euch natürlich nochmal die Volksmusik ans Herz legen. Woche für Woche stellen wir euch neue Songs vor. Das waren gerade eben Brennholz, die Mountain Crew, die jungen Waldensteiner, Florian Fesel und Albin Berger. Und das könnt ihr natürlich auch nachlesen im Internet unter schlagerrallye.de, dort auf Hit-Parade klicken. Und dann seid ihr bei der heutigen Ausgabe und überhaupt auch bei der Top 30, da könnt ihr die nochmal nachlesen. Ja klar, und nächste Woche erfahren wir dann, welcher Song es auf den Gipfel geschafft hat, denn die Abstimmung zur neuen Hitparade, die ist immer dann, wenn auch die Top 30 ausgestrahlt wird, dann sind schon alle Neuvorstellungen im Internet nachzulesen und auch wählbar. Also nächste Woche zum Beispiel wieder gibt es die neue Top 30, dann wieder neue Neuvorstellungen und eine neue Voting-Runde, die beginnt. Ja, letzte Woche natürlich auch die Schlager-Neuvorstellungen mit dabei und diese Songs, die waren auch wählbar. DJ Herzbeat nämlich mit Annemarie Eilfeld verliebt Lieb dich nicht in einen Heartbreaker, ihr neuer Song, die Neuvorstellungsposition Nummer 21. Wolfgang Ziegler, das Beste an mir, ist ebenfalls mit dabei, genau wie Judy Weiss, wir sind Gezeiten, unsere vorletzte Neuvorstellung. Dann gehen wir wieder in die Schweiz mit Robin Mark, Treue, sein ganz neuer Song, ist die Neuvorstellung Nummer 24. Werden wir gleich hören. Legen wir also los mit unseren letzten Neuvorstellungen für heute. Hier sind Robin Mark, Judy Weiß, Wolfgang Ziegler und DJ Herzbeat und Annemarie Eilfeld. Und die machen den Anfang.

0: Robin Mark und sein neuer Song Treue, das war sie. Unsere letzte Neuvorstellung für heute, die Neuvorstellung Nr. 24. Und das war sie dann auch, die Schlagerrallye für heute mit dem neuen Ohrenfutter. Nächste Woche gibt's die neue Ausgabe der Schlagerrallye, dann natürlich wieder mit der Top 30, mit der Hitparade, die ihr gewählt habt. Wir sind gespannt, was da so passiert ist, welche neuen Songs es denn hereingeschafft haben. Der letzte Song, den wir jetzt hören werden, der hat es auf keinen Fall reingeschafft. Der hat es aber 2005 in viele, viele Schlager-Hitparaden reingeschafft, denn er war ein ganz, ganz großer Schlager. Und es wird Zeit, dass wir ihn mal wieder spielen. Wie gesagt, 2005, so lange ist es schon her, als Guido Hoffmann den Song auf Eileen sang. Müssen wir unbedingt hören. Es gibt jetzt irische Schlagerklänge, sozusagen als Oldie der Woche. Tja, und dann darf ich mich von euch verabschieden. Nächste Woche hören wir uns wieder. Gleiche Welle, gleiche Stelle. Bis dahin alles Liebe, alles Gute. Das wünscht Michael Klein-Lottmar.
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Jetzt für euch mitgebracht, neu aus Fiesta Records. Patrick Grazi. Jeder Schritt ein Wunder. Welt.

Wir begrüßen alle Hörer. Heute für euch am Start DJ Schnulli und DJ Feuerherz. Wir wünschen euch viel Spaß.

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1: So, weitermachen wir mit Julian Sommer, Frankie und Kevin Klein mit dreimal K.O. Liebe Grüße, bleibt gesund, dass wir uns wiedersehen. Und viel Spaß mit eurem aktuellen Song hier in den Pop.

so was Neues mitgebracht von Big Town Music Extension Club Mates. Viel Spaß mit Mari O. Digi, Digi, Extension Club Mates. Und dann gibt's noch einen Radio Mates.

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1: 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So, neue Musik aus DJ-Playlist vom PP. Lexa, lass uns heute ein Wunder geschehen. Viel Spaß.

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1: So, und noch ein Song habe ich auch aus der DJ-Playlist von PP. Anja Nova Malle. Oder anders gesagt, Mallorca. Viel Spaß.
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2: Meine neue Produktion heißt Durch die Nacht und ich freue mich riesig, dass ihr sie jetzt bei den Top-Schlager-Charts hören könnt. Ganz viel Spaß beim Zuhören.
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Ja, das war für euch Lunara mit ihrem aktuellen Song Der Moment, der echt ist. Liebe Grüße, bleibt gesund und hoffe, wir sehen uns bald, mein Schatz. Schöne Grüße nach Berlin. Jetzt kommt für euch Lena mit Sinti La Vida.

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neue Musik vom Platten. Produktion. Ja. Hört sich mal mega an. Jetzt kommt was Neues aus der DJ-Playlist vom PP. Hängen, Mann, Kiss.

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0: So, neu mitgebracht, Conny Mess zum
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0: So, jetzt habe ich für euch mitgebracht den neuen Song von Vincent Groß und Tim Peters. Baby Boy.
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0: Groß und Tim Peters. Ich frage für einen Freund.
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0: das war die Top-Schlager-Charts. Das Ganze für euch hier live gewesen, euer DJ Schnulli aus dem Sendestudio Mörs. Das war die Top-Schlager-Charts 221. Wir hören uns wieder in der nächsten Ausgabe. Haut rein! Das Ganze hier für euch live gewesen aus dem Sendestudio Mörs, euer DJ Schnulli. Tschö!
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0: liebe Hörer vom Schlagerstar Magazin Radio. Hier ist Marvin Schädle und ihr hört jetzt meinen aktuellen Song hier auf Schlagerstar Magazin.
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0: mal für euch hier Marvin Schill, der Himmel kann auf mich warten. Ich sag mal ein Moin Moin an alle Zuhörer und Zuhörerinnen. Für euch hier live von her aus dem Sendestudio ist euer DJ Schnulli. Herzlich willkommen zur neuen Ausgabe der Top Schlager Charts, Ausgabe 221. Viele neue Ansteiger sind dabei. Ihr habt gerade zwei neue gehört. Einmal Manuela, Di Petro und Schluck Schluck. Und einmal Marvin Schilde mit dem Song Der Himmel kann auf mich warten. Jetzt habe ich für euch einen nächsten Neueinsteiger der Woche in den Top Schlager Charts. Angel Hal Fly. Sie stellt sich selbst vor. Viel Spaß mit dem neuen Song Herz aus Neon Top. Viel Spaß.
1: Hallo, ich bin die Angel Hal Fly aus Berlin. Schön, dass ihr dabei seid. Und jetzt hört ihr meinen Song Herz aus Neon. Viel Spaß dabei. Schwarze.

Wow, mega toller Song, gefällt mir. Mal was anderes in den Top-Schlager-Charts. Neuvorstellung. Ja, die habe ich auf TikTok gefunden. Gerne mal reinschauen, ist eine mega Künstlerin. Macht auch eigene Songs, so wie diese. Jetzt kommt für euch als nächstes Cassie. Du fehlst mir noch. Schaut gerne mal auf Spotify Cassie Music vorbei und hört mal rein.

0: geschaut?
1: Nee, was ist denn? Rechnet das schon wieder?
0: Quatsch. Die Kollegen aus der freien Wirtschaft da unten, die sind jetzt schon eine Woche beim Bürgersteig bei. Und gerade fängt das ein bisschen an zu nieseln und schwupp sitzen die mit dem Arsch in der Baubude. Ha,
1: was meinst du, wenn ich jedes Mal schlecht Wetter machen würde, wenn bei uns die Klimaanlage ausfällt? Was hier los wäre?
0: Nix.
1: Ja, da hast du auch wieder recht. Aber man kann ja einfach mal denken, wenn, nicht?
0: Du, die aus dem Verkehrsamt, die haben neulich auch wieder Stress mit der Anlage gehabt. 26 Grad im Büro vom Amtsleiter.
1: Ja und?
0: Hitzefrei.
1: Du, ich hab den Eindruck, wir sind die Einzigen, die hier noch was tun. Ja, so, warte mal eben, das klopft hier bei mir. Hm? Ja?
2: Entschuldigung, ich wollte mich ummelden.
1: Sprechstunden nur dienstags und freitags.
2: Ja, heute ist doch Dienstag.
1: Aber nicht Freitag.
3: Heute ist Freitag, genau. Freitagsnachmittag zur schönsten Zeit. Die Berliner sind noch warm. Der Kaffee ist schon kalt. Wo kommt das her? Ich will das Totti und Peter hören. Ja, und dann ist es schon wieder vorbei. Und dann gibt's schon bald wieder Abendbrot. Hallo Peter.
4: Hallo Totti.
3: Ja, hier ist das Dream Duo, sagt man doch.
4: Ja.
3: Genau. Hanni, ja, mein Gott, Hanni war vorhin da. Ne? Die ist aber mir zu lachhaft. Also ich meine, die, ja, ist doch so, Peter. Jeder so wie ich, ne? Genau. Und du, wie du bist, genau. So, mein lieber Peter, bevor ich sage, wer alles mitstreamt, es gibt nämlich eine Überraschung, die natürlich nur für die, die vorhin um 10 nicht konnten oder uns beide nur hören wollen nachmittags. Genau. Und den Humor haben wir mitgebracht, liebe Gabi und Willi, auf jeden Fall wieder. Also Zwerchfell, man kann auch sich was umbinden, dass es nicht rausspringt. Und dann geht das los. Und zwar, Peter?
4: Wir fangen mit ABBA an, und zwar Move On.
3: Genau. Also ABBA kennt ja jeder.

0: Ja, das sowieso bei uns, ne? Also, wer mich noch nicht gehört hat, ist selber schuld. Natürlich auch Peter. Ja, da muss ich ja erstmal eins sagen. Schönen guten Tag oder Hallo oder Moin Moin. Peter und ich, wir sind aus Schleswig-Holstein. Da sagt man auch gerne mal Moin Moin Moin. Zum Mittag Moin Moin und zum Abendbrot Moin Moin Moin. Nein, dann heißt das andere von jemanden. Du sollst nicht so viel sabbeln, Mensch. So, was haben wir euch mitgebracht? Erstmal die Radios vorstellen, die natürlich heute dabei sind. Ja, das ist eine Liste. Ja, wenn es 25 werden würden, dann würde ich sagen, hallo, ihr Lieben. Aber hier, wir brauchen eine halbe Stunde. Ist es einmal Radio Clan, dann haben wir Hannis Musik World und Radio White Dragon und Peters Music Diner, Musik World Gießen. Ich kann das zwar eigentlich auswendig, aber hier steht das ja. Mein Herz Radio und das andere, was dazu kommt, wird noch, leider noch nicht heute, konnte das geändert werden. Aber ich kann mal so viel sagen, wir sind auch dann bei Alexa zu hören oder unter Tunes, unter Mein Herz Radio. So, dann, wen haben wir noch? Ach ja, unter anderem den neuen, Moin Moin, Michael mit seinem Sender Radio Old School. Und natürlich, die darf ich auch nicht vergessen, die ist heute auch am Start und neu vor allen Dingen, Soundhouse Radio. Und die liebe Hanni und ich, wir hatten heute Morgen, wir wohnen ja nicht weit weg. Wir können uns ja eigentlich winken, wenn die Hochhäuser nicht dazwischen wären. Und von daher fangen wir jetzt erstmal an. Ich jetzt auch genug, ich muss auch mal trinken. So, willst du den oder willst du den?
1: Ich mache den ersten.
0: Ja, das ist immer gut, weil das andere ist ja meine Sparte.
1: Den Anfang macht Alan Corley mit Square Room.
0: Genau, sehr schöner Titel. Und dann kommt natürlich mein Favorit, den ich ja, wie so schon, wie gesagt, schon aus den 70ern gehört habe. Elvis Presley mit ein Live-Stück und das nennt sich Burning Love. Aber erstmal der andere.

0: Ja, ich habe jetzt zwar keinen Glitzeranzug an und weiß und tolle Schuhe, Stiefel und dann mit diesen Schlackhosen, die man damals in den 70er Jahren hatte. Aber ich habe hier abgetanzt, Peer dachte, er sollte mittanzen. Nein, Elvis hat ja meistens alleine. Genau. So, jetzt kommen wir, boah, erst eins oder zwei?
1: Ich kann einen machen, also wenn
0: Den da oben?
1: ein Sorrenti mit Peace Sempre Tu.
0: Genau. Und Gittchen, naja, Gitte oder auch Gabi, nee, Gabi passt ja auch nicht. Wenn du la, jetzt ja musikalisch bist, aber ich fange nicht an zu singen. Nee.

0: Ja, da möchte ich noch mal ganz herzlich nach Lübeck einen Gruß schicken. Ja, zu der lieben Susi. Ich hoffe ja auch, dass du bald wieder deine Festplatte hast mit deinen tollen Musik. Bisschen von dem einen Sänger bisschen zu doll lastig. Gut, und ja, sie hört auf jeden Fall nach Itzehoe. Weiß ich nicht hundertprozentig, aber alle, die da hören sollten, liebe Grüße. Hamburg, Hamburg wäre auch noch eine gute Idee. Ja, da haben wir auch Hörer sitzen. Und bald, das darf ich hier auch gerne sagen, haben wir auch Parade 1, einen neuen Sender aus Berlin. Aber da warte ich noch auf genau Entscheidungen, beziehungsweise dass sie sich bei mir unter meine Webadresse melden. So, jetzt geht's aber weiter mit Musik. Peter, hör auf rumzuspielen, dein Auftritt, El Madi.
1: Belinda Carlisle macht jetzt weiter mit Circle in the Sand.
0: Genau. Und Ina Müller, übrigens eine Ulknudel, auch im Fernsehen ab und zu sehen.
1: N3.
0: Nee, auf dem ersten kommt sie dann immer erst. Und N3 habe ich dir schon mal gesagt, das ist eigentlich ein NDR-Sender, wo auch viel wiederholt wird.
1: Ach so,
0: Punkt.
1: war Inas Nacht habe ich
0: Ja,
1: gemacht.
0: genau, die kommen erst auf dem ersten.
1: Ach so,
0: Und
1: war
0: dann,
1: ich.
0: nein, macht ja nichts, das kannst du ja nicht unbedingt wissen. Und Ina Müller, genau, nach Hause auf N3.

0: ist.
1: Ist was? Achso, ist fertig. Na gut. Ihr Lieben, es ist gleich kurze Zeitansage für euch alle. Ja, so schnell vergeht die Zeit, wenn man gute Musik hat. Und die kommt jetzt, nämlich...
2: Bonnie Tyler macht weiter mit Holding Out for a Hero.
1: Ja, geiler Titel. Also finde ich. Und auch von ihm muss ich sagen, ein schöner Titel. Sechs Dinge braucht der Mann. Na, so tief komme ich denn doch nicht runter. Aber es singt immer noch Günter Gabriel. Viel Spaß.

0: Ja, zum Schluss wird er leiser, ne? Ja, das Kleingeld ist alles und vor allen Dingen seine Frau, was die wohl eventuell dagegen hat. Jetzt kommt nur ein Stück und dann hört ihr uns beide wieder. Was brauche ich als Mann? Ein Ding, zwei Ding, drei Ding, vier Ding, fünf Ding und danach kommt das Wort mit E, nein, S-E-X. Gut. Und jetzt die seine Frau von Günter Gabriel.
1: Hat er immer gesagt, darf ich vorstellen, meine Frau. Heute sagen Männer, stellen sich vor, meine Frau. Also das ist doch, ne? Frau ist ja, seine Frau ist ja wie eine Erkältung, nicht? Keiner macht sie, jeder hat sie schon gehabt. Also der ist ja.
0: So, das sind ja schöne Geschichten. So, jetzt kommt, ja, ich würde sagen, Peter.
2: Chris Isaac macht weiter mit Blue Hotel.
0: Oh, wie schön, ich liebe dieses Lied. Komisch, ne? Alles, was du drauf hab, blieb ich, ne? Ich weiß gar nicht, ob das die Hörer. Ja,
2: Und
0: okay.
2: darunter
0: Genau. Helene Fischer! Und morgen früh
2: küsse ich dich wach.
0: Ach nee, da kenne ich auch irgendwas.

0: Also, Mackie McNeil oder McNeil, nicht immer vorsagen, Peter. Ich kann das auch. Besser als Honey. Und mit Amsterdam, ach nee, Amsterdam und Amsterdam, genau. Und was hast du?
1: Costa Cordalis macht denn weiter mit Spiel Buzuki.
0: Nee, heute Abend kriegst du was mit anderes. Wie heißt das Zeug aus der Dose, wenn man da...
1: Nee, das ist ein Baguette, oder Spiel Baguette, oder wie?

Ja, wie ihr alle auf eurer Uhr sehen könnt, ist es ja gleich wieder soweit, um das gleich zu spielen. Aber vorher kommt natürlich der Titel noch. John Miles macht weiter mit Music. Oh, wie schön.

0: Ja, den nächsten brauche ich nicht ansagen, weil das Käse wäre, weil wir ihn auch schon gespielt haben und jeder kennt ihn. Ich sage nur den Titel: Something, ein Live-Mitschnitt, ist auch nicht so lange. Und hinterher sage ich euch auch gerne noch den Sänger. Oh, kannst du mal warm rubbeln? Nee, ich nehme gleich eine warme Salbe, dann kannst du weiter mit den Armen schwingen. Lieber Peter, oh, das Lied war auch wirklich wieder. Nee, deine Haare liegen ja etwas kräuseliger. Alles klar. Also, ich meine natürlich, der kommt jetzt. Und danach hört ihr uns wieder. So.
1: Danke, Dennis.

0: Thank you.
1: Thank you für die, die mitgehört haben. Genau, es war natürlich, ich löse auf. Ich glaube, ihr habt ihn ja erkannt, Elvis Presley aus den Anfang der 70er von seiner Show Aloha from Hawaii. So, jetzt haben wir für euch Depeche Mode, World in My Eyes. Ja, warum das I dahinter steht, ist mir fraglich, aber ich weiß auch nicht, wie es ausgesprochen wird. Eisel kann auch sein. Ist auch egal jetzt. Und was hast du danach, Peter?
2: Ich habe die Candy Kids anzubieten, und zwar die Bimmelbahn von Rio de Janeiro.
1: Oh, Urlaub machen? Ist bestimmt teuer, der Urlaub.
2: Weiß man nicht, man.
1: Das gibt bestimmt, ja, wenn wir einen Flug kriegen, der wohl einer abgesprungen ist, gell? Gut, ab dafür. Super Titel, aber ich wollte nur sagen, wenn ihr dann, nee, das mache ich gleich. Ja, doch, aber ich weiß es dann noch.

auch wieder griffbereit. Lieber Peter, Fiction Factory macht jetzt weiter mit Feels Like Heaven. Gut. Und jetzt kommt noch mal die, ich sag mal so, Helene Fischer. Und jetzt sag ich mal gar nichts. Genau, atemlos durch die Nacht. Bitteschön.

0: weiß es doch, Peter, dass wir jetzt rankommen mit Let Me. Nicht, wenn ihr es falsch verstanden habt, sage ich es nochmal. Let Me und nicht Let Me. So, was kommt dann nochmal?
1: Ina Müller kommt nochmal mit, wenn du nicht da bist.
0: Ja, wenn du nicht da bist, genau. Wir hatten vorhin Baumann und Klausen, das hört ihr auch gerne. Und zumindest die meisten von euch, so als Kaffee zum Wachwerden, sag ich mal. Und da hatten wir zweimal dasselbe Lied drin. hatten wir zweimal das irrtümlicherweise gespielt. Ich bitte das um Verzeihung. Das macht man theoretisch nicht. Pfui, Thorsten. Genau. Okay, jetzt geht's los.

0: Ja, Nippi hat mir gerade keinen Witz erzählt, weil er ist ja eine er und er ist ja ein er und keine sie, die immer lacht. Kerstin Ott für euch. Und dann?
1: Joe Fleming macht dann weiter mit: Ein Lied kann eine Brücke sein.
0: Ich gehe mal über die Brücke, da, weißt du, da, dann singen wir la la la.

0: So, ich möchte noch mal eine Lanze brechen. Nein, ich meine ja nur so. Kerstin Ott, ja, ihr wisst ja vielleicht, dass sie auf Frauen steht. Punkt. Die Erasure-Gruppe zum Beispiel, die steht ja auch mehr auf Männer. So, es ist ja kein Verbrechen. Aber was ich für ein Verbrechen fand, was in Berlin auf dem CSD abgelaufen ist und dass sie den Mann erschossen haben oder den Jugendlichen oder Heranwachsenden, weiß ich nicht mehr. Den Namen habe ich auch vergessen. Es geht mir nämlich nur dabei um die Menschen, die er da teilweise, so wie ich das weiß, noch schwer verletzt hat. Und das geht absolut nicht. Also, wir sind ein Sender, der alles toleriert, wollte ich sagen. Behinderungen etc. pp. Und das sollte eigentlich im Internetradio auch so denn sein. Dafür wird nämlich einfach nicht so wahnsinnig. Wir in Kiel zum Beispiel haben den CSD im Frühjahr. Dann kommen die anderen Städte. Köln ist sowieso Hochburg. Aber ihr werdet auch euch noch umgucken, Prime One gehört auch zu so einem Sender. Oder die haben auch einen am Sender. Okay, aber wir wollen da nicht rüberschweifen. Wir haben auch nicht mehr viel Musik zum Anbieten heute. Es kann aber gerne in WhatsApp diskutiert werden. Auch natürlich mit mir. Ich und Peter sind auch ein paar, das sage ich gleich. Und da gibt's keine Probleme mit. So. Das ist eine eigene Sache. Und jetzt kommt Real Life, Send Me an Angel. Das sage ich ein bisschen lauter. Warum eigentlich? Und du, Peter?
1: Iron Shear macht dann weiter mit Ich komm wieder.
0: Na, hoffentlich. Ach so.

Ich wollte nur sagen, ganz kurz dazu, ja, gleich kommt unser Rauschmeißer-Titel, aber ich sag jetzt mal Mary Rose an, genau, einmal um die Welt und danach kommt mich, genau, der Rauschmeißer-Titel und das macht natürlich mein Püppchen. Ich meine natürlich Peter, genau. So, was wollte ich noch sagen? Scheiße, ich hab's gerade vergessen. Also, wenn euch das gefallen haben sollte, sage ich gleich mal vorweg und nicht am Schluss, ne, konzentriert man sich ja schon. Ach, fand ich schlecht, aber naja, jetzt kommt der nächste dann. Es ist auch so. Genau. Also, ich bin wieder zu hören am nicht morgen, nee, am Montag ab 10 Uhr für euch alle wieder da. Natürlich auch bei Soundhouse Radio, alle, die ich vorhin begrüßt habe. Und am Dienstag ist es dann ab 12, ab Mittwoch wieder dasselbe. Nur am Freitag dann nochmal genau dasselbe. Am Freitag auch von 10 bis 12. Kann sich jetzt keiner merken, ne? Gut, und dann Dieter Thomas Heck, genau. Und dann nochmal freitags wie gehabt mit Peter und meiner Wenigkeit, den Totti. Das kann man sich mal merken, ne? So, und jetzt Musik ab.

0: Ja, bim bam, genau, bim bam, die Zeit ist gleich um. Und zwar mit...
1: Michelle macht den Abschluss, dein Püppchen tanzt nicht mehr.
0: Ja, du brauchst nicht so schnell sprechen. Ich wollte nur sagen, ach ja, das habe ich schon erzählt, wann ich Montag wieder drin bin. Ansonsten alle netten Kollegen fragen hier, wo auch immer. Wie gesagt, nächsten Montag geht's hier weiter. Genau, sofern natürlich nichts dazwischen kommt. Das ist immer klar. Dann wünsche ich euch ein schönes Wochenende.
1: Schönes Wochenende allen. Tschüss.
0: Und am Freitag höre ich dann mit mir den
1: Totti.
0: Ja, und
1: was wolltest du jetzt sagen?
0: Und den Peter natürlich. Also, bis zum nächsten Mal. Es gibt kein Outro. Das wäre die Sendezeit ein bisschen doof. Okay, tschüss. Aber tschüss. Wir spielen aus.

0: ist das geil.
1: Moin, hallo, von 10 bis 12 und jetzt von 16, auch 2 Stunden, also rechnet mal eben bis 18 Uhr unsere Sendung. Wie gesagt, heute nur auf dem Freitag um diese Uhrzeit nur deutsche Musik. Was hast du dir dabei überlegt, lieber Peter? Hallo Peter.
2: Hallo Totti.
1: Moment.
2: Ich habe viele deutsche Musikstücke rausgesucht.
1: Nur
2: deutsche Musik, aber von jedem ist etwas dabei.
1: Und für jeden, ob nun jung oder alte Musik, ihr werdet es ja gleich selber hören, was Peter sich da überlegt hat. Und wollen wir loslegen oder haben wir dann noch was zu sagen zu?
2: Nee, ich
1: erstmal nicht. Los. Gut. Welches ist egal? Fang einfach an.
2: Ich nehme sonst gerne das zweite.
1: Alles klar. Also, für euch kommt jetzt ohne Schnickschnack mal heute Adam und Eva in
2: Manuels Taverne.
1: Genau, meine Brille. Und danach kommt
2: Anita Lindholm, die an die Männer draußen ganz viele Wünsche hat. Aber ein bisschen Mut sollte jeder dabei haben.
1: Auf jeden Fall.
2: Weil sie sehr viele erwartet.
1: Ja, dann wollen wir mal anfangen. Viel Spaß bei der deutschen Musik von Peter und
2: Totti.
1: Genau.

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Thank you.

und natürlich auch bei uns hier im Live-Chat. Einen schönen guten Abend an unseren Funky und den Tori mit dem Peter. Ja, schön in der Sendung wie immer. Tupi.

So, ich habe hier mal Bad Boy Blue und Eric Singleton. Yo, a woman.

Oh, der Joy, war das. Jawohl, Emilian Rost habe ich hier drinne. Zwei, nee, zwei, null, never. Auf geht's.

Oh, Dario und DJ Agostino habe ich hier mal drin. In my mind, auf geht's.

Então, Rock My Dick ja Ilham. Ja, und weiter geht's mit DJ, Mr. President, sorry. Coco Rambo im Apo House Remix.

0: Jawohl! Ozzy Osbourne und die Bonnie Taylor.
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0: DJ Monster redet von mir weiter. The Sound of Silence.

Oh, mit Michael Barnett geht weiter hier. Last entry, quote, in test.

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No, oh, MT habe ich bei mir. How bizarre!

So, meine letzten beiden Lieder. Eric Prince, Call on Me. Und zum Schluss habe ich die Sabrina und die Boys.

0: Jo, der Feierabend hat bei mir da eingeläutet.
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0: Unheilig, Zeit zu gehen.

sehen. Ich verabschiede mich hier aus dem Radio Klein und den Laut FM. Schön, dass ihr zugehört habt.

0: hier bei uns im Chat verabschiede mich von unserem Funky.
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0: Den Todi. Mit seinem Peter.
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0: Und die Hanni, ja, dir wünsche ich gleich noch eine Luffy und Stirn freie Sendung.
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0: Natürlich wünsche ich euch auch ein schönes Wochenende. Ich sag mal tschüss, macht's gut und bye bye. Bis zum nächsten Mal.

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begrüße ich natürlich die ganzen Hörer hier im Radio Teddybär und Soundhaus einmal und in der Radio Magic Power. Da begrüße ich natürlich auch alle im Chat und auch im Teddybär im Chat

Und ihr hört schon DJ Happy Peepers Fet Jasmin mit Phoenix. Ja, und ich möchte noch zwei Radio zusätzlich begrüßen, die ich mit in meinem Programm hier mit aufgenommen habe. Das ist einmal das Piratenteam Nordsee. Ja, ein herzliches Willkommen bei mir. Und den Black Puma Radio. Ja, genau, den möchte ich auch noch begrüßen.

geht's hier weiter mit To Unlimited mit No One. Ja, danach Angelique mit Dir vielleicht. Und Backseat Boys geht's danach weiter mit Everybody.

Und natürlich geht's hier weiter mit Chris Elbers. Halleluja. Ja, danach For to Cause mit Stand by Me. Und DJ Fisk Fosco kommt noch hinterher. Mein Stern.

Und nun geht's mal weiter mit Bass Bambas mit Move to the Rhythm. Ab geht's hier. Ja, alle auf die Tanzfläche. genau. Und danach Manuel Spitzer mit Kalter Engel. Und nun kommt er hinterher mit Hand in Hand.

Oh, und mir hat ein Vögelchen gezwitschert. Nein, natürlich habe ich das in der Gruppe gesehen von Radio Magic Power. Der Hitmaster hat Geburtstag. Ja, da möchte ich es mir natürlich nicht nehmen lassen, dir alles, alles Gute zu wünschen zu deinem Geburtstag. Und mögen natürlich deine Wünsche in Erfüllung gehen. Und dieses Lied ist einfach mal für dich. Ich weiß gar nicht, ob ihr zuhört jetzt gerade, aber ich sag mal, alles, alles Gute. Ja, vielleicht kann man Ihnen das ja irgendwie zukommen lassen. Genau.

schicken. Wie gesagt, nun geht's natürlich weiter mit Manuel Spitzer und der kalte Engel und nun mit Hand in Hand. Ja, genau. Ich wünsche euch natürlich viel Spaß bei meiner Sendung.

Ja. Und nun hat mir ein Vögelchen gezwitschert. Genau, dass die Gabi vom Piratenteam Nordseeradio gerne die Amigos hört. Und natürlich habe ich was von den Amigos. Genau, und jetzt für dich, liebe Gabi, die Amigos mit Stark für dich. Ja, viel Spaß damit. Alle anderen, ja, wollen wir alle anderen nicht vergessen.

Und jetzt wird's rockig hier mit AC/DC und Thunderstruck. Ja, genau. Und danach kommt dann noch Baccarat mit Darling. Ja, ja.

Okay, Baccarat heute gerade nicht. Da muss ich dann noch mal gucken. Ja, dann geht's hier weiter mit Schwabam Beats und The Lollies mit Mississippi. Ja, genau. Und danach Mike Bauhaus mit Jolene.

geht's hier weiter mit Voice No Matter What. Danach habe ich was rausgesucht für meine Sanri, und zwar Andrea Berg. Ja, ich will

ihr hört schon, Sweet mit The Barroom Blitz. Ja, ja. Und danach Helene Fischer mit Atemlos durch die Nacht. Ja, so bin ich auch gerade. Atemlos.

Ja, nun genug mit atemlos sein, und zwar jetzt geht es weiter mit Britta. Like is in the sunshine. Nein, ich fange jetzt nicht das Singen an, Mann. Ja, zum Eisessen braucht man keinen Sonnenschein, weil jetzt ist ja draußen kein Sonnenschein mehr. Es ist ja schon dunkel, langsam kommt der Mond schon vom Vorschein. Naja, next. Und danach habe ich dann für euch Hanna Haller mit SOS. Hier spricht deine Frau. Ja.

danach. Ich hoffe mal, unsere kleine Susie ist noch wach. Dann habe ich was für sie.

für meine kleine Josie natürlich ein Leben groß zu dir, liebe Josie. Und Peter Maffay mit Josie, nur für dich, meine Kleine.

0: das war für unsere kleine Josie. Ja, und weiter geht's jetzt hier mit Howard Kapne und dem Real Philadelphia Orchester mit Chi-A-Mo. Ja, und danach Alexia mit Ulalalala.
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und um jetzt hier bei da mit Matthias Reim, ich liebe dich. Ja, und danach geht's dann weiter mit Celine Dion und Because You Loved Me. Naja, das passt schon zusammen. Hm?

für ein schönes Lied. Jetzt hole ich euch die Sterne vom Himmel und das mit Mike Leon Grosch mit Sterne. Und Cher kommt danach mit Believe.

das war Christian Anders mit Eisfährteinzug nach nirgendwo. Und nun geht es weiter mit Krembieres mit Zombie.

0: ihr hört schon mein vorletztes Lied hier.
1: DJ Bobo
0: mit Shadow of the Night.
1: Ja, und gleich melde ich mich doch mal wieder.
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so, ihr Lieben, ich bedanke mich mal fürs Zuhören, fürs Mitmachen, wie auch immer. Es hat mir sehr viel Spaß gemacht, in den einzelnen Radios zu senden. Wie gesagt, mein eigenes habe ich vergessen bei der Begrüßung. Soundhouse Radio, Radio Clan, Radio Teddybär, Radio Magic Power, Prinz Piratenteam Nordsee und die Gabi, ja genau, der zweite Stream von Piratenteam Nordsee. Ich sage mal, ein ganz liebes Dankeschön fürs Zuhören und kommt alle gut zu liegen. Ich wünsche euch eine wunderschöne gute Nacht, ein schönes Wochenende. Und wenn ihr Lust habt, am Sonntag von 14 bis 16 Uhr mache ich eine Kindersendung. Und wenn ihr dann mögt, könnt ihr gerne zuhören. Ich sage mal, ein ganz liebes Dankeschön. Und es hat mir sehr viel Spaß gemacht.

0: SPD, Union, Grünen und Linken hat einen Gesetzentwurf eingereicht. Künftig soll demnach jeder als Organspender gelten, der nicht ausdrücklich widerspricht. Aktuell ist es genau andersherum.
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0: das hast du schon gesagt.
1: Sobald du das hörst, ja. Sobald du das hörst, denkt man eigentlich da sofort dran.
0: Ja, genau. Ja. An 30 Grad, Leute, die auf Ampeln sitzen, die auf Osterdeutsche sind, die Lampen sitzen am Straße 17. Juli und einfach nur abfeiern.
1: Aber das war ja viel später erst. Also so extrem war es ja erst relativ spät.
0: Ja.
1: Aber ja, das ist das Bild, was man weiß. Was das man vor sich hat, also vor dem inneren Auge hat, wenn man die Musik hört.
0: Genau. Fing ja relativ klein an, die Love Parade damals.
1: Ja. Also es waren nur 150 Teilnehmer mit Dwight Fox. Ja, das war noch sehr, sehr klein.
0: Und das war 1989.
1: Genau, am 1. Juli ging es los. Genau. Also 1. Juli war eine Demonstration eigentlich, so war es, eine politische Demonstration war angekündigt.
0: Was es heute immer noch ist?
1: Ist es immer noch,
0: genau.
1: Damals hieß es Friede, Freude, Eierkuchen. Darunter war es angemeldet.
0: Okay. Ja. Und daraus ist dann so ein Stück für Stück entstanden.
1: Ja, also ein Jahr später waren schon 2000 Teilnehmer. Mhm. Also es ging sehr, sehr flott. Und nach 10 Jahren waren es dann 1,5 Millionen, ja.
0: 1,5 Millionen Leute auf den Straßen Techno.
1: Und da entstanden diese Bilder mit den Menschen auf den... Nee.
0: Der arme Tiergarten, der hat Monate gebraucht, bis er sich davon wieder erholt hat, was da alles da drin passiert ist. Also, ich möchte jetzt nicht aus dem Nähkästchen plaudern, aber...
1: Ach doch, komm, erzähl mal ein Stück. Was ist so in dem Tiergarten passiert?
0: Also, die Stadt hat ja vieles versucht. Die hatte versucht, ihn abzusperren. Sie hat versucht, also sie wollte ja auch nicht, dass die Leute auf die Laternen krabbeln. Ja. Haben also Polizisten Tage vorher die ganzen Laternen, wo die sonst hochgekrabbelt sind, mit Seife eingeschmiert, sodass man einmal abgerutscht ist.
1: Okay.
0: So, wenn man dann die Bilder gesehen hatte, die vom Fernsehen übertragen worden sind, hat man auch gesehen, dass das keinen Erfolg gebracht hat.
1: Nein.
0: Dass sie genauso da oben waren wie sonst auch. Aber ja, gut, das ist halt...
1: Ja, es waren ja nachher dann, also wie gesagt, mit 3 Wagen hat man angefangen und dann waren es nachher 40. Ja. Anmeldungen waren es über 100 immer, aber es waren dann nur 40. Also 100 Gruppen, aber 40 Wagen waren so immer das Maximum. Ja.
0: Also ich muss sagen, auch letztes Jahr, wo ich gewesen bin, es gibt natürlich die großen LKWs, die Trucks, wo die Leute drauf feiern und so weiter. Mhm. Und dann gibt es natürlich aber auch kleine Leute, die mit dem Bollerwagen hinterherziehen. Da ist eine Bassbox drauf.
1: So.
0: Und die da ihren Mix und dann gelten auch als Wagen. Und die haben auch Ordner, die da rundherum müssen. Damit die, also cool. Total witzig. Aber das, ja.
1: Ja, ich bin gespannt.
0: Ja, ich auch. Ihr könnt gespannt sein. Wir werden es für euch berichten. Ein, zwei Fotos machen. Ich würde es am frühen Tag machen, die Fotos, wo wir noch relativ frisch aussehen.
1: Am Anfang.
0: Ja, wenn wir sie posten wollen, genau.
1: Wir machen eins zum Schluss. Wir überlegen uns dann noch, je nachdem, mit etwas Abstand, Blickwinkel drauf, ob wir es zeigen oder nicht. Ach komm, das müsstest du schon festhalten.
0: Ja, okay, das ist so... Ja, mal sehen, was draus wird. Ich würde das nicht irgendwie versprechen wollen, was ich da...
1: Nee, ich habe ja auch nicht gesagt, dass wir das... Ich habe gesagt, wir machen definitiv eins.
0: Ja.
1: Für uns.
0: Ja. Ach so, für uns, ja. Natürlich,
1: für uns,
0: natürlich, ja.
1: Für uns.
0: Ja,
1: und dann gucken wir mal, was rauskommt. Ob wir in unserem jugendlichen Leichtsinn sagen, ach komm. Also,
0: ich muss ja mal ganz ehrlich sagen, also bei dir und für uns, und wenn du das Bild einmal hast, ich sag nur... Irgendwo ging ja so Softeis-Shoto durch unseren Kanal. Ist ja nicht mal freigegeben gewesen von mir.
1: Warum? Ich bin ja die Beauftragte. Also warum muss ich das freigeben lassen? Ich bin derjenige, der es macht. Also kann ich auch entscheiden, was da
0: kommt. Und wenn ich dann so ein Bild von mir, also wenn ich mich erinnere, wie ich letztes Jahr aussah nach dieser Parade.
1: Aha.
0: Wüsste ich nicht, ob ich das...
1: Also ich bin gespannt, ob du dieses... Ich hoffe, dass du dieses Jahr auch so aussiehst, dass du dich... der freien Lauf gibst und dich nicht zurückhältst.
0: Ja, das weiß ich nicht. Mal gucken.
1: Oh, nicht dein Ernst.
0: Das muss ich mal gucken. Weiß ich nicht. Also erstens bist du ja mit dabei.
1: Ja, das. Ja. Warum? Was ist daran schlimm?
0: Also erstmal eine Mitarbeiterin dabei. Dann noch die Mitarbeiterin, die gern Fotos macht und diese bei Social Media reinstellt, dann versucht man sich ja schon ein Stück zusammenzureißen, dass man gut rüberkommt.
1: Dann sieh mich doch nicht als Mitarbeiterin.
0: Okay, dann bist du ja nur die Social Media Mitarbeiterin, Social Media Menschen.
1: Sieh mich doch als Privatperson.
0: Aha.
1: Warum als Mitarbeiterin?
0: Lass uns das bitte als Freunde machen.
1: Ja, genau, richtig.
0: Den Spruch kennen wir, oder? Da gibt es ein bisschen Celebration Generation Westbam. Du so, wir werden mal schauen, was wir eigentlich so, was wir mitnehmen. Was muss man denn mitbringen auf die Waves the Planet, auf die Love Parade? Und was darf man eigentlich nicht mitbringen? Ja.
1: Gucken wir mal, kann das kommen. Ja, genau. Ich sag dir gleich mal, ich frag dich gleich mal ab, was man so mitnehmen kann und dann gucken wir mal, was du dazu sagst.

0: Sendungsabteilungs, aber wie sagt man da? Abschnitt oder wie auch immer?
1: Sondersendungsabteilung?
0: Ja,
1: ne,
0: das ist Sondersendungsabteilung. Wie nennst du das so?
1: Einfach Sondersendung.
0: Sondersendung, nein, es ist Sondersendung. Ja. Also ein Teil der Sendung, genau.
1: Ja.
0: Genau.
1: Also, Highlight-Sendung?
0: Highlight-Sendung, genau. Machen wir eine Highlight-Sendung.
1: Highlight-Sendung.
0: Waves the Planet Highlight-Sendung.
1: Highlight-Sendung, guck an.
0: Hätten wir dem Ding auch einen Namen gegeben? Passt, ja. Wunderbar. So,
1: ja.
0: Waves the Planet, was ziehst du an?
1: Ich?
0: Hast du dein Outfit schon?
1: Also ich habe was bestellt.
0: Okay.
1: Ich weiß aber noch nicht, ob es das Outfit wird, weil ich muss erst mal gucken, wie das so an mir aussieht.
0: Okay, wir beschreiben mal.
1: Oh nee, ich spoiler nicht.
0: Wie, du spoilerst nicht?
1: Ja, ich weiß es, ob das Outfit wird.
0: Ja, aber nach welchem Kriterium hast du denn gesucht?
1: Wie nach welchem? Na, was zu meinem jetzigen jugendlichen Erscheinen, Aussehen.
0: Du kannst doch nicht mit Strickjacke dahin gehen.
1: Bitte,
0: Strickjacke,
1: was?
0: Strickjacke und Volunto kannst du doch nicht auf Waves the Planet gehen.
1: Sag mal. So, ich sage nichts mehr zu meinem Outfit. Lass dich überraschen. Sage ich nur dazu.
0: Nee, sag mal, was hast du geplant? An welchen Kriterien hast du ausgesucht?
1: Nach welchen Kriterien?
0: Hast du die Videos angeguckt, wie die anderen aussahen letztes Jahr?
1: Ja.
0: Ah, okay. Gut.
1: Ja, schon.
0: Okay. Das sind immer die skurrilsten, die sind im Video drin.
1: Ich weiß, aber so skurril wird es nicht.
0: Okay.
1: Weil das bin ich nicht.
0: Das bist du nicht?
1: Nee, also ich weiß nicht, ob ich das bin. Ich schau mal das, was in dem Paket so drin ist, ob das zu skurril aussieht für mich.
0: Mhm.
1: Es ist schon ein bisschen skurril was dabei, aber
0: ja.
1: Es ist derzeit hauptsächlich aber nur schwarz.
0: Okay, das passt da.
1: Ja, aber prinzipiell war es ja früher relativ bunt.
0: Ja, aber schwarz macht schlank.
1: Boah, du bist so ein Arsch.
0: Nein, also ich meine ehrlich, also ich habe auch...
1: Ich rede jetzt gleich nicht mehr mit dir.
0: Ich werde wahrscheinlich auch eine schwarze Hose anziehen.
1: Du kannst doch aber nicht zu mir sagen, schwarz macht schlank.
0: Das war eine allgemeine Information, das war nicht auf dich bezogen.
1: Du hast mich gerade gefragt, was ich anziehe.
0: Ja,
1: und ich sage dir, es wird hauptsächlich schwarz, nur hier, ja. Schwarz macht schlank.
0: Ja.
1: Also was auf mich bezogen.
0: Nein, aber... Wenn man ins Bergheim geht, ist man auch relativ dunkel angezogen.
1: Ja, das habe ich gelesen. Man sollte, kommt man eher mit rein, wenn man dunkel trägt. Was?
0: Mich würde ja interessieren, was unsere Moderatur. Ganz kurz das andere. Kennt man das? Kennt ihr das, wenn ihr noch in eurer Schulklasse wart, in der Schule saß, so 6., 7. Klasse, so, und unter eurem Sitz klebte ein Kaugummi oder es klebte irgendwas anderes oder unter eurem.
1: Weißt du? Ja. So, meine Mama mochte gar nicht gucken, wenn man was berührt. Nee.
0: So.
1: Und du gerade?
0: Dann hast du ihn vorgezogen, angekaut.
1: Oh,
0: Pfefferminz.
1: Oh, nee.
0: Und dann wurde er wieder schön sauber unter diese Bank geklebt.
1: Oh mein Gott, das war nicht dein Ernst. Das hast du nicht wirklich gemacht.
0: So, und ähnlich habe ich mich jetzt gefühlt. Weißt du, ich greife so just for fun mal unter unseren Studiotisch. So einfach so. Und ich fühle da irgendwas. Ich dachte, was ist das denn? Und Panzertape. Ich will ja nicht wissen, was hier außer 90s Battle Beats noch für Partys abgehen. Wo man Panzertape braucht. Und sich da schon so... Also
1: komm, als wenn du nicht wüsstest, wofür man Panzertape braucht.
0: Natürlich, aber nicht hier im Studio. In welcher
1: Show? Was habe ich vorhin gesagt? Das geht überall.
0: Ja, aber, in welcher Show? Also in welcher Show? Weiß ich mal. Bei 90s Battle Beats wäre ich ja gewöhnt gewesen. So, und dass es sogar schon richtig in Größe geschnitten ist, dass man nur noch so ab und fertig und... Ja. Oder habe ich jetzt irgendwie einen Gag für die heutige Sendung noch versaut? Gerade eben zu früh mitbekommen? Oder...
1: Nein,
0: okay. Also kann ich es abziehen.
1: Du kannst es abziehen, ja.
0: Okay, dann werden sie wieder fragen, wow, was macht ihr denn hier mit dem Panzertipp? Gut, okay, aber ist auch schwarz.
1: Ja, siehst du?
0: Ist auch schwarz, ja.
1: Ja, passt.
0: Genau. Nee, aber wie gesagt, schwarz passt nicht zu allem. Also das ist halt, ja gut, ich meine, hast recht, es war immer so eine bunte Party, wie oder CSD, die es dann am Anfang eine sehr bunte Party war.
1: Ja.
0: Und schwarz passt ja trotzdem.
1: Ich bin mir nur bei den Schuhen noch nicht ganz so sicher.
0: Ja, nimm welche mit, die du nicht unbedingt...
1: Die denn nicht unbedingt ist was?
0: Naja, sag mal so.
1: Die ich nicht unbedingt vermisse, wenn ich sie verliere?
0: Zum Beispiel, genau das wollte ich sagen. Genau das lag mir so ein bisschen auf dazu.
1: Ja, das Problem ist...
0: Es soll ja schon mal vorgekommen sein.
1: Ja, ich glaube auch. Das Problem ist aber, ich müsste mir trotzdem extra dafür Schuhe kaufen. Also wenn sie weg sind, ist auch doof, weil sie sind mal gekauft dann.
0: Okay.
1: Ich habe jetzt zu Hause jetzt nicht wirklich Schuhe...
0: Also ich werde meine Buffalos anziehen. Ich weiß es bereuen ohne

0: finde.
1: Ja.
0: Weil, ja, sehen zwar geil aus, aber man kann da, du läufst da nicht ewig da drin. Also ich,
1: und ich hatte nämlich überlegt, mir so eine Retro, so wie ich früher hatte, ich hatte zwar früher blaue Buffalos zu bestellen, aber ja, mal gucken.
0: Also es sind halt schwer. Also so, ja, sehen zwar geil aus, aber ist halt schon, wo du sagst, ja. So, meine Buffalos sind noch weiß, passen noch nicht zu der
1: schwarzen Hose. Die sind danach nicht mehr weiß.
0: Ja, passen also nicht so zu der schwarzen Hose. So, also,
1: ja, sind ja danach eh nicht mehr weiß.
0: Ja, bin ich trotzdem nicht so richtig sicher. Das ist, muss ich mal gucken. Das,
1: nee, dann guckst du in dem anderen Kleiderschrank, da findest du bestimmt noch was.
0: Ja, aber das, was ich da in dem anderen Kleiderschrank habe, ist nicht Love Parade.
1: Nee, ich meine schuhtechnisch. Da werden ja sicherlich andere Schuhe sein, oder?
0: Ja, aber selbst da würden mir jetzt kein Paar einfallen, was ich dort auf diese Parade anziehen würde.
1: Mhm. Okay.
0: Ist eher sowas.
1: Ja, also es wird schon ein relativ dünnes oder kurzes Oberteil werden.
0: Genau.
1: Denke ich.
0: Manchmal ist es weniger mehr.
1: Ja. Aber eine Hose, ja, es wird eine Hose werden.
0: Ja.
1: Weil das alles andere macht keinen Sinn.
0: Ja, bei mir auch.
1: Wieso?
0: Ja, alles andere macht keinen Sinn.
1: Ach klar, das macht bei euch Männern auch Sinn. Du machst auch viel luftiger. Kannst du auch Rock anziehen?
0: Ja, Schottenrock. Da kleben die Eier nicht zusammen.
1: Ja, genau, richtig. Ja. Kannst du schön belüften.
0: Ja, genau.
1: Ja, ich bin mir noch nicht ganz klar, wie der Stil der Hose aussehen wird. Mhm. Da gibt es auch mehrere Varianten. Aber wie gesagt.
0: Also meine wird höchstwahrscheinlich so...
1: Baggy sein?
0: Nee, nicht Baggy, aber... Oh, ich komme nicht auf den Namen.
1: Was?
0: Bootcut, die unten so weiter...
1: die unten weit ausgestellt ist?
0: Ja, genau.
1: Die Schlaghosen?
0: Ja, nee, nicht Schlaghosen, nein. Mit Gott, das sind zwei Jahrzehnte noch dann zurück. Also sind wir in den 70ern.
1: Ja, ich weiß.
0: Nee, also. Ja, lass dich
1: die mal. Ein bisschen weit. Nee, halt, stopp. Nicht überraschen lassen. Die weiter ausgestellt ist unten, aber ja. Im ganzen Bein ganz weit ausgestellt.
0: Ja, so ein.
1: Ja, nennt das nicht. Nee, Bootcut ist, glaube ich.
0: Nee, das ist. Ich komme jetzt nicht
1: auf Gier und Mode.
0: Ja. Ich habe es vorhin noch gewusst, aber ja, in meinem Alter ist das.
1: Man muss vielleicht kommt es dir ja noch wieder in den Kopf und dann kannst du uns das nochmal reinwerfen.
0: Dann kann ich das nochmal sagen, genau. Ja. So, Gegenstände, die man mitnehmen sollte. Was würdest du mitnehmen?
1: Sonnenbrille,
0: okay. Bei gutem Wetter gar nicht die dümmste Idee.
1: Oder?
0: Ja, ist es die normale Sonnenbrille oder ist es eine schon, die du so...
1: Leider ist es eine normale, weil ich brauche eine mit Sehstärke.
0: Okay, mit
1: Sehstärke. Und bis dahin noch eine Wave the Planet Sonnenbrille anzufertigen lassen mit Sehstärke ist schwierig.
0: Das ist schwierig, das stimmt
1: leider. Und ohne geht leider nicht. Also hatte ich auch schon die Idee, so eine, aber ich habe erst neulich wieder gemerkt, es wird ohne Brille nicht funktionieren.
0: Okay.
1: Dann kriege ich irgendwann Kopfschmerz. Also wird es meine normale Sonnenbrille, wenn dann?
0: Also ich will mir separat noch Sonnenbrille holen dazu.
1: Ja gut, du hast ja keine... Also normalerweise bräuchtest du Sehstärke, aber das gibt's dir ja nicht offen zu. Also läufst du dann lieber mit.
0: Ja, ich werde ja geführt.
1: Ach so.
0: Ich habe mich dann halt an so ein Seil oder so eine Kette fest oder
1: aha. Von wem?
0: Es gibt ja viele da, die da rumlaufen.
1: Und wann bist du geführt?
0: Dann werde ich geführt.
1: Ah, gut. Zu wissen.
0: Egal, wir die schmutzigen Gedanken, nicht ich. Aber das lassen wir mal so. Mhm. So, Wasserflasche wirst du da, glaube ich, nicht.
1: Nee, kannst du nicht, glaube ich, kriegst du nicht rein.
0: Das kannst du nicht gleich wieder abgeben dann?
1: Ja, denke auch nicht.
0: Genau.
1: Powerbank wahrscheinlich auch nicht, oder?
0: Powerbank eher doch.
1: Ja, geht schon. Das bisschen rein. Mit Ladekabel
0: ja.
1: Und so.
0: Ja. Das Fächer, na gut, komm mal an, wie groß dein Fächer ist. Muss es halt aber auch zur Party passen. Also, das ist so.
1: Ein mit Zitronen habe ich mir erst jetzt im Urlaub gekauft. Mit
0: Zitronen?
1: Ja, da war ich in Florenz war ich da.
0: Okay. Riecht er nach Zitrone oder sieht nur noch Zitrone aus?
1: Sieht nur so aus, er riecht nicht danach. Okay,
0: gewollt in Schikont.
1: Boah, sag mal.
0: Glitzergel.
1: Ja, das habe ich auch. Bin ich noch dabei, mit meiner 16, fast ja 16-jährigen Tochter zu sprechen, Make-up-technisch.
0: Oh Gott.
1: Weil sie mich letztens schon gefragt hat. Was? Oh Gott.
0: Nee, aber das ist ja dann auch bei mir noch vielleicht ein Thema, wo man nicht so richtig weiß.
1: Komm, kriegst du auch drauf.
0: Wie, muss ich gucken. Ja, muss ich gucken.
1: Warum?
0: Ja, damals, wo ich schon war, waren die Haare nach oben gegelt und dort und jenes.
1: Was für Haare?
0: Ja, jetzt ist halt nicht mehr so viel mit Haaren. Mhm. Aber früher waren die ja blau. Also waren
1: ich meine, letztes Jahr?
0: Richtig blau. Nee, damals noch.
1: Aha, okay.
0: So, also waren die richtig blau. Also,
1: aber blau können wir sie auch machen.
0: Ja, da, jetzt, nee.
1: Natürlich. Ja. Gibt doch so ein Spray. Klar,
0: damals
1: das
0: hatte ich volle Haare, da sah das so geil aus.
1: So, aber wir können auch das jetzt blau machen. Ja. Das ist eigentlich eine gute. Nee, wir machen es orange. Dann passt es zum Outfit.
0: Ja, genau. Und zu Samuel.
1: Ja. Nee, es passt zu dem anderen Outfit. Ich rede jetzt nicht von.
0: Nee, das müsste ja rot sein.
1: Wieso rot? Ich dachte, das ist orange.
0: Ja, oh, ach, das ist.
1: Ach, du meinst das Outfit? Ja, nee, das meine also, ich jetzt nur für nicht. Euch,
0: dass Annika möchte mich unbedingt im Harness auf die Website Planet schicken, habe ich das Gefühl.
1: Ja?
0: Ja.
1: Okay. Du weißt doch, er wartet doch noch, dass du es kaufst.
0: Mhm, genau. Viele ja. Grüße an den Gearstore in Berlin gehen raus.
1: Ja. Ersatzsocken.
0: Ja, Ersatzsocken sind, je nachdem, wenn es regnet so sind, oder wenn sie durchgetanzt sind. Ja.
1: Gott, da muss ich einen Rucksack mitnehmen.
0: Nee, Rucksack brauchst du eigentlich
1: nicht. Ja, aber ja, wo soll ich die Ersatzsocken hinstecken?
0: Ich habe auch einen Rucksack gehabt, also eine Tasche habe ich gehabt.
1: Oder ich gebe doch so noch die 90er, so die Taschen, die man vorm
0: Bauch hatte.
1: Ja?
0: Ja.
1: Also nicht die am Gürtel, sondern so schräg jetzt dann.
0: Ja, so richtig, aber
1: da passen.
0: Aber wenn der Muffin rein. Drüber hängt über die Tasche, ist auch blöd, da kommst du nicht rein.
1: Wenn der was? Wenn der was drüber hängt?
0: Wenn der Muffin drüber hängt.
1: Der Muffin?
0: Der Muffin. Kennst du das nicht?
1: Nee.
0: Muffinhose?
1: Ach so, ja, doch. Die Muffin. Doch. Jetzt. Ja.
0: Die Muffin-Jeans.
1: Die Muffin-Jeans, also, ja.
0: Und
1: überall nee, hängen. Da ist es ein High-Waist-Jeans.
0: Also, ist, der von euch schon mal Muffin gebacken hat, weiß genau, wovon was wir reden. Wenn der Teig dann über diesen Rand hinüber
1: über den Rand überquillt.
0: Genau.
1: Die Muffin-Jeans, ja.
0: Ja. Genau. Zahnbürste, gut, das hilft sich jetzt doch nicht, das mache nee. Ich sowieso im Hotel. Eine Banane. Banane. Okay, je nachdem, was man mit der Banane machen möchte. Aber Essen und Trinken gibt es ja dort zu Genüge. Also echt? Das, ja, also kannst du
1: essen. Okay, gut.
0: Ganz, ganz, ganz viel.
1: Aber Banane ist wichtig, ist für Energie, habe ich beim Triathlon gelernt, das ist ganz wichtig.
0: Genau, ja, dann nimm dir eine Banane mit.
1: Wieso, warum machst du. Warte, stopp. Warte, bevor nee, wir das. Nein, stopp, bevor wir die Liste weiterbauen. Was war das jetzt gerade für ein. Was, gibt es da eine Story zu letztes Jahr mit Banane nein, und
0: nein,
1: Schoto?
0: Nein.
1: Bist du sicher?
0: Ja, ganz, ganz, ganz sicher. Letztes Jahr hat es geregnet, das war nicht so schön.
1: Okay, gut. Pfefferminzbonbon?
0: Hat auch im Tiergarten geregnet. So, Pfefferminzbonbons, ja, natürlich, frischer Atem ist immer gut. Wenn dich
1: durch
0: die Partymeile beißen willst, dann solltest du gut riechen.
1: Um was zu machen? Ach so, okay. Regenponcho hoffentlich brauchen wir nicht.
0: Ja, hoffe ich auch nicht. Und nein. Wenn, würde ich ihn trotzdem nicht anziehen.
1: Oh,
0: weil das ist, also wenn, dann leidet er richtig drum. Also das würde ich nicht anziehen. Das ist, ja. Trillerpfeife, natürlich.
1: Hast du die letztes Jahr auch gehabt?
0: Ja.
1: Echt?
0: Ja.
1: Und hattest du eine mit Band umgehangen?
0: Ja, aber ich werde sie dieses Jahr nicht mehr haben.
1: Weil?
0: Es gibt keine Trillerpfeife mehr.
1: Wie, es gibt keine Trillerpfeife mehr?
0: Versuch mal irgendwo Trillerpfeifen zu finden.
1: Warum gibt es die nicht mehr?
0: Nein, weil die verboten sind.
1: Wieso sind die verboten?
0: Ja, versuch's einfach. Trillerpfeifen sind verboten. Wirst du nicht mehr kriegen.
1: Warum?
0: Ja, weil die zu laut sind.
1: Wer bietet denn Trillerpfeifen?
0: Warte mal kurz.
1: Ich hab noch eine ganz alte zu Hause. Von Opa. Damit hat er seinen Hund immer gerufen. Die kann ich mitnehmen. Oder werde ich dann runtergeschmissen, wenn ich eine benutze? Also wenn die. Hallo, kannst du mir eine Frage nebenbei beantworten?
0: Doch, nebenbei schon, ja.
1: Wenn ich einen Trillerpfeife habe,
0: ja.
1: Von was weiß ich, und bring die mit, nutzen,
0: ja.
1: Kann ich die nutzen?
0: Ja, kann sie nutzen.
1: Ich werde da nicht runtergeschmissen?
0: Nein.
1: Gut, okay. Nein. Ja, gut. Mini-Deo. Ja, du hast ja wahrscheinlich 5000 Deo-Flaschen dann dabei.
0: Wieso?
1: Na, hattest du letztens auch 3 Dosen in deinem Rucksack? Für jeden bestimmten Anlass. Es waren unterschiedliche.
0: Natürlich.
1: Das musstest du mir übrigens auch nochmal erklären. Für welchen Anlass
0: brauchst
1: du?
0: Man muss doch auch gut riechen.
1: Ja, und für welchen Anlass wäre dann jetzt dann, also für den Wave the Planet, was für ein Deo wäre es dann bei dir?
0: Ja, weiß ich nicht, irgendein Bruno Banani oder so, was ist wahrscheinlich wert, ne? Ja.
1: Okay. Hier steht Luftmatratze. Sollte man eine Luftmatratze mit aufs.
0: Nee, würdest du sie denn nicht drauf kriegen. Also, weiß ich.
1: Also, was sind wir noch mit einer Luftmatratze?
0: Ist vielleicht für die dann gleich sagen, über Nacht im Tiergarten, die brauchen dann vielleicht eine Luftmatratze. Ja, aber okay. Ansonsten, aber wenn du so voll bist, dass du im Tiergarten übernachten musst oder willst oder wie auch immer, dann schaffst du es auch nicht mehr, diese
1: die Luftmatratze
0: aufzupusten.
1: Ja.
0: Also, das könnte knicken.
1: Ja.
0: Taschenlampe, ist manchmal gar nicht so doof.
1: Pflaster.
0: Ja, um deine gelaufenen Blasen abzukleben.
1: Mhm.
0: Das ist schon mal ganz gut.
1: Ja gut, wenn du ein vernünftiges Schuhwerk hast, dann sollte man keine Blasen kriegen.
0: Ja, richtig.
1: Aber wenn du deine Buffalos anziehst, dann wird es schwierig.
0: Mhm.
1: Kaugummi? Nee.
0: Nö,
1: würde ich jetzt nicht mitnehmen.
0: Muss ich nicht. Stutt beim Küssen.
1: Ah, okay. Ein Klappstuhl?
0: Was ist denn ein Klappstuhl? Willst du dich in die Mitte setzen und gucken, wie die LKWs um dich rumfahren? Oder?
1: Falls deine müden Füße mit 47 oder so alt wie du bist, wie auch immer, mal kurz Pause brauchen, brauchst du einen Klappstuhl?
0: Nein. Also das ist spießerisch. Nein.
1: Spießerisch?
0: Ja, aber definitiv.
1: Ja, ich brauche ihn auch nicht.
0: Ja, also der. Nein.
1: Ersatz-T-Shirt?
0: Ein Ersatz-T-Shirt?
1: Ach nee, warum braucht man nicht?
0: Nee, wenn du das ziehst aus, fertig. Also ich würde sowieso was anziehen, ja, an deiner Stelle, wo es nicht so schlimm ist, wenn du es unten drunter ausziehst. Also oben drüber ausziehst.
1: Du meinst,
0: das ist wie Lock oder so. Ja, wir sind nicht Sport-BH oder so. Gibt's auch, so, wo du sagst, okay, also jetzt nicht in die Süße rumlaufen. Kannst du auch, kannst du dich auch nackt da irgendwie. Geht auch, wirst du auch viele sehen. Aber wenn das nicht, dann zieht ein Sport-BH oder so, das ist halt, ja.
1: Aha.
0: Also ich wäre kein Sport-BH anziehen.
1: Aber ein Sport-BH würde nicht zu dem Auto passen, was ich bestellt habe.
0: Deswegen sage ich dir so vorher, dass du es vielleicht irgendwie mit reinnimmst. Außerdem gibt es die auch in verschiedenen Farben und so weiter. Ist nur für den Fall eines Falles.
1: Das wake doch schon wieder alles.
0: Nee.
1: Natürlich.
0: Sei so, wie du willst.
1: Aha.
0: So.
1: Echt?
0: Mhm.
1: So, Disco-Kugel?
0: Disco-Kugel? Wie kommst denn du auf so einen Schwachsinn? Wo willst du die Disco-Kugel aufhängen? An dem Baum im Tiergarten, oder was?
1: An deinem Piercing.
0: Außerdem.
1: Da leuchtet's dann. Guck schon in die Stille. Aber es wäre doch eine optimale Stelle, oder nicht?
0: Wir werden dort keine Disco-Kugeln aufhängen.
1: Warum nicht?
0: Nein.
1: Oh, verstehe. Okay, gut. Aber weißt du, was hier noch fehlt?
0: Hm?
1: Ersatzschuhe.
0: Was? Die verstehe ich nicht, Ersatzschuhe.
1: Ja, es kommt bei dir ja öfters vor, dass du mal deine Schuhe irgendwo vergisst. Dann bräuchtest du auf jeden Fall Ersatzschuhe.
0: Verlierst du sowieso in der ersten Stunde.
1: Ja.
0: Und hier geht's leider mit Scooter. Aber was im Jahre 96? 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

0: Lucia mit Somewhere Over the Rainbow. Und es war auch so diese Hymne, die da so, ja.
1: Die Hymne schlechthin mit.
0: Ja, genau. Das war jetzt so dieses, ja.
1: Ja. Ja. Das aber gleiche wie mit dem anderen.
0: Mit dem anderen? Wie diesen
1: Dillödin. Ja, richtig, genau.
0: Dillödin. Klingt wie so ein Telekom-Soundlogo. Nee, war schon ein bisschen mehr.
1: Richtig mehr.
0: Ja. So, genau, also wir hatten jetzt gesagt, Outfit, wissen wir?
1: Ja, genau. So grob.
0: So grob, in welche Richtung es geht.
1: Ja.
0: Also auffallen.
1: Ein paar Änderungen noch, aber ansonsten.
0: Ja, ein paar Änderungen, alles genau. Und,
1: Ja,
0: was wir auch mitnehmen, auch.
1: So grob.
0: Ja, genau. Hotel haben wir gebucht.
1: Ja.
0: Ja, haben wir auch gebucht. Ja, ja. Das läuft auch.
1: Das ist auch safe.
0: Ticket muss ich, glaube ich, noch buchen. Ja, das muss ich, glaube ich, noch machen.
1: Das müsstest du machen, ja.
0: Genau.
1: Und wenn du deins hast, weiß ich, wann ich anreise.
0: Ja.

0: zwei Tage später dann.
1: Nein.
0: Wie, willst du dann, nee, wir treffen uns Samstag, oder?
1: Wie, wir treffen uns Samstag?
0: Oder Freitag.
1: Das weiß ich nicht.
0: Also wenn ich Freitag anreise.
1: Wir müssen Donnerstag früh, ja?
0: Ja.
1: Hast du mir nicht einen Link geschickt mit dem Hotelbestätigung von Freitag bis Sonntag?
0: Ach so, okay. Gut, ist vielleicht auch besser, wenn wir, ja, wenn wir uns dann Freitag schon treffen. Weil wenn ich Freitagabend noch woanders auf Party gehe, könntest du da sein, dass ich am Samstag leicht einen Durchhänger habe.
1: Oh, habe ich jetzt irgendwas ruiniert?
0: Und dann, nee, ruiniert gar nichts. Ja, das ist so weit in der Planung war ich noch gar nicht wie du. Du bist ja schon so ja.
1: Ja, naja, also ist ja auch bald.
0: Du bist schon viel weiter, als ich da jeweils bin.
1: Ja. So, scheint so.
0: Ja, genau.
1: Da wird Zeit, dass du mal ein bisschen mehr darüber nachdenkst.
0: Ja, ich versuch's ja. So, also Berlin ist so ein Ding für sich alleine. Also so. Also ja, wenn man das mal vergleicht.
1: Es schluckt dich jedes Mal.
0: Mit Blaubeuren, ja.
1: Ja?
0: Muss man das vergleichen?
1: Berlin, ja, Blaubeuren? Ja, klar.
0: Bist du bereit?
1: Ich bin bereit.
0: Okay. Also es gibt ja so 20 Thesen, die wir aufgestellt haben, ob du aufgestellt hast.
1: Ja, weiß ich. Richtig, korrekt.
0: Genau, und da genau. Gucken wir mal, was
1: passiert eher in Berlin oder eher in Blaubeuren?
0: Ja, genau. Also
1: bin ich mal gespannt. Ich wahrscheinlich. Es wird wahrscheinlich mehr in Berlin passieren als in Blaubeuren. Mal gucken.
0: Weiß ich nicht, keine Ahnung. Dann leg mal los.
1: Ja. Pass auf, jemand steht nachts um 3 mit Sonnenbrille an einer Ampel und niemand wundert sich.
0: Das ist Berlin. Weil in Blaubeuren sind nachts um 3 die Ampeln aus.
1: Ja.
0: Also steht in Blaubeuren keiner nachts um 3 an der Ampel.
1: Echt nicht?
0: Ja, nee, erstens ist die Ampel aus, zweitens ist das sowieso kein Fahrzeug und drittens, warum soll an einer Ampel jemand stehen? Also das ist dann schon eher wirklich
1: Berlin. Ist hier also da nicht so wirklich viel los aus?
0: In Blaubeuren?
1: Hm? Nee, ist nicht so das Nachtleben, ne?
0: Du kennst das selber, wie das ist. Also.
1: Ja, ich weiß.
0: Die so durchzechten Nächte bis 23.30 Uhr.
1: Ja, so ungefähr.
0: Genau. Wenn du musst schon nach Ulm gehen, da gibt es 24. Und wenn man eine richtig Party machen will, sind Stuttgart und München da schon eine bessere Ansprechpartner.
1: Mm, okay.
0: Ja, es gibt in Ulm auch Clubs, die auch länger aufmachen. Es gibt auch Clubs, wo gute Partys mal sind. Aber
1: es
0: ist nicht zu vergleichen.
1: Nein. Und das ist ja dann auch immer, man müsste ja dann trotzdem auch immer wieder fahren, ja.
0: Erstens das und zweitens kennt uns ja jeder. Also wenn ich jetzt ich in Ulm auf eine Bassbox hochkäme und drauf tanze, also ich wäre noch nicht aus dem Club raus, hätte ich das schon bei mir irgendwo auf Instagram geliked, gefunden von meinem Team.
1: Ja.
0: Irgendjemand hätte es gesehen, fotografiert und dann, ja.
1: Meinst du?
0: Foto verlinkt.
1: Gibt es solche?
0: Definitiv. Oh ja.
1: Gibt es solche? Ja. Ich verstehe gar nicht, was du für Mitarbeiter hast, die so gemein sind.
0: Ohne Mist. Ist wirklich so. Also wenn ich hier durch Blaubeuren laufe oder einkaufen bin, da wäre schon Kassiererin schon angesprochen, ob ich nicht Apfelsaft vergessen habe oder Eistee vergessen habe.
1: Oh Mann.
0: Warst du da dabei?
1: Ja, da war ich dabei. Ja,
0: siehst du, ne? Oder gehst du in der Apotheke? Sagst,
1: aber das war so ein richtiges, was los heute? Kein Eistee? Ja. Ist irgendwas passiert? So ein war das, wo ist der Eistee-Frage.
0: Ja. Oder gehst du in der Apotheke am Samstag, wo du sagst, also ich brauch was.
1: Ja.
0: Du hast gestern in der Sendung schon sehr nasal geklungen. Ich sag, toll.
1: Hättest du mal was vorbeigebracht.
0: Hättest du gestern
1: was
0: vorbeigebracht, genau.
1: Ja. Ja. Oder um 22 Uhr fragt jemand, ob die Musik vielleicht etwas leiser gemacht werden kann.
0: Das ist Blaubeuren. Das ist Blaubeuren.
1: Das ist nicht wahr. Das ist jedes Dorf.
0: Ja, also,
1: das wäre auch bei uns so.
0: Also in Berlin würden sie eher sagen, gib es nicht lauter.
1: Also, echt?
0: Ja.
1: Also
0: in Berlin wird sich niemand beschweren, weil 22 Uhr Musik an ist.
1: Ja, da geht es ja erst richtig los.
0: Natürlich
1: ist da überhaupt um 22 Uhr schon so laut Musik an? Ich glaube, es geht da was viel später los.
0: Ja, es geht später los, aber wenn du jetzt schon mal an der Warschauer Straße hinten bist.
1: Ja, okay, oder, ja. Da geht es schon frühzeitig los.
0: Den Zug dahin nimmst, der S-Bahn oder U-Bahn.
1: Ja.
0: Also unter Umständen hast du Mr. Berlin im Zug oder du hast irgendwelche andere Leute, die eine riesengroße Bassbox auf dem Rücken als Rucksack tragen. Und
1: die hast du da wirklich sehr oft. Also die.
0: Ja, also da ist Partys
1: immer.
0: Schon, genau.
1: Oder Weingläser in der Handtasche ist auch
0: gut. Ja, ja.
1: Voller Weingläser natürlich. Oder der dritte Punkt, der interessiert mich wirklich sehr. Du verlierst im Club deine Schuhe und merkst
0: du willst erst mich doch
1: auf dem,
0: du
1: es merkst mich erst doch auf dem Heimweg.
0: Sag mal, hast du da einen Tipp mit meinem Spotify, mit meinem Chatty gemacht, die Fragen, oder? Kann das sein?
1: Wir stehen. Naja. dein Chatty und ich, wir stehen uns schon sehr nahe, ja.
0: Genau.
1: Sagen wir mal so.
0: Je näher ihr steht, desto mehr entferne ich mich von meinem Chatty, weißt du, das ist so.
1: Ja, er mag mich halt mehr.
0: Ja, also das ist eher Berlin, ja.
1: Ja.
0: In Berlin, in Blabauch gibt es keinen Club, wo ich meine Schuhe verlieren
1: würde. Ja, ich musste die ja nochmal irgendwie einbringen. Die von, weißt du,
0: Hab ich schon verstanden.
1: Ja. Und gibt es dann noch eine Storyline hinter? Also möchtest du dazu noch was sagen?
0: Nö, erstmal nicht.
1: Okay. Du gehst nur einmal kurz raus und kommst 4 Stunden später mit 3 neuen Freunden zurück. Also du gehst einmal raus? Also wo?
0: Ja, das ist eher Berlin.
1: Ja.
0: Das ist eher Berlin, ja.
1: Würde ich wohl erst sagen, wenn ich an Blaue Bauern denke, würde ich wohl auch sagen, ja, Berlin.
0: Ja, also, ja.
1: Weil hier läufst du einmal im Kreis und dann
0: ja, genau,
1: bist du schon wieder zu Hause.
0: Genau.
1: Das ist Berlin ein bisschen größer.
0: Ja, definitiv.
1: So, dann das größte Dorfgespräch ist, dass der Nachbar seinen Rasenmäher quer geparkt hat.
0: Ja, wie es der Name schon sagt, Dorfgespräch und das Dorf ist dann eher Blaue Bauern. Als Berlin würde ich es nicht als Dorf bezeichnen.
1: Ein bestimmter Viertel vielleicht?
0: Nee.
1: Na, okay, gut. Nee. Ich war noch nicht in alle Viertel, aber...
0: Also da... Obwohl, so spießerische Menschen gibt es in Berlin auch.
1: Was?
0: So Spießermenschen, so irgendwie.
1: Ja?
0: Falsch eingeparkt oder so, oder ja.
1: Die gibt's überall.
0: Ja,
1: deswegen. Die hast du immer. Die hast du... Das ist die Dorfpolizei, die in der Stadt wohnt.
0: Ja.
1: Oder Menschen stehen freiwillig in eine Stunde in einer Schlange, ohne zu wissen, ob es sich das überhaupt lohnt.
0: Das ist definitiv Berlin.
1: Die ganz berüchtigte Schlange.
0: Bergheimer. Also, wir waren, ich habe jetzt gesagt, für unsere Hörer, ich habe euch ja gesagt, es gibt eine Schlange am Wochenende und so weiter. Und wo ich dann mit Annika mal da war, zweimal haben wir es, glaube ich, gecheckt, war keine Schlange da. Das kann nicht wahr sein. Hier sind Toiletten, sind Imbisswagen gesehen. Ich weiß ja, wie Schlange sonst ist. Stand ja auch schon mal
1: das drin. War nix.
0: So, und ich, das kann nicht wahr
1: das
0: sein.
1: War nix.
0: So, und dann sind wir tagsüber. Und dann war er wirklich mal sonntags, halb zwei oder so, oder 13, irgendwas.
1: Ja, da war so die Hälfte.
0: Da war
1: vielleicht
0: die Hälfte der Schlange. Es war mal nicht
1: Schlange. Bis zum Zaun. Also wo gerade mal so das anfängt, also du konntest genau. Ja noch du konntest ja schon die Tür vom
0: genau.
1: Club sehen. Also
0: und 3 Wochen später bin ich wieder oben, was sehe ich? Eine Schlange.
1: Ja, und das Video war gefaked.
0: Habe ich dann nochmal ein Video gemacht.
1: Das war gefaked.
0: So, und jetzt kommt es auch wieder im TikTok über ausgespielt, diese Schlange vorm Berg.
1: Ja, die berüchtigte angebliche Schlange.
0: Genau.
1: Die ich noch nie live gesehen habe.
0: So. So, machen wir mal noch 2 Fragen und dann machen wir erstmal kurz.
1: Ja, also das nächste weiß ich von vornherein schon, weil es ist ähnlich wie mit deiner Apothekengeschichte. Der Bäcker kennt deinen Namen und deine Eltern gleich mit.
0: Das ist definitiv doof. Das ist definitiv doof. Also genau. Ja, das ist doof.
1: Und das letzte, erstmal, im Park tanzen wildfremde Menschen gemeinsam zu Techno mitten am Nachmittag.
0: Also das ist Berlin. Definitiv.
1: Auch schon erlebt.
0: Berlin.
1: Yep. Ja.
0: Und auch mitgetanzt.
1: Oh.
0: Hier gibt es eine kurze Musik. Music Instructor.
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0: Sandstorm hier bei deinem Lieblingssender am Freitagabend. Ja, wir haben es kurz nach 23 Uhr und ihr hört euren Lieblingssender. Und das ist gut so, denn solange ihr hört, sind wir hier. Also, also nicht heute. Also nicht, dass ihr denkt, wenn ihr so fünf noch hört, dass wir nur fünf hier sind. Aber insgesamt, solange ihr uns ein Abo habt oder uns hört jeden Freitag, werden wir für euch hier sein.
1: Richtig.
0: Genau, so, wir gehen mal kurz auf die Love Parade nochmal wieder so zurück. Also wie gesagt, eigentlich gab es bei der Love Parade nur zwei Regeln. Wenn du dann in den 90ern jetzt, ne? In den 90ern gab es dann zwei Regeln. Mhm. Erste Regel war immer den Bass nach.
1: Ja.
0: Dann warst du auf der richtigen Seite. Es gab kein Navi oder sowas. Immer den Bass nach.
1: Dann bist du schon ans Ziel gekommen.
0: Und dann bist du schon am Ziel. Und zweitens, wenn du deine Freunde gefunden hast, ja, keine Panik. Spätestens am nächsten Tag hast du dann fünf neue. Kennst du auch die Sprache nicht?
1: Nee.
0: Aber ja, trotzdem, das passt. Und das stimmt heute auch noch. Das Schlimme, was immer so ist, das Handy. Also das Handy zerstört extrem viel. Es hilft auch viel, keine Frage.
1: Ja.
0: Und es hilft auch, wenn man seine Leute verloren hat, hilft es auch eine ganze Menge. Aber es zerstört halt auch umschnitt viel, weil man mehr am Filmen ist und am Konzentrieren, dass der Fokus stimmt und dass die Belichtung stimmt, als den Augenblick an sich zu genießen. Und das ist halt das Schöne und das ist das Schöne, dass einige Clubs in Berlin das erkannt haben und Handyverbote ausgesprochen haben und gesagt, hey, wenn du hier bist im Club, dann genieße das hier mit den Freunden, die du hier hast und nicht draußen. Das, genau. Und wie gesagt, früher gab es noch keine WhatsApp-Gruppen und so, die man sich selber gemacht hat. So, wo seid ihr oder wie auch immer. Wenn du dann Leute verloren hast, dann, ja, entweder warten oder suchst du neue Freunde. Ja. Also,
1: machst du vorher einen Treffpunkt aus im Grunde?
0: Genau. Apropos Treffpunkt, da war meistens, ja, wir treffen uns an der Siegessäule. Problem heißt, 100.000 andere Leute hatten dieselbe Gedanken treffen an der Siegessäule. So, also habt ihr 100.000 Leute um die Siegessäule rundherum und, da kratzt nicht mit Handy, mit wo seid ihr, wo oder wie auch immer. Du hast sie gefunden oder nicht? So, und das war halt das.
1: Spätestens dann irgendwann nächsten Tag.
0: Ja, ganz spätestens irgendwann. Ach.
1: Mit den fünf neuen.
0: Genau. Jeder hat fünf neue, da habt ihr einen riesengroßen Freundeskreis mit Erweiterung. Und, so. Und hier geht's weiter auch mit Erweiterung. Und zwar Komodo Mauro Picotto. Eine geile Scheibe aus dem.
1: Richtig geile Scheibe.
0: So. Ihr seht, es geht ein bisschen härter heute, ein bisschen härter zu.
1: Ja, wir stimmen uns ein.
0: Was ist überlegt? Also, es waren ja damals, wurde ja also nicht so reguliert wie heute. Also, da gab es Racks, die hatten über 10.000 Watt, was sie rausgeschickt haben. Also, das waren eher rollende Clubs als Trucks.
1: Ja, okay.
0: Das ist ja heute noch so. Also, da hast du ja auch von Lasershow über Nebel und entsprechende PA an Bord. Tausende People.
1: Was haben wir da an Bord?
0: PA. An Veranstaltungstechnik.
1: Ach so.
0: Kein Prinz Albert. Es sind deine schmutzigen Gedanken.
1: Ich wollte ja nur nochmal nachfragen, ich muss doch wissen, was das bedeutet.
0: Ja.
1: Ich kann doch, dann darfst du mich doch nicht zum Sterben lassen.
0: Nee, mach ich auch nicht.
1: Nicht, dass ich da stehe morgen und dann, was, wie, wo?
0: Genau.
1: Mehr Infos
0: brauchst. Ja, ist okay.
1: Wie es letztes Jahr war.
0: Ja.

0: 90s Battle Beats.
1: Yes.
0: 23.22, Freitagabend.
1: Was? 23.22?
0: 23.22.
1: Was ist 23.22?
0: Also 23 Uhr und 22 Minuten. Also das ist, der kleine Zeiger ist auf der 11 und der große ist dann auf der
1: 22. Du hautest so Zahlen raus. Ich dachte nur so, hä, das Datum passt nicht.
0: Wieso passt das Datum nicht?
1: 23.22?
0: Ich finde schon, dass das Datum passt. 23.22?
1: Ich war irritiert gerade mit dieser Aussage der Zahlen.
0: Okay.
1: Das war für mich keine Uhrzeitansage.
0: Wie seid ihr dann? 11:45? 11:45? Aber es ist ja, stimmt auch nicht. Naja, gut, das ist egal. Ist egal.
1: Stimmt.
0: So, 3 Stunden haben wir noch. Oder die 40 Minuten? Knapp 40 Minuten haben wir noch. So, wir gucken nochmal auf die Love Parade. Und wie gesagt, ihr seht, unsere Musikrichtung ist heute Abend leicht anders seit einer Stunde.
1: Aber gut anders.
0: Und genau, Thema heute: UFC Planet morgen in Berlin. Wir werden mit dabei sein für euch.
1: Ja.
0: Und genau, wir hoffen, dass es nicht so ist wie in den 90ern, da war die Toilettenwand da Mangelware. Muss ich vorstellen, wenn da 1,5 Millionen Leute an einem Dixie stehen. Ja.
1: Ich möchte der Erste am Dixie sein. Der Allererste eigentlich und danach nie wieder.
0: Aber ja gut, wenn du da der Erste bist, ist es ja so,

0: dass du irgendwann auch der Letzte bist. Weil du was essen und trinken zwischendrin. Also deswegen,
1: ja, aber wenn es sonnig, also wenn es wirklich heiß ist, dann schwitzt man es ja aus. Ja. Und wenn du nur Wasser trinkst, geht's.
0: Also es war ja damals eigentlich der Hauptgrund für den Streit mit der Stadt Berlin und dem Veranstalter. Ja. Weil, was haben die Leute gemacht? Die sind in den Tiergarten gegangen. Und dann hat die Stadt halt natürlich ewig gebraucht, bis der Tiergarten einigermaßen wieder, meistens hat er so 3-4 Monate gebraucht, bis es sich wieder regeneriert hatte, einigermaßen. Mhm. Und ja.
1: Ja, aber das ist schon doof.
0: Ja, ist richtig. Aber das ist bei großen Veranstaltungen meistens so, dass es irgendwie immer da irgendwelche Wildpinkler gibt, die da,
1: ja.
0: Und dann. Ja, aber also, mit Tieren, wie gesagt, es war ja alles normal, was dort war. Es ist egal, ob das dort Engel mit Flügeln waren, außerirdische Cowboys, ob du da nackt rumgelaufen bist oder in Silberfolie oder in was weiß ich was. Es hat sich niemand zweimal umgedreht. Und das kennst du ja auch schon so von Berlin, wenn du mit mir unterwegs bist ab und zu. Es sind Dinge, wo du sagst, alter Schwede, also wenn ich jetzt so durch Blaubeuren oder Ulm laufen würde, die würden mich wegfangen. Da wäre ich weg. So, was heißt doch, da dreht sich niemand um. Es ist halt so.
1: Ja, weil es Berlin ist.
0: Ja,
1: das ist halt normal.
0: Berlin und das ist halt so. Mach das, was du Lust hast, du damit niemand
1: damit. Es ist schade, dass es nur da so ist. Sollte überall so sein.
0: Alter Gottes, ist das so, ja. Mhm. Ja, ich bin ja gespannt, wie du mal morgen da so. Wie lange du durchhältst. Also was da so.
1: Das heißt, wie lange ich durchhalte? Ich halte so lange durch, bis wir wieder gehen. Bis zum Schluss. Okay. Also. Was? Oh ja. Was?
0: Oh, dann schauen wir einfach mal, ne?
1: Warum traust du mir das nicht zu?
0: Weil du alt bist.
1: Boah, was bitte?
0: Du bist älter. Entschuldigung, ich habe jetzt das falsche Wort gesucht. Du bist älter.
1: Hä? Also, aber du bist älter als ich?
0: Ja, ist richtig. Aber
1: und wenn du das auch durchhältst, hätte ich es jetzt recht
0: aber
1: durch.
0: Aber ich bin's gewohnt.
1: Als ob.
0: Also ich habe letztens vor Feiern 48 Stunden am Stück wach war.
1: Ja, und wie sahst du aus? Wie lange hast du gebraucht, um dich zu regenerieren? Du bist noch nicht mal durch mit der Regeneration.
0: Es war dunkel im Club. Hat also keiner gesehen, wie ich da ausgesehen habe. Aber ich habe durchgehalten, oder?
1: Ja.
0: Ja, siehst du. Also
1: kann ich nicht mitreden, ich war nicht dabei, das weiß ich nicht. Ich höre es nur von Erzählungen.
0: Ne, wieso? Wir waren da die Nacht drauf.
1: Ja, als wir.
0: Ja. Oder war ich dann wach?
1: Aber das ist, ja, aber ich glaube, das ist nicht zu vergleichen mit dem da dann.
0: Nee, das
1: ja, siehst du.
0: Weil hier läufst du noch deine 30 Kilometer, wenn du alles mitläufst.
1: Ja gut, ich habe kein Problem mit Laufen.
0: Ja, das ist okay. Aber du tanzt ja was laufen. 30 Kilometer tanzen ist schon eine Hausnummer. Brauchst du die Fitnessstudio keine Gedanken machen?
1: Brauche ich mir die Woche also nicht dann bringen, wenn ich sparen
0: brauchst
1: dann.
0: Brauchst du nicht, nee.
1: Also das mache ich alles an einem. Aber gut, nee, vielleicht sollte man sie ein bisschen vortrainieren. Mhm. Damit man dann nicht hinterher so...
0: Ja, mach das mal.
1: Vollends alle Muskeln.
0: Ja, ist okay.
1: Ja, so wie du. Ja. Ich kann mir nicht vorstellen, also ich kann es mir beim besten Willen nicht vorstellen.
0: Ich trainiere auch regelmäßig.
1: Was? Du trainierst regelmäßig?
0: Einfach mal so stehen lassen. Einfach mal so stehen lassen.
1: Womit trainierst du?
0: Wenn im Hintergrund, was ist das für eine Scheibe? King of my Castle ist das.
1: Ja, richtig.
0: Das war damals so ein Zeichenmännchen, was die ganze Zeit durch so ein Strichmännchen, was durch die Gegend lief. Im Musikvideo. Friedes ging auch im Musikvideo.
1: Strichmännchen?
0: Ja, das war ein Strichmännchen, was man so durch das. Muss man googeln. Oder YouTuben oder wie auch immer.
1: King of my Castle, warte, ich gucke. Such's mir mal raus.
0: Such dir es mal raus. Während ihr es raussucht, gehen wir weiter zu ATB, auch eine große DJ gewesen in den 90ern.

0: ATV, ATV, ATV.
1: Wie?
0: ATV.
1: ATV.
0: ATV.
1: Geht noch.
0: Ja, man sollte vielleicht nicht zwischendrin irgendwie noch irgendwo...
1: Irgendwas anderes machen,
0: genau.
1: Also. Und sich was durchlesen.
0: Also, ja. Übrigens, ich habe mich geirrt, muss ich ganz ehrlich sagen. Es war natürlich bla bla bla mit diesen Strichmenschen.
1: Gigi D'Agostino.
0: Oder so, genau. Yep. So hieß der Typ. Und der hat dieses Strichmännchen, was die ganze Zeit durchgeht.
1: Richtig, und nicht das.
0: Genau.
1: Ja. Ich hatte recht, also.
0: Ja, du hattest recht.
1: Oh, ja,
0: im Gegensatz zu euch Frauen kann ich das Mann das auch zugeben.
1: Ja, aber gerade so. Ich sehe doch, wie es dich schmerzt.
0: Hast du schon.
1: Ah ja. Aber ich hatte recht.
0: Ja, und da hat es gesagt.

0: von?
1: Lazarett.
0: Achso.
2: Ja, das ist irgendwie. Ne?
0: Darauf, ich dachte, auf
1: was dachtest du wieder?
0: Nichts.
1: Nichts dachtest du, okay. Ja, gab es noch ein Streitthema neben den Toiletten? Gab es natürlich auch das Thema, dass, sagen wir mal so, während von auf den Trucks gefeiert wurden, gab es denn vielleicht jemand, die dann das Thema Love etwas wirtlicher genommen haben und sich dann in den Tiergarten zurückgezogen haben.
0: Aha.
1: Und
0: dort das Vergnügen freien Lauf gelassen haben?
1: Genau, die haben es halt ein bisschen wörtlicher genommen. So haben wir hinten ihre private Love-Story halt sozusagen geschrieben. Also manchmal hat ja Leute kennengelernt dann? Und es war meistens auch noch so ein bisschen Alkohol dabei, schlimmstens war noch ein bisschen Drogen. War auch so ein Thema damals. Und dann ging es ab in den Tiergarten und dann Rambazamba, holla die Waldfee.
0: Sprichst du da auch aus Erfahrung?
1: Ich bin nicht schwanger geworden.
0: Ja gut, das wäre ja auch ein bisschen merkwürdig, wenn aber...
1: Genau. Und jedenfalls, das war auch so ein kleines Streitthema, genau.
0: Ja, gut.
1: Polizei berichtete damals regelmäßig von verlorenen Kleidungsstücken, Schlafsäcken, Isomatten, bitte, sage ich, bitte nix, im Tiergarten. Was genau passiert war, das wissen sowieso nur diejenigen, die es dann nächsten Tag vermisst haben.
0: Ja, und Schuhe.
1: Es wird nur Kleidungsstücke zählen.
0: Ja.
1: Was da auch so heute noch passiert, dass man ab und zu mal irgendwas einen Schal vergisst oder eine Jacke vergisst im Club oder
0: ja, wie kommt man dann? Naja, gut.
1: Naja, also im Club ist warm, da zieht man halt den Schal aus oder die Jacke aus.
0: Ja, aber es gibt ja eine Garderobe, oder?
1: Ja, ist ja richtig.
0: Und dann, naja, gut, wenn man einmal zu viele pichelt hat oder noch was anderes gemacht hat, dann kann man das schon mal vergessen.
1: Mhm, richtig.
0: Und mit dem, was man im Club so kennengelernt hat und aus dem Club geht wahrscheinlich. Vergisst man dann schon mal das, was man da hatte?
1: Da muss man seine Prioritäten dann halt, ja.
0: Ah ja, da läuft man lieber barfuß durch Berlin. Naja, gut.
1: Sag mal, wie lange wird das noch so?
0: Bis ich die Story dahinter kenne.
1: Ich habe meine Schuhe im Bergheim vergessen. Und?
0: Ja, warum? Wie kam es dazu? Was ist die Story dahinter? Warum zieht man, also ich weiß, warum man die Schuhe auszieht, um die Hose auszuziehen und vielleicht alles andere, was noch über die Schuhe drüber müsste, was nicht passt oder keine Ahnung.
1: Also Marcel, wenn du mir jetzt irgendwelche sexuellen Aktivitäten unterstellen willst.
0: Ich will dir gar nichts unterstellen.
1: Dazu braucht man ja nicht mal die Hose ausziehen. Das geht bei uns Typen auch so, wenn man das wollte.
0: Ja, stimmt. Reißverschluss auf und so. Passt schon, ja. Trotzdem muss es ja einen Grund gegeben haben. Aber gut, ich werde es schon noch irgendwann rauskriegen.
1: Ja, genau.
0: Ja, aber der Tiergarten muss wahrscheinlich, also der wird ja, also der Tiergarten, wenn der Tiergarten sprechen könnte, der würde Storys erzählen, glaube ich.
1: Ja. Ja. Das
0: da auch. Könntest du Bücher draus schreiben. Mhm. Du auch?
1: Ja.
0: Dann erzähl doch mal eine Story aus dem Tiergarten.
1: Geht nicht.
0: Warum nicht?
1: Weil wir es noch vor 0 Uhr haben.
0: Wieso? Wir sind, ist im Jugendschutz raus.
1: Nee, noch nicht.
0: Natürlich sind wir aus dem Jugendschutz raus.
1: Thomas Schumacher ist das übrigens. Der Titel heißt Ficken. Also heißt der Titel halt.
0: Ja.
1: Deswegen haben wir letztes Jahr gespielt.
0: Siehst du, wir sind also aus dem Jugendschutz raus, dann komm, erzähl deine Story.
1: Und wem jetzt diese 2 Stunden jetzt ein bisschen zu hart gewesen sind, nächste Woche kommt wieder die ganz normale 90s Battle Beats

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0: unsere Special-Ausgabe der 90s Battle Beats. Diesmal so ein bisschen Rave the Planet, Love Parade,
1: Love Parade. Ja, oder so.
0: Love Parade.
1: Wenn man Kauderwelsch im Mund nicht zurechtkriegt, so, genau. Dann so.
0: Also war heute ein bisschen härter von der Musik, ja, wissen wir, aber wie gesagt, ist morgen und es wurde zu den 90ern.
1: Wir freuen uns.
0: Und deswegen haben wir gesagt, okay, sollten wir das nochmal mit ins Programm nehmen.
1: Ja.
0: Nächste Woche kommt wieder ganz normal unsere, ja, unsere Musikfarbe, 90s. Die ihr sonst habt von 90s Battle Beats.
1: Ja. Es ist ja, ich würde jetzt fast sagen, es ist fast ähnlich. Jetzt nicht ganz so hart, aber ähnlich.
0: Aber hart ist manchmal gar nicht so verkehrt, habe ich mir sagen lassen. So, damit lasse ich euch mit diesem Kopfkino jetzt ins Wochenende.
1: Warum?
0: Was?
1: Warum damit?
0: Weil wir es jetzt kurz vor 0 Uhr haben.
1: Ja, ist okay. Vergesst einfach den letzten Kopf.
0: Ciao, ciao, bis nächste Woche.
1: Ciao, ciao.

wunderschönen guten Tag allerseits. Hier ist hier wieder eure Hanni mit der Party Time. Ja, genau. Heute bei vier Radios. Genau. Und zwar bei Soundhouse Radio, bei Teddy Radio Teddybär und bei Power Magic Radio und bei Radio Clan sage ich natürlich allen Hörern einen wunderschönen guten Abend. Ich habe euch natürlich eine Menge Partymusik mitgebracht. Ich hoffe, es wird euch gefallen, euch mal so richtig in Wallung bringen. Ja, hier. Ja.

Einmal den die cool, ja genau, den Horst, die sage ich natürlich einen schönen Modi-Feierabend und natürlich auch im Radioclan den Sepp sage ich einen schönen Modi-Feierabend. Genau, ihr habt klasse Sendung gemacht, ja, in allen Radios, genau.

Dann mache ich das mal so, dass ich jetzt die ersten drei Lieder ansage. Und zwar Venga Boys mit Rare Going to Ibiza. Ja, genau. Und danach DJ Herzbeat. Feat Sonja Liebig. Sonja Liebig. Liebing. Meine Güte. Oh, One Way Ticket für uns zwei. Genau. Und Hot Butter kommt nochmal mit Popcorn dahinterher. Und dann geht's nachher normal weiter. Genau. Auf jeden Fall viel Spaß bei meiner Sendung und im Radio. Magic Power begrüße ich natürlich auch unsere kleine Josie.

Jetzt geht's hier weiter mit DJ Herzbeat, Feb, Nina und Mike mit La Paloma Blanca. Ja, genau. Nein, ich wollte jetzt nicht singen. Und dann geht es weiter mit Hot Bandidos mit Shake You Bala. Ja, ja, ja.

Und nun geht's hier weiter mit Jürgen Drees, Amigo Charlie Brown, ja genau. Und danach Stereo Egg, Feed Smokey mit Living Next Door to LA.

Und jetzt habe ich natürlich auch was für meine Josie dabei. Ja, klar, die darf ich ja nicht vergessen. Und zwar die Schlümpfe mit dem Party-Rock-Schlumpf-Anthem. Ja, genau. Bitteschön.

und nun geht's hier weiter mit Crazy Frog und Zapfietti Dance. Ja, danach I am sheer mit Tennessee Waltz. Ja, und dann kommt Pat Boone mit Speedy Gonzales.

0: Und damit hallo und herzlich willkommen zu Feelings, unsere Hommage an die Albumserie Kuschelrock. Im November 2012 feiert die Veröffentlichung des ersten Albums aus der Kuschelrock-Reihe ihren 25. Jahrestag. Und aus diesem Anlass wollen wir uns hier in 26 einstündigen Sendungen mit dieser Albumreihe beschäftigen. Wir hören jeweils die 10 erfolgreichsten Titel, die auf den einzelnen Alben untergebracht wurden, sowie einige interessante Aufnahmen. Diesmal beschäftigen wir uns mit der ersten Ausgabe. Und wer ist so alles dabei? Das verrät uns Ted.
1: Hallo, in unserer heutigen ersten Ausgabe von Felix hören wir unter anderem Jennifer Rush, Tina Turner und Johnny Logan.
0: Und der erste Titel, den wir gehört haben, das war ein Hit in den Charts in Amerika im Jahre 1986 und zwar von der großen Anita Baker, ihr erster und größter Hit dort. Der Titel erreichte die Nummer 8 und er heißt Sweet Love und das passt doch für diese Sendung. Der zweite Titel, ein Hit in Deutschland im Jahre 1992 für den großen Freddie Mercury, im Original aufgenommen von den Platters. Und hier ist The Great Pretender.

0: Es war die Nachfolgesingle zu ihrem Großnummer 1-Hit, der da heißt The Final Countdown. Ein Hit im Jahre 1987 in Deutschland. Das war die Gruppe Europe mit dem Titel Carrie.
1: Die erste CD der Kuschelrock-Serie erschien am 23. November 1987. Damals noch alternativ sowohl als Musikkassette, 3-LP-Box oder CD-Box. Am 14.12.1987 kam das Album in die Compilation-Charts. Den Namen hatte sich Thomas Koschwitz für eine von ihm moderierte Radiosendung ausgedacht und wurde für die Albenreihe übernommen. Kuschelrock erscheint jährlich mit durchgehender Nummerierung. Dazu gibt es regelmäßig Sonderausgaben wie Kuschelrock Special Edition oder Ableger wie Kuschel Classic und Kuschel Jazz. Die ersten 14 Folgen wurden vom Publikum immer wieder nachgefragt, sodass sie 2004 neu herausgebracht wurden. Allerdings befinden sich auf den neuen CDs weniger Titel als auf den CDs der Erstauflage.
0: Die große Mariah Carey hat diesen Titel gecovert. Hier das Original von Nielsen aus dem Jahre 72. Der Titel heißt Without You. 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

haben diesen Titel hier gecovert, aber dies hier war auch nicht das Original. Das kam im Jahre 1967 von Robert Knight. Diese Fassung dann Hit in Deutschland im Jahre 1968. Und das waren The Love Affair und der Titel heißt Everlasting Love, die Nummer 10 in der Liste der größten Hits aus der Kuschelrock-CD Nummer 1. Dies hier ist in dieser Liste auf der Nummer 9 zu finden. Ein Titel, der damals aktuell war, im Jahre 1987. Hit Nummer 10 aus Deutschland, die große Tina Turner. Und dieser Titel hier, der handelt von Two People.

0: In den Charts in Amerika erreichte dieser Titel die Nummer 1, bei uns nur die Nummer 10 und in unserer Liste ist es die Nummer 8. Ein Titel aus dem Album No Jacket Required, der große Phil Collins und sein Hit One More Night.
1: Phil Collins veröffentlichte seinen Titel One More Night 1985 auf seinem dritten Soloalbum No Jacket Required. Er wurde sein zweiter Nummer 1 Hit in den USA und bereits ein Jahr später im Martin Scorsese-Film Die Farbe des Geldes eingesetzt. In den deutschen Charts war der Titel sein achter Hit.
0: Im Laufe des Jahres 1985, da erreichte der nächste Titel die Nummer 1 in den Singlecharts in England. In unserer Liste die Nummer 7, hier ist Jennifer Rush und The Power of Love.

0: Platz 30.
1: Ich werde mich doch nicht verlieben.
2: Schlagertrost, Maria Buscagna, erster, letzter Kuss. Und ich begrüße hier mal den Campino, Schnecke, Frosch, Acker, ja, und alle, die sonst so hier zuhören.

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1: Platz 15, Nariela Milana. Worauf wollen wir warten?